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1: Ich bin Thomas Brockt. Bundeskanzler Merz hat zu mehr Optimismus und Zuversicht aufgerufen. Nach der Kabinettsklausur in Brandenburg habe die Regierung ein Zukunftsbild für Deutschland entworfen. Merz forderte, den weit verbreiteten Missmut abzuschütteln, der das Land seit langem lähme.
2: Wir sind und bleiben das Land der Macher und Erfinder, sagt Merz. Und auch mit der Wirtschaft werde es bis Jahresende wieder bergauf gehen, versprach er. Nach dem brütenden Sommer betonte er, er habe auch das Thema Hitzeschutz auf dem Schirm. Mehr Geld dafür will er aber nicht locker machen. Vor einem schwierigen Herbst mit Reformen und Landtagswahlen ging es bei der Klausur vor allem aber auch um eines: gut zu performen, Geschlossenheit zu demonstrieren. Claudia Wächter, Nachrichtenredaktion.
1: Eine heftige Sturzflut in der Grenzregion zwischen Nepal und China hat zahlreiche Menschen getötet und verheerende Schäden angerichtet. Die Zahl der Todesopfer in der Gebirgsregion in Nepal ist auf mindestens 157 gestiegen. China meldete für sich eine Zahl von mindestens 3 Toten. Hunderte Menschen werden noch vermisst, darunter auch Touristen aus Deutschland. Die genaue Ursache für die Sturzflut ist noch unklar. Die geplante Zuckersteuer soll nicht auf zuckerfreie Light- und Zero-Getränke ausgeweitet werden. Das hat Finanzminister Klingbeil klargestellt. Er reagierte damit auf ein bekannt gewordenes Papier aus seinem Ministerium.
3: Die Steuer auf gezuckerte Getränke soll im nächsten Jahr kommen. In Großbritannien gibt es sie bereits. Damit sollen vor allem Kinder vor Produkten geschützt werden, die der Gesundheit schaden. Wie genau die Steuer umgesetzt wird, beraten gerade die Ministerien. Hier soll es auch keine Denkverbote geben, sagt Finanzminister Klingbeil. Doch die Idee, auch Zero-Getränke oder Hafermilch zu besteuern, werde er nicht umsetzen. Die Union ist generell skeptisch, wird die Zuckersteuer aber wohl mittragen. Thomas Bremser, Redaktion.
1: Der frühere Tatortkommissar Andreas Hoppe ist im Alter von 66 Jahren gestorben. Nach Angaben seiner Agentur starb der Schauspieler bereits am 17. August unerwartet. Hoppe spielte von 1996 bis 2018 den Kommissar Mario Kopper im Ludwigshafener Tatort und war in 57 Folgen an der Seite von Ulrike Volkerts zu sehen. Volkerts zeigte sich tief erschüttert und erinnerte an ihre jahrzehntelange Zusammenarbeit und Freundschaft.
4: Und jetzt das Wetter für das Emsland und die Grafschaft Bentheim.
5: In der Nacht ist es meist nur locker bewölkt bei Temperaturen von 14 bis 16 Grad. Am Donnerstag starten wir erst einmal recht freundlich in den Tag. Dann ziehen allerdings ab dem Nachmittag teils kräftige Schauer und auch Gewitter durch. Die Temperaturen erreichen vorab 27 bis 29 Grad. Am Freitag dann deutlich kühler, bei 20 bis 22 Grad ist es dann mit vielen dichten Wolken und auch immer mal wieder Regen sehr wechselhaft.
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Es ist 3 Uhr und 16 Minuten.

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1: Ich bin Thomas Brockt. Die Zahl der Todesopfer nach der heftigen Sturzflut in einer Gebirgsregion von Nepal ist auf mindestens 157 gestiegen. Das teilte die Polizei des Landes mit. Hunderte Menschen werden noch vermisst, darunter auch Touristen aus Deutschland.
2: Bilder des nepalesischen Fernsehens und Videos in den sozialen Medien zeigten, wie zahlreiche Häuser und Wasserkraftanlagen zerstört, Brücken weggespült und Dörfer und Straßen überflutet wurden. Auch China meldete Tote und Vermisste im Südwesten Tibets. China entsandte demnach zahlreiche Rettungskräfte mit schwerem Gerät in das Gebiet und rief eine erhöhte Katastrophenwarnstufe aus. Unklar war zunächst, was die Sturzflut ausgelöst hat. Nicht ausgeschlossen wurde, dass ein sogenannter Gletscherseeausbruch dazu geführt haben könnte. Dirk Gordadeli.
1: Bundeskanzler Merz will die geplante Rentenreform trotz Widerstands aus der eigenen Partei ohne größere Änderungen durchsetzen. Nach der Kabinettsklausur in Neu-Hardenberg wies er die Forderungen dreier ostdeutscher CDU-Ministerpräsidenten zurück, die abschlagsfreie Frührente nach 45 Beitragsjahren beizubehalten. Ausnahmen stellte er nur für Härtefälle in Aussicht. Mecklenburg-Vorpommerns Ministerpräsidentin Schwesig widersprach und betonte, der Kanzler entscheide über die Reform nicht allein. Angesichts des Spardrucks bei Volkswagen soll es auch im Management spürbare Einschnitte geben. Man schaue dort genau hin und baue ein Viertel der Stellen ab. Das sagte Konzernchef Blume bei einer Betriebsversammlung in Emden.
3: In Emden begründete Blume den Sparkurs vor allem mit dem hohen finanziellen Aufwand. Die Arbeitskosten seien mehr als doppelt so hoch wie an vergleichbaren europäischen Standorten. Auch die Fabrikkosten lägen deutlich höher. Werksschließungen wolle man zwar vermeiden, entschieden sei aber noch nichts. In Zwickau demonstrierten unterdessen Beschäftigte von VW und Zulieferern für die Zukunft des Werks. Der Betriebsrat wirft Blume vor, die Belegschaften über seine Pläne nicht ausreichend zu informieren. Thomas Bleski, Nachrichtenredaktion.
1: Der britische Schauspieler Tim Curry ist im Alter von 80 Jahren gestorben. Das berichten mehrere Medien unter Berufung auf seine Managerin. Weltweit bekannt wurde Curry als Frankenfurter in der Rocky Horror Picture Show. Daneben spielte er in mehr als 30 Filmen, häufig Bösewichte, und feierte auch am Broadway Erfolge. Nach einem Schlaganfall 2012 war Curry teilweise gelähmt, arbeitete aber weiter als Sprecher.
4: Und jetzt das Wetter für das Emsland und die Grafschaft Bentheim.
5: Ja, und da geht es erst einmal recht freundlich in diesem Donnerstag mit viel Sonne und dann allerdings auch bis zum Mittag schon die ersten Wolkenfelder, die von Süden reinziehen. Die werden dann zum Nachmittag dichter, es kommen auch mehr Quellwolken hinzu und zum Abend und in der Nacht sind dann auch teils kräftige Gewitter mit dabei. Die Temperaturhöchstwerte erreichen dazu heute 27 bis 29 Grad. Es wird also noch mal recht warm. Damit ist dann morgen Schluss. Bei 20 bis 22 Grad sieht der Freitag dann sehr wechselhaft, deutlich kühler und auch nasser aus.
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1: Ich bin Thomas Brock. Die Zahl der Todesopfer nach der heftigen Sturzflut in einer Gebirgsregion von Nepal ist auf mindestens 157 gestiegen. Hunderte Menschen werden noch vermisst, darunter auch viele Touristen. Die Wasser- und Schlammmassen richteten große Zerstörungen in Orten entlang eines Flusses an, der im Hochland von Tibet entspringt und die nepalesische Provinz Bagmati durchfließt. Auch in China kamen Menschen ums Leben. Die genaue Ursache für die Sturzflut ist noch unklar. Bundeskanzler Merz will die Rentenreform wie geplant umsetzen, trotz heftiger Kritik einiger CDU-Regierungschefs im Osten. Nach der Kabinettsklausur in Neu-Hardenberg hat Merz gleichzeitig alle zu mehr Zuversicht und Optimismus aufgerufen.
2: Positive Signale sieht Merz bereits. Die Wirtschaft wachse nämlich wieder. Auf jeden Fall will die Regierung ihr Reformpaket durchziehen. Ein Machtwort gab es nicht nur im Rentenstreit. Auch eine Zuckersteuer auf Zero-Getränke soll es nicht geben. Aber auch nicht mehr Geld für Hitzeschutz. Tatkraft, Geschlossenheit und gute Laune demonstriert die Koalition. Denn deren Umfragewerte sind weiter im Keller. Claudia Wächter, Nachrichtenredaktion.
1: Der aus der Rocky Horror Picture Show bekannte britische Schauspieler Tim Curry ist tot. Er starb im Alter von 80 Jahren. Das berichten mehrere Medien unter Berufung auf seine Managerin.
3: Ein außerirdischer Wissenschaftler in Frauenkleidern. Mit der Rolle des Dr. Frankenfurter machte sich Tim Curry unsterblich. Das Musical Rocky Horror Show sorgte Anfang der 70er im konservativen Großbritannien für mächtig Wirbel. Der Film dazu ist Kult. Auch in den 90ern sorgte Curry für eine Filmfigur, die keiner vergisst. Den bösen Clown Pennywise in der Stephen King-Verfilmung S. 2012 erlitt der Brite einen Schlaganfall und saß danach im Rollstuhl. Im vergangenen Jahr veröffentlichte er seine Autobiografie. Thomas Bremser, Redaktion.
1: In der französischen Stadt Caen ist ein Fahrer mit seinem Auto Medienberichten zufolge nach einem Streit in eine Menschenmenge gerast. Der Vorfall ereignete sich am späten Abend an einer Bushaltestelle in der Nähe des Bahnhofs. Mindestens ein Mensch soll zu Tode gekommen sein. Es gab 10 Verletzte. Die Polizei habe einen Verdächtigen festgenommen, hieß es. Die Stadt Caen liegt in der Normandie nahe der Atlantikküste.
4: Und jetzt das Wetter für das Emsland und die Grafschaft Bentheim.
5: Ja, und da geht es erst einmal recht freundlich in diesen Donnerstag mit viel Sonne und dann allerdings auch bis zum Mittag schon die ersten Wolkenfelder, die von Süden reinziehen. Die werden dann zum Nachmittag dichter, es kommen auch mehr Quellwolken hinzu und zum Abend und in der Nacht sind dann auch teils kräftige Gewitter mit dabei. Die Temperaturhöchstwerte erreichen dazu heute 27 bis 29 Grad. Es wird also noch mal recht warm. Damit ist dann morgen Schluss. Bei 20 bis 22 Grad sieht der Freitag dann sehr wechselhaft, deutlich kühler und auch nasser aus.
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0: 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Es ist 5 Uhr.

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1: Ich bin Babit Büchner. Das Ausmaß der Katastrophe nach der heftigen Sturzflut in der Grenzregion zwischen Nepal und Tibet wird nun langsam klarer. Chinesische Behörden sprechen inzwischen von mehr als 550 Vermissten. Auch in Nepal werden hunderte Menschen vermisst, auch deutsche Touristen. Bislang ist von mehr als 160 Toten die Rede.
2: Die Bilder der Flutkatastrophe sind dramatisch. Braune Sturzbäche aus Geröll reißen ganze Brücken weg und lassen Ortschaften im Schlamm versinken. Die Helfer kommen in dem entlegenen Gebiet deshalb nur schwer voran. Chinas Staatsfernsehen berichtete von einer 1,5 Meter dicken Schlammwand, die den Helfern den Weg zu einem überspülten Grenzposten in Tibet erschwert. Wie es zu der Katastrophe kam, ist noch unklar. Vermutet wird bislang ein Gletschersturz als Auslöser. Aus Peking, Johannes Neudecker.
1: Rente, Steuern, Krankschreibungen. In den kommenden Wochen haben die Bundestagsfraktionen von Union und SPD große Reformvorhaben auf dem Tisch. In Münster wollen sich die Fraktionsspitzen in den nächsten Tagen bei einer Klausur auf diese Arbeit einschwören. Das Ziel, eine gemeinsame Linie finden, die zuletzt teilweise verloren ging. Es wird gerade viel über Verbote für Jugendliche in den sozialen Medien diskutiert. Eine Umfrage der Technikerkrankenkasse unter 12- bis 17-Jährigen zeigt nun, die Hälfte der Jugendlichen selbst ist für Altersgrenzen bei Social Media.
3: Die Hälfte der Jugendlichen, die für eine Altersgrenze sind, plädiert im Schnitt für ein Verbot unter 14. In der Umfrage sagen auch 4 von 5 Jugendlichen, Social Media täte ihnen gut, 15% finden aber, die Nutzung tue ihnen nicht gut. Die meisten, über 70%, wollen mit Social Media einfach Spaß haben zum Zeitvertreib. Gut 60% nutzen es, um Kontakt mit Freunden zu halten. Gut 40% holen sich Inspiration für Sport, Reisen oder Essen. Knapp 40% folgen dabei Influencern. Ronny Tochau, Nachrichtenredaktion.
1: Wärmepumpe statt Ölheizung, Elektroauto statt Verbrenner. In Deutschland wollen wieder mehr Menschen privat in den Klimaschutz investieren. Das zeigt das jährliche Energiewendebarometer der Förderbank KfW. 2/3 der Haushalte sind demnach bereit zu handeln. Der mehrjährige Abwärtstrend ist damit gestoppt.
4: Und jetzt das Wetter für das Emsland und die Grafschaft Bentheim.
5: Ja, und da geht es erst einmal recht freundlich in diesen Donnerstag mit viel Sonne und dann allerdings auch bis zum Mittag schon die ersten Wolkenfelder, die von Süden reinziehen. Die werden dann zum Nachmittag dichter, es kommen auch mehr Quellwolken hinzu und zum Abend und in der Nacht sind dann auch teils kräftige Gewitter mit dabei. Die Temperaturhöchstwerte erreichen dazu heute 27 bis 29 Grad. Es wird also noch mal recht warm. Damit ist dann morgen Schluss. Bei 20 bis 22 Grad sieht der Freitag dann sehr wechselhaft, deutlich kühler und auch nasser aus.
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2: Mit Wiebke Pohlmann. Guten Morgen. Am Dienstagabend ist in Lohne ein Waldstück im Naherholungsgebiet Lohner Sand in Brand geraten. Nach Angaben der Feuerwehr Lohne hatten Anwohner Brandgeruch wahrgenommen. Gegen 19.22 Uhr wurden die Einsatzkräfte zunächst zu einer Erkundung alarmiert. Noch bevor die Feuerwehr am Brandort eintraf, gingen weitere Notrufe bei der Leitstelle ein. In dem Naherholungsgebiet brannte mitten im Wald eine Fläche von 150 mal 100 Metern. Auch die Feuerwehren Schwartenpol, Wiedmarschen und Altenlingen wurden hinzugerufen, um den Brand in dem schwer zugänglichen Gebiet zu löschen. Das THW Nordhorn unterstützte die Löscharbeiten durch das Ausleuchten der Einsatzstelle. Gegen 1 Uhr nachts konnte der Einsatz beendet werden. Die Polizei schätzt den Sachschaden auf etwa 10.000 Euro und hat Ermittlungen zur Brandursache aufgenommen. Die Polizei hat in Nordhorn am Dienstag erneut schwerpunktmäßig Fahrerinnen und Fahrer von Fatbikes oder E-Scootern kontrolliert. Dabei wurden 67 Fahrzeuge kontrolliert. Neben 21 Fatbikes und 44 E-Scootern überprüften die Beamten auch ein Fahrrad und einen Klein-LKW. Dabei wurden insgesamt 15 Ordnungswidrigkeiten und 13 Straftaten festgestellt. Nach Angaben der Polizei hatten sich in den vergangenen Wochen des Öfteren Bürgerinnen und Bürger mit Anfragen oder Beschwerden zur widerrechtlichen Nutzung der Fahrzeuge gemeldet. Unter anderem waren Jugendliche mit deutlich überhöhten Geschwindigkeiten auf ihren Fatbikes unterwegs. Es kam aber auch zu Unfällen und Ordnungswidrigkeiten. Teils hatten die Fahrzeuge keinen Versicherungsschutz. Im Zusammenhang mit den Bauarbeiten an der B70 zwischen Fahrenrode und Lünne ändert sich ab heute die Verkehrsführung. Darauf hat die zuständige Niedersächsische Landesbehörde für Straßenbau und Verkehr im Geschäftsbereich Lingen aufmerksam gemacht. Die neue Sperrung beginnt demnach auf Höhe des Raiffeisenmarktes und reicht bis zur Mitte der Kreuzung Vorbrückenstraße. In dem betroffenen Abschnitt werden die oberen Fahrbahnschichten erneuert und Schadstellen im Unterbau beseitigt. Zudem werden vor Ort eine Ampelanlage sowie die angrenzenden Geh- und Radwege erneuert. Für die dritte Bauphase sind rund 7 Wochen vorgesehen. Im Anschluss beginnt Mitte Oktober die vierte Bauphase. Die Bauarbeiten zur Erneuerung der B70 liegen nach Behördenangaben im Zeitplan. In der Nacht zu gestern haben Unbekannte an einer Waschanlage in Nordhorn einen Geldwechselautomaten beschädigt. Die Polizei geht davon aus, dass es zwischen 3.55 Uhr und 8.29 Uhr zu der Tat auf dem Gelände an der Neuenhauser Straße gekommen ist. Die Täter beschädigten den Automaten und stahlen Bargeld. Es entstand ein Schaden im vierstelligen Bereich. Wer etwas Verdächtiges beobachtet hat, sollte sich bei der Polizei melden.
1: Und jetzt das Wetter für das Emsland und die Grafschaft Bentheim.
3: Ja, und da geht es erst einmal recht freundlich in diesen Donnerstag mit viel Sonne und dann allerdings auch bis zum Mittag schon die ersten Wolkenfelder, die von Süden reinziehen. Die werden dann zum Nachmittag dichter, es kommen auch mehr Quellwolken hinzu und zum Abend und in der Nacht sind dann auch teils kräftige Gewitter mit dabei. Die Temperaturhöchstwerte erreichen dazu heute 27 bis 29 Grad. Es wird also noch mal recht warm. Damit ist dann morgen Schluss. Bei 20 bis 22 Grad sieht der Freitag dann sehr wechselhaft, deutlich kühler und auch nasser aus.
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1: Ich bin David Büchner. Nach der gewaltigen Sturzflut im Himalaya-Gebiet ist die Zahl der Vermissten allein in Nepal auf über 800 gestiegen. Damit steigt die Zahl der Vermissten in Nepal und China auf mehr als 1300. Die Behörden dort können auch 350 Touristen nicht erreichen. Nach Angaben von Trekkingagenturen befinden sich darunter 8 deutsche Staatsangehörige. Was die Flutwelle ausgelöst hat, wird noch untersucht. Rente, Steuern, Gesundheit und Pflege. In den kommenden Wochen haben die Bundestagsfraktionen von Union und SPD große Reformvorhaben auf dem Tisch. In Münster wollen sich die Fraktionsspitzen in den nächsten Tagen auf die genaue Ausgestaltung des bereits beschlossenen Reformpakets vorbereiten.
2: Es geht darum, eine gemeinsame Linie zu finden. Dennoch wird gestritten, zum Beispiel über die Steuerreform. Und dann ist da auch noch die geplante Abschaffung der Rente mit 63. Der Kanzler hat zwar nun ein Machtwort gesprochen, Tenor, wir ziehen das durch, wie angedacht. Doch es gibt weiterhin Widerstand gegen die Pläne, vor allem im Osten. Da stehen auch Landtagswahlen an und es wird sich wohl erst danach zeigen, ob die Regierung auf Kurs bleibt. Claudia Wächter, Nachrichtenredaktion.
1: In der französischen Stadt Caen ist ein Fahrer mit seinem Auto Medienberichten zufolge nach einem Streit in eine Menschenmenge gerast. Mindestens ein Mensch soll bei dem Angriff gestern Abend getötet worden sein. Es gab 10 Verletzte. Die Polizei habe einen Verdächtigen festgenommen, hieß es. Und zum Sport. In Monaco wird heute die Ligaphase der Fußball-Champions League ausgelost. Aus Deutschland sind Bayern München, Borussia Dortmund, RB Leipzig und der VfB Stuttgart dabei.
3: Die Bayern sind in Top 1, Dortmund in Top 2, Leipzig und Stuttgart in der Nummer 3 und 4. Jede Mannschaft bekommt 2 Gegner pro Topf zugelost, 4 Heim- und 4 Auswärtsspiele. Das bedeutet, auch die Bayern im ersten Topf treffen in der Ligaphase auf 2 Schwergewichte, wie zum Beispiel Titelverteidiger Paris, Real Madrid, Manchester City oder Barcelona. Die besten 8 Teams der Gruppenphase stehen direkt im Achtelfinale. Die Plätze 9 bis 24 müssen in die Playoffs. Thomas Thonfeld, Nachrichtenredaktion.
1: Der erste Spieltag der Ligaphase beginnt dann am 8. September.
4: Und jetzt das Wetter für das Emsland und die Grafschaft Bentheim.
5: Heute wechseln sich Sonne und Wolken den ganzen Tag über ab. Die Temperaturen steigen auf bis zu 30 Grad. Dazu weht ein schwacher Wind aus südöstlicher Richtung. In der kommenden Nacht sinken die Temperaturen bei leichter Bewölkung auf bis zu 18 Grad. Morgen gibt es einen Mix aus Sonne, Wolken und Regen bei höchstens 24 Grad. Am Samstag bleibt es wechselhaft bei maximal 23 Grad.
0: 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Es ist 7 Uhr und 3 Minuten.

0: Die Nachricht von der bevorstehenden Rückkehr von Prinz Harry und Meghan hat in Großbritannien für enormes Aufsehen gesorgt. Jetzt soll es soweit sein. Medien berichten, dass die Familie gestern gelandet ist. London-Reporter Christoph Meyer kann uns mehr dazu sagen. Moin Christoph.
1: Hallo.
0: Christoph, wie werden denn die ersten Stunden und Tage der beiden wohl aussehen in ihrer Heimat?
1: Ja, wir wissen leider nicht besonders viel darüber, wie sich das Leben der Sussexes, also Harry und Megans und der beiden Kinder in Großbritannien, gestalten wird. Wir wissen aber, dass sie wahrscheinlich nicht in London leben werden, sondern etwas außerhalb der Hauptstadt, möglicherweise im Westen, vielleicht sogar in den Cotswolds. Das ist so eine ländliche Region mit sehr idyllischen Dörfchen. Und wir wissen, dass die beiden Kinder in der Schule angemeldet sind und dass die Schulferien enden diese Woche in England. Also ab nächster Woche dürfte es losgehen und die Vorbereitungen dafür dürften die Familie sicherlich in Anspruch nehmen.
0: Wie werden Harry und Meghan denn von Harrys Familie aufgenommen?
1: Ja, die Reaktionen waren durchaus etwas durchwachsen. König Charles hat sich gefreut, freut sich darauf, seine Enkel öfters zu sehen und dass die Familie zumindest in Großbritannien wieder vereint ist. Nicht unbedingt gefreut haben dürfte sich Prinz William, denn der ist seit Jahren in einem erbitterten Streit mit Harry. Die beiden sprechen angeblich nicht mehr miteinander und eine Aussöhnung ist zumindest, soweit man das beurteilen kann, auch nicht in Sicht.
0: Und was sagt die Bevölkerung zur Rückkehr?
1: Die Bevölkerung ist auch etwas gespalten, aber zumindest kann man sagen,

0: Die große Mehrheit der Briten möchte nicht, dass der Steuerzahler für den Personenschutz der Familie Sussex aufkommen muss.
1: Danke für die Infos, Christoph.
0: Tschüss.

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2: Mit Wiebke Pollmann. Guten Morgen. Am Dienstagabend ist in Lohne ein Waldstück im Naherholungsgebiet Lohner Sand in Brand geraten. Nach Angaben der Feuerwehr Lohne hatten Anwohner Brandgeruch wahrgenommen. Gegen 19.22 Uhr wurden die Einsatzkräfte zunächst zu einer Erkundung alarmiert. Noch bevor die Feuerwehr am Brandort eintraf, gingen weitere Notrufe bei der Leitstelle ein. In dem Naherholungsgebiet brannte mitten im Wald eine Fläche von 150 mal 100 Metern. Auch die Feuerwehren Schwartenpol, Wiedmarschen und Altenlingen wurden hinzugerufen, um den Brand in dem schwer zugänglichen Gebiet zu löschen. Das THW Nordhorn unterstützte die Löscharbeiten durch das Ausleuchten der Einsatzstelle. Gegen 1 Uhr nachts konnte der Einsatz beendet werden. Die Polizei schätzt den Sachschaden auf etwa 10.000 Euro und hat Ermittlungen zur Brandursache aufgenommen. Die Polizei hat in Nordhorn am Dienstag erneut schwerpunktmäßig Fahrerinnen und Fahrer von Fatbikes oder E-Scootern kontrolliert. Dabei wurden 67 Fahrzeuge kontrolliert. Neben 21 Fatbikes und 44 E-Scootern überprüften die Beamten auch ein Fahrrad und einen Klein-LKW. Dabei wurden insgesamt 15 Ordnungswidrigkeiten und 13 Straftaten festgestellt. Nach Angaben der Polizei hatten sich in den vergangenen Wochen des Öfteren Bürgerinnen und Bürger mit Anfragen oder Beschwerden zur widerrechtlichen Nutzung der Fahrzeuge gemeldet. Unter anderem waren Jugendliche mit deutlich überhöhten Geschwindigkeiten auf ihren Fatbikes unterwegs. Es kam aber auch zu Unfällen und Ordnungswidrigkeiten. Teils hatten die Fahrzeuge keinen Versicherungsschutz. Im Zusammenhang mit den Bauarbeiten an der B70 zwischen Fahrenrode und Lünne ändert sich ab heute die Verkehrsführung. Darauf hat die zuständige Niedersächsische Landesbehörde für Straßenbau und Verkehr im Geschäftsbereich Lingen aufmerksam gemacht. Die neue Sperrung beginnt demnach auf Höhe des Raiffeisenmarktes und reicht bis zur Mitte der Kreuzung Vorbrückenstraße. In dem betroffenen Abschnitt werden die oberen Fahrbahnschichten erneuert und Schadstellen im Unterbau beseitigt. Zudem werden vor Ort eine Ampelanlage sowie die angrenzenden Geh- und Radwege erneuert. Für die dritte Bauphase sind rund 7 Wochen vorgesehen. Im Anschluss beginnt Mitte Oktober die vierte Bauphase. Die Bauarbeiten zur Erneuerung der B70 liegen nach Behördenangaben im Zeitplan. In der Nacht zu gestern haben Unbekannte an einer Waschanlage in Nordhorn einen Geldwechselautomaten beschädigt. Die Polizei geht davon aus, dass es zwischen 3.55 Uhr und 8.29 Uhr zu der Tat auf dem Gelände an der Neuenhauser Straße gekommen ist. Die Täter beschädigten den Automaten und stahlen Bargeld. Es entstand ein Schaden im vierstelligen Bereich. Wer etwas Verdächtiges beobachtet hat, sollte sich bei der Polizei melden.
1: Und jetzt das Wetter für das Emsland und die Grafschaft Bentheim.
3: Heute wechseln sich Sonne und Wolken den ganzen Tag über ab. Die Temperaturen steigen auf bis zu 30 Grad. Dazu weht ein schwacher Wind aus südöstlicher Richtung. In der kommenden Nacht sinken die Temperaturen bei leichter Bewölkung auf bis zu 18 Grad. Morgen gibt es einen Mix aus Sonne, Wolken und Regen bei höchstens 24 Grad. Am Samstag bleibt es wechselhaft bei maximal 23 Grad.
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Wenn ihr an berühmte Pop-Duos denkt, welche fallen euch dann ein? Ike und Tina Turner, Simon & Garfunkel, Modern Talking, Albano und Romina Power? Es gibt viele und viele bleiben auch immer in Erinnerung. Eines der ersten gefeierten Pop-Duos der Geschichte ist Sonny und Cher. Von 1964 bis 1974 war das Ehepaar aus den USA richtig erfolgreich. Bis heute haben sie mehr als 80 Millionen Tonträger verkauft. Und wenn euch Sonny und Cher nichts sagen, Cher kennt ihr, das ist die, die es ein bisschen übertrieben hat mit den Schönheitsoperationen. Im Duo mit ihrem Mann Salvatore Philipp Sonny Bono hat sie vor 58 Jahren Platz 1 der englischen Singlecharts übernommen. Gleichzeitig standen sie auf Platz 1 der US-Singlecharts. Es war die erfolgreichste Single, die das Duo je hatte. Und die hören wir jetzt. Hier sind Sonny und Cher mit I Got You, Babe.

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1: Ich bin Babette Büchner. Nach der Sturzflut im Himalaya steigt die Zahl der Vermissten immer weiter. Nach offiziellen Angaben werden in Nepal und China nun mehr als 1.300 Menschen gesucht. Auch viele Touristen sind nicht erreichbar, auch aus Deutschland.
2: Laut nepalesischen Angaben sollen 8 Deutsche unter den Vermissten sein. Wie es ihnen geht und wo sie sich befinden, ist völlig unklar. Laut den Behörden in Nepal sind eine ganze Reihe von Nationalitäten unter den Vermissten. Viele Menschen kommen aus Indien, es werden aber auch US-Amerikaner, Briten und Australier vermisst. Das Gebiet ist ja sehr beliebt bei Wanderern, aber auch bei Pilgern, die zu einem heiligen Berg nach Tibet wollen. Aus Peking, Johannes Neudecker.
1: Bundeskanzler Friedrich Merz hat heute zu einem kleinen EU-Gipfel zur Haushaltsplanung eingeladen. Im Kanzleramt treffen sich Staats- und Regierungschefs der Länder, die wie Deutschland den von der EU-Kommission vorgeschlagenen Finanzrahmen für 2028 bis 2034 deutlich verkleinern wollen. Dazu gehören die Niederlande, Dänemark, Österreich, Finnland, Belgien und Schweden. Es wird gerade viel über Social-Media-Verbote für Jugendliche diskutiert. Eine Umfrage der Technikerkrankenkasse unter 12- bis 17-Jährigen zeigt nun, 47% der Jugendlichen selbst ist für eine Altersgrenze.
3: Die Hälfte der Jugendlichen, die für eine Altersgrenze sind, plädiert im Schnitt für ein Verbot unter 14. In der Umfrage sagen auch 4 von 5 Jugendlichen, Social Media täte ihnen gut, 15% finden aber, die Nutzung tue ihnen nicht gut. Die meisten, über 70%, wollen mit Social Media einfach Spaß haben zum Zeitvertreib. Gut 60% nutzen es, um Kontakt mit Freunden zu halten, gut 40% holen sich Inspiration für Sport, Reisen oder Essen. Knapp 40% folgen dabei Influencern. Ronny Tochau, Nachrichtenredakteur.
1: Bis Sonntag wird es laut und bunt in den Kölner Messehallen. Ab heute dürfen hunderttausende Gaming-Fans kommen. Es ist der erste Publikumstag auf der Gamescom. Das Leitthema der weltgrößten Computerspiel- und Videospielmesse lautet in diesem Jahr: Games machen Lust auf Zukunft. Auch Bundespräsident Frank-Walter Steinmeier wird heute erwartet.
4: Und jetzt das Wetter für das Emsland und die Grafschaft Bentheim.
5: Heute wechseln sich Sonne und Wolken den ganzen Tag über ab. Die Temperaturen steigen auf bis zu 30 Grad. Dazu weht ein schwacher Wind aus südöstlicher Richtung. In der kommenden Nacht sinken die Temperaturen bei leichter Bewölkung auf bis zu 18 Grad. Morgen gibt es einen Mix aus Sonne, Wolken und Regen bei höchstens 24 Grad. Am Samstag bleibt es wechselhaft bei maximal 23 Grad.
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1: In unserem Kalenderblatt blicken wir heute auf ein regionales Ereignis zurück. Heute vor 93 Jahren wurde das Moorsoldatenlied von den Häftlingen des Konzentrationslagers Bürger Moor zum ersten Mal aufgeführt. In dem Lager bei Papenburg wurden überwiegend politische Gegner des Naziregimes gefangen gehalten. Sie mussten mit einfachen Werkzeugen wie mit dem Spaten das Moor kultivieren. Das haben die sogenannten Moorsoldaten in dem Lied auch so beschrieben. Texter des Liedes waren der Bergmann Johann Esser und der Schauspieler und Regisseur Wolfgang Langhoff. Die Musik stammt von Rudi Gogul, einem kaufmännischen Angestellten. Zur Aufführung kam es heute vor 91 Jahren im Rahmen einer Veranstaltung, die Circus Concentrazani hieß. Daran beteiligt waren 16 Häftlinge, überwiegend zusammengesetzt aus ehemaligen Mitgliedern des Solinger Arbeitergesangsvereins. 2 Tage nach der ersten Aufführung wurde das Lied von der Lagerleitung verboten. Trotzdem hat das Wachpersonal des Lagers immer wieder verlangt, dass das Lied von den Häftlingen auf ihren Märschen zum Arbeitsplatz gesungen wurde. Bekannt wurde das Moor

Soldatenlied durch entlassene oder in andere Lager verlegte Gefangene. Viele Künstlerinnen und Künstler haben das Lied viele Jahrzehnte später neu interpretiert. Sogar die Toten Hosen haben eine eigene Version des Moorsoldatenliedes veröffentlicht. Die hören wir jetzt. Hier sind die Hosen mit Die Moorsoldaten.

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2: Mit Wiebke Pollmann. Guten Morgen. Am Dienstagabend ist in Lohne ein Waldstück im Naherholungsgebiet Lohner Sand in Brand geraten. Nach Angaben der Feuerwehr Lohne hatten Anwohner Brandgeruch wahrgenommen. Gegen 19.22 Uhr wurden die Einsatzkräfte zunächst zu einer Erkundung alarmiert. Noch bevor die Feuerwehr am Brandort eintraf, gingen weitere Notrufe bei der Leitstelle ein. In dem Naherholungsgebiet brannte mitten im Wald eine Fläche von 150 mal 100 Metern. Auch die Feuerwehren Schwartenpol, Wiedmarsch und Altenlingen wurden hinzugerufen, um den Brand in dem schwer zugänglichen Gebiet zu löschen. Das THW Nordhorn unterstützte die Löscharbeiten durch das Ausleuchten der Einsatzstelle. Gegen 1 Uhr nachts konnte der Einsatz beendet werden. Die Polizei schätzt den Sachschaden auf etwa 10.000 Euro und hat Ermittlungen zur Brandursache aufgenommen. Die Polizei hat in Nordhorn am Dienstag erneut schwerpunktmäßig Fahrerinnen und Fahrer von Fatbikes oder E-Scootern kontrolliert. Dabei wurden 67 Fahrzeuge kontrolliert. Neben 21 Fatbikes und 44 E-Scootern überprüften die Beamten auch ein Fahrrad und einen Klein-LKW. Dabei wurden insgesamt 15 Ordnungswidrigkeiten und 13 Straftaten festgestellt. Nach Angaben der Polizei hatten sich in den vergangenen Wochen des Öfteren Bürgerinnen und Bürger mit Anfragen oder Beschwerden zur widerrechtlichen Nutzung der Fahrzeuge gemeldet. Unter anderem waren Jugendliche mit deutlich überhöhten Geschwindigkeiten auf ihren Fatbikes unterwegs. Es kam aber auch zu Unfällen und Ordnungswidrigkeiten. Teils hatten die Fahrzeuge keinen Versicherungsschutz. Im Zusammenhang mit den Bauarbeiten an der B70 zwischen Fahrenrode und Lünne ändert sich ab heute die Verkehrsführung. Darauf hat die zuständige Niedersächsische Landesbehörde für Straßenbau und Verkehr im Geschäftsbereich Lingen aufmerksam gemacht. Die neue Sperrung beginnt demnach auf Höhe des Raiffeisenmarktes und reicht bis zur Mitte der Kreuzung Vorbrückenstraße. In dem betroffenen Abschnitt werden die oberen Fahrbahnschichten erneuert und Schadstellen im Unterbau beseitigt. Zudem werden vor Ort eine Ampelanlage sowie die angrenzenden Geh- und Radwege erneuert. Für die dritte Bauphase sind rund 7 Wochen vorgesehen. Im Anschluss beginnt Mitte Oktober die vierte Bauphase. Die Bauarbeiten zur Erneuerung der B70 liegen nach Behördenangaben im Zeitplan. In der Nacht zu gestern haben Unbekannte an einer Waschanlage in Nordhorn einen Geldwechselautomaten beschädigt. Die Polizei geht davon aus, dass es zwischen 3.55 Uhr und 8.29 Uhr zu der Tat auf dem Gelände an der Neuenhauser Straße gekommen ist. Die Täter beschädigten den Automaten und stahlen Bargeld. Es entstand ein Schaden im vierstelligen Bereich. Wer etwas Verdächtiges beobachtet hat, sollte sich bei der Polizei melden.
1: Und jetzt das Wetter für das Emsland und die Grafschaft Bentheim.
3: Heute wechseln sich Sonne und Wolken den ganzen Tag über ab. Die Temperaturen steigen auf bis zu 30 Grad. Dazu weht ein schwacher Wind aus südöstlicher Richtung. In der kommenden Nacht sinken die Temperaturen bei leichter Bewölkung auf bis zu 18 Grad. Morgen gibt es einen Mix aus Sonne, Wolken und Regen bei höchstens 24 Grad. Am Samstag bleibt es wechselhaft bei maximal 23 Grad.
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1: Ins Wasser springen, ein paar Bahnen schwimmen und am Ende stolz ein Abzeichen in der Hand halten. Für 24 Kinder im Badepark Bentheim ist genau das in den Sommerferien wahr geworden. Im Rahmen des Ferienpasses haben dort insgesamt 30 Kinder an den Abzeichentagen teilgenommen und dabei Mut, Ehrgeiz und Ausdauer gezeigt. Das ist durchaus eine gute Nachricht, denn schwimmen zu können ist längst keine Selbstverständlichkeit mehr. Umso schöner, wenn Kinder die Möglichkeit bekommen, ihre Fähigkeiten im Wasser zu trainieren und dabei auch noch Spaß zu haben. Im Badepark haben 5 Kinder erfolgreich ihr Seepferdchen abgelegt, 8 haben das Seeräuberabzeichen geschafft, 7 Kinder haben sich zum Bronzeabzeichen geschwommen und 4 sogar zum Silberabzeichen. Damit haben insgesamt 24 der 30 Teilnehmerinnen und Teilnehmer eine Prüfung erfolgreich bestanden. Und das Wichtigste, es soll weitergehen. Eine Wiederholung der Abzeichentage ist bereits für die Herbstferien geplant. So können weitere Kinder ihre Schwimmfähigkeiten verbessern und vielleicht schon bald das nächste Abzeichen in Angriff nehmen. Ein Erfolg also für die Kinder und gleichzeitig ein schönes Beispiel dafür, wie Ferienangebote dazu beitragen können, dass Kinder sicher im Wasser werden. Glückwunsch an alle erfolgreichen Schwimmerinnen und Schwimmer.
0: 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Es ist 8 Uhr und 48 Minuten.

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1: Ich bin Babette Büchner. Die Sturzflut im Grenzgebiet zwischen Nepal und China hat eine Spur der Zerstörung hinterlassen. Mehr als 1.300 Menschen werden inzwischen vermisst. Nach bisherigen Erkenntnissen besteht auch zu 8 deutschen Touristen kein Kontakt mehr. Was die Flutwelle ausgelöst hat, wird noch untersucht. Es gibt Vermutungen, eine Gletscherlawine könnte zunächst einen Fluss blockiert haben. Dadurch habe sich ein See gebildet, der dann über die Ufer getreten sei. Die Bundesregierung bereitet eine Steuer auf stark gezuckerte Getränke vor. Eine Umfrage für die deutsche Presseagentur zeigt nun, die Deutschen sind bei dem Thema gespalten. 43% sind dafür, 44% dagegen.
2: Eine Zuckersteuer kommt aber nicht auf Cola Zero und Co. Ein internes Papier aus Klingbeils Finanzministerium hatte für ordentlich Wirbel gesorgt. Darin wurde vorgeschlagen, neben Colas und Limonaden unter anderem auch auf Zero- und Light-Getränke, Biermischgetränke und Haferdrinks eine Steuer zu erheben. Was aber kommen soll, ist im nächsten Jahr die Steuer auf gezuckerte Getränke. Die Einnahmen sollen in die Krankenkassen fließen, damit die Beiträge stabil bleiben. Aus Berlin, Tine Klimach.
1: Wärmepumpe oder E-Auto? Immer mehr Menschen in Deutschland wollen privat in den Klimaschutz investieren. Laut einer aktuellen Erhebung der Förderbank KfW sind etwa 2/3 der Haushalte dazu bereit.
3: Mehr Wind- und Sonnenenergie, weg von Kohle, Öl und Gas. Für die allermeisten ist das wichtig oder sogar extrem wichtig. Und viele Millionen Haushalte in Deutschland haben auch schon ein E-Auto oder eine Solaranlage auf dem Dach. Das Problem, viele würden gern, können sich aber klimafreundliche Technologien nicht leisten. Das Fazit der Experten, Leute mit geringem Einkommen werden bei der Energiewende abgehängt. Claudia Wächter, Nachrichtenredaktion.
1: Die japanische Künstlerin Yayoi Kusama ist im Alter von 97 Jahren gestorben. Sie sei schon vor 2 Wochen in einem Krankenhaus in Tokio gestorben, teilte das Yayoi Kusama Museum mit. International bekannt wurde Kusama mit ihren Polkadots genannten bunten Punkten, mit denen sie Objekte oder Alltagsgegenstände oder ganze Räume gestaltete. Eine Ausstellung zum Werk der Künstlerin in Köln hatten sich bis Anfang des Monats mehr als 450.000 Menschen angesehen.
4: Und jetzt das Wetter für das Emsland und die Grafschaft Bentheim.
5: Heute wechseln sich Sonne und Wolken den ganzen Tag über ab. Die Temperaturen steigen auf bis zu 30 Grad. Dazu weht ein schwacher Wind aus südöstlicher Richtung. In der kommenden Nacht sinken die Temperaturen bei leichter Bewölkung auf bis zu 18 Grad. Morgen gibt es einen Mix aus Sonne, Wolken und Regen bei höchstens 24 Grad. Am Samstag bleibt es wechselhaft bei maximal 23 Grad.
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2: . 2013 ist der Horrorfilm The Purge in den Kinos erschienen. Der Film nimmt uns mit in eine Gesellschaft, in der in einer Nacht des Jahres alle Verbrechen inklusive Mord legal sind. Der Film wurde zum Kinoerfolg und hat einige Fortsetzungen bekommen. Nun hatte in Hollywood offenbar irgendjemand die Idee, dass sich die Prämisse der Horrorfilmreihe ja eigentlich auch auf eine romantische Komödie übertragen lassen müsste. Das bringt uns den Film One Night Only. Auch hier steht eine besondere Nacht im Fokus, die die Menschen in einen Ausnahmezustand versetzt. In diesem Fall sind es allerdings liebeshungrige Singles auf der Suche nach einem One-Night-Stand. Mehr über den Film One Night Only verrät euch Kinoexpertin Wiebke Pollmann.
3: In New York, einst ein Paradies für Singles, weht mittlerweile ein anderer Wind. Wer auf Sex ohne Bindung aus ist, hat dafür im gesamten Jahr nur noch eine einzige Möglichkeit. Seit eine neue Verordnung erlassen wurde, dürfen nur noch verheiratete Paare legal Sex haben. Nur für eine Nacht werden die Beschränkungen aufgehoben und ganz New York dreht durch. Als es mal wieder soweit ist, stellt ihn auch Owens Freundin vor vollendete Tatsachen.
4: Du siehst bezaubert aus.
5: Danke. Ich werde heute Nacht mit jemand anders schlafen.
4: Was?
5: Und ich brauche heute die Wohnung.
3: Während Owen frisch abserviert wurde, ist New Yorkerin Allie schon länger Single. Während viele andere Singles auf dieses besondere Datum hinfiebern, ist es für Allie die unromantischste Nacht des ganzen Jahres. Der Versuch, genau in dieser Nacht die wahre Liebe zu finden, kann ja eigentlich nur scheitern. Gemeinsam mit einer Freundin stürzt sie sich trotzdem ins Getümmel.
5: Diese Nacht ist doch krank. Ich suche einfach einen Typen, der nett ist. Auf die wahre Liebe. In der unromantischsten Nacht des Jahres. Wir gehen's langsam an.
6: Aha.
5: Wir treffen kluge Entscheidungen. Allie, das ist Tejan.
7: Hallo.
5: Wir standen beide am Klo an.
6: Was?
5: Ja. Nein.
6: Nein.
3: Nachdem Allie von ihrer Freundin hängen gelassen wird, steht auch sie allein da. Weil es die Verordnung aber auch an allen anderen Tagen und Nächten des Jahres nicht gerade leichter macht, jemanden kennenzulernen und sich zu verlieben, hält sie weiter durch. So schwer es ihr auch fällt.
4: So viele Verrückte, deshalb kämen sie alle raus in dieser einen Nacht.
8: Willst du erst ihn nehmen und dann mich? Oder erst mich und dann ihn?
4: Oder einfach uns beide zusammen.
8: Oh, hört sich nach Spaß an.
3: Während Allie fast schon bereit ist aufzugeben, wagt sich auch der frisch getrennte Owen hinaus auf die Straßen New Yorks. Auch er hasst diese Nacht und trifft mit Allie plötzlich eine Gleichgesinnte.
4: Ich bin Owen.
5: Allie.
4: Wie wär's mit dir und mir?
5: Nein, du willst doch nur dein Ding versenken.
4: Was willst du mit deinem Ding tun? Oder Dingern?
5: Dingern? Was denkst du denn, was da unten bei mir los ist?
4: Das weiß ich noch nicht.
3: Die beiden lernen sich kennen, sind sich sympathisch und landen nicht im Bett. Beide schlagen sich weiter allein durch. Im Laufe der Nacht begegnen sie sich aber immer wieder und landen in allerhand kurioser Situationen. Während die Zeit weiter unaufhaltsam verstreicht und das Ende der Ausnahmeregelung näher rückt, sorgen allerhand dumme Zufälle dafür, dass Allie und Owen trotzdem nicht so wirklich zueinander finden. Wie der turbulente Streifzug der beiden durch das nächtliche New York im Ausnahmezustand endet, erfahrt ihr in der romantischen Komödie One Night Only. Was wir dem Film lassen müssen? Die Idee hinter der Story ist ungewöhnlich, das macht sie aber eben nicht automatisch zu einer guten Idee. Wir erleben hier quasi eine Art The Purge für Liebes-

0: dazugehörige Großstädter. Damit ist One Night Only vor allem ein Film, der leichte Unterhaltung bietet, bei dem wir den Kopf wirklich guten Gewissens abstellen können und der uns vielleicht auch das ein oder andere Lachen abbringen kann. One Night Only dürfte aber auch zu den Filmen gehören, die sich, sobald der Abspann beginnt, schon wieder aus unserem Gedächtnis verabschieden. Wer sich daran nicht stört und nur kurzweilige Unterhaltung sucht, macht mit One Night Only nicht viel verkehrt.
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2: Mit Wiebke Pollmann. Guten Morgen. Am Dienstagabend ist in Lohne ein Waldstück im Naherholungsgebiet Lohner Sand in Brand geraten. Nach Angaben der Feuerwehr Lohne hatten Anwohner Brandgeruch wahrgenommen. Gegen 19.22 Uhr wurden die Einsatzkräfte zunächst zu einer Erkundung alarmiert. Noch bevor die Feuerwehr am Brandort eintraf, gingen weitere Notrufe bei der Leitstelle ein. In dem Naherholungsgebiet brannte mitten im Wald eine Fläche von 150 mal 100 Metern. Auch die Feuerwehren Schwartenpol, Wiedmarschen und Altenlingen wurden hinzugerufen, um den Brand in dem schwer zugänglichen Gebiet zu löschen. Das THW Nordhorn unterstützte die Löscharbeiten durch das Ausleuchten der Einsatzstelle. Gegen 1 Uhr nachts konnte der Einsatz beendet werden. Die Polizei schätzt den Sachschaden auf etwa 10.000 Euro und hat Ermittlungen zur Brandursache aufgenommen. Die Polizei hat in Nordhorn am Dienstag erneut schwerpunktmäßig Fahrerinnen und Fahrer von Fatbikes oder E-Scootern kontrolliert. Dabei wurden 67 Fahrzeuge kontrolliert. Neben 21 Fatbikes und 44 E-Scootern überprüften die Beamten auch ein Fahrrad und einen Klein-LKW. Dabei wurden insgesamt 15 Ordnungswidrigkeiten und 13 Straftaten festgestellt. Nach Angaben der Polizei hatten sich in den vergangenen Wochen des Öfteren Bürgerinnen und Bürger mit Anfragen oder Beschwerden zur widerrechtlichen Nutzung der Fahrzeuge gemeldet. Unter anderem waren Jugendliche mit deutlich überhöhten Geschwindigkeiten auf ihren Fatbikes unterwegs. Es kam aber auch zu Unfällen und Ordnungswidrigkeiten. Teils hatten die Fahrzeuge keinen Versicherungsschutz. Im Zusammenhang mit den Bauarbeiten an der B70 zwischen Fahrenrode und Lünne ändert sich ab heute die Verkehrsführung. Darauf hat die zuständige Niedersächsische Landesbehörde für Straßenbau und Verkehr im Geschäftsbereich Lingen aufmerksam gemacht. Die neue Sperrung beginnt demnach auf Höhe des Raiffeisenmarktes und reicht bis zur Mitte der Kreuzung Vorbrückenstraße. In dem betroffenen Abschnitt werden die oberen Fahrbahnschichten erneuert und Schadstellen im Unterbau beseitigt. Zudem werden vor Ort eine Ampelanlage sowie die angrenzenden Geh- und Radwege erneuert. Für die dritte Bauphase sind rund 7 Wochen vorgesehen. Im Anschluss beginnt Mitte Oktober die vierte Bauphase. Die Bauarbeiten zur Erneuerung der B70 liegen nach Behördenangaben im Zeitplan. In der Nacht zu gestern haben Unbekannte an einer Waschanlage in Nordhorn einen Geldwechselautomaten beschädigt. Die Polizei geht davon aus, dass es zwischen 3.55 Uhr und 8.29 Uhr zu der Tat auf dem Gelände an der Neuenhauser Straße gekommen ist. Die Täter beschädigten den Automaten und stahlen Bargeld. Es entstand ein Schaden im vierstelligen Bereich. Wer etwas Verdächtiges beobachtet hat, sollte sich bei der Polizei melden.
1: Und jetzt das Wetter für das Emsland und die Grafschaft Bentheim.
3: Heute wechseln sich Sonne und Wolken den ganzen Tag über ab. Die Temperaturen steigen auf bis zu 30 Grad. Dazu weht ein schwacher Wind aus südöstlicher Richtung. In der kommenden Nacht sinken die Temperaturen bei leichter Bewölkung auf bis zu 18 Grad. Morgen gibt es einen Mix aus Sonne, Wolken und Regen bei höchstens 24 Grad. Am Samstag bleibt es wechselhaft bei maximal 23 Grad.
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0: Bombardierungen, Sanktionen, Verhandlungen. Wenige Wochen sollte der Krieg im Iran nach Wunsch von US-Präsident Donald Trump dauern, aber noch immer liegen zentrale Kriegsziele in weiter Ferne. Wo steht der Konflikt nach einem halben Jahr? Darüber spreche ich mit der USA-Korrespondentin Tina Eck. Moin Tina.
1: Hallo aus den USA.
0: Tina, Präsident Donald Trump hatte ja anfangs gesagt, der Krieg sollte nur ein paar Tage oder Wochen dauern. Daraus ist ja wohl nichts geworden.
1: Ja, der geplante Kurzkrieg, bei dem der Iran schnell einknickt, ist in der Tat in die Hose gegangen. Nun geht das Hickhack seit Monaten. Bombardierungen, Blockaden, Sanktionen, dann wieder Verhandlungen ohne ein Ende in Sicht. Das einmal geschnürte Rahmenabkommen ist irgendwie lange vergessen. Ohne ein Waffenstillstandsabkommen droht der Konflikt jederzeit wieder aufzuflammen und mehr noch in die ganze Region zu eskalieren. Die Benzinpreise lassen uns das spüren, überall.
0: Wie sieht's denn aktuell aus mit dem Iran-Krieg? Was will Trump eigentlich? Welche weiteren Schritte plant er?
1: Im Moment herrscht militärisch eine Art Ruhe. Es gibt keine großen Kampfhandlungen, aber das US-Militär ist in der Region weiter massiv präsent. Iranische Häfen werden blockiert, um Teheran vom Handel abzuschneiden. Und die USA versuchen internationalen Tankern und Handelsschiffen Begleitschutz durch die Straße von Hormuz zu geben. Denn diese Meerenge ist das größte und wirksamste Druckmittel für den Iran.
0: Wie sieht's denn aktuell aus mit dem Iran-Krieg? Was will Trump eigentlich? Welche weiteren Schritte plant er?
1: Ja, Trump hat sich von Anfang an mit seinen Kriegszielen ziemlich verheddert. Mal war es eine bedingungslose Kapitulation, dann ein Regime-Change. Dann wieder ging es ausschließlich ums Atomprogramm und Irans Unterstützung der Terrormilizen Hamas und Hezbollah. Und einen Durchbruch gab es bislang auf keinem dieser Gebiete. Und nun hat Trump einen historischen, noch nie dagewesenen Wirtschaftskrieg verkündet. Was sein Finanzminister dann allerdings an geplanten Sanktionen in den Raum stellte, blieb ziemlich schwammig und unkonkret.
0: Welche Rolle spielen die im Herbst anstehenden Zwischenwahlen in diesem Kriegsszenario?
1: Diese Zwischenwahlen, diese Midterms am 3. November, die setzen Trump gehörig unter Druck, zumal seine Umfragewerte im Keller sind und die Demokraten in vielen Bundesstaaten aufholen. Trumps Republikaner könnten die Kongressmehrheiten verlieren. Und je teurer das Benzin wird, sprich je länger der Iran-Krieg dahin dümpelt, desto düsterer ist das für Trump. Außerdem hatte er seinen Anhängern und allen versprochen, die USA nie wieder in irgendwelche Kriege zu ziehen. Dass er nun einen angefangen und nicht beendet hat, das lässt ihn selbst unter Trump-Fans ziemlich alt aussehen.
0: Danke für die Infos, Tina.
1: Tschüss.

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1: Ich bin Babit Büchner. Nach der Sturzflut im Grenzgebiet zwischen Nepal und China werden inzwischen mehr als 1300 Menschen vermisst, darunter viele Urlauber. Nach bisherigen Erkenntnissen besteht auch zu 8 deutschen Touristen kein Kontakt mehr.
2: Die Bilder der Flutkatastrophe sind dramatisch. Braune Sturzbäche aus Geröll reißen ganze Brücken weg und lassen Ortschaften im Schlamm versinken. Die Helfer kommen in dem entlegenen Gebiet deshalb nur schwer voran. Chinas Staatsfernsehen berichtete von einer 1,5 Meter dicken Schlammwand, die den Helfern den Weg zu einem überspülten Grenzposten in Tibet erschwert. Wie es zu der Katastrophe kam, ist noch unklar. Vermutet wird bislang ein Gletschersturz als Auslöser. Aus Peking, Johannes Neudecker.
1: Das Robert-Koch-Institut schätzt, dass in diesem Jahr bis Mitte August etwa 15.800 Menschen in Deutschland durch Hitze gestorben sind. Meist sei die Todesursache dabei eine Kombination aus Hitze und bereits bestehenden Vorerkrankungen gewesen.
3: Erschreckende Zahlen, die Statistik hergibt. Die tatsächliche Zahl der Hitzetoten, die könnte noch viel höher liegen, sagen die Experten. Betroffen sind vor allem alte Menschen, also die über 85-Jährigen. Und das vor allem im Saarland und in Rheinland-Pfalz, gemessen an der Bevölkerung. Auch die Bundesregierung, die hat gestern die Folgen von Dürre und Extremtemperaturen beraten. Mehr Geld für den Hitzeschutz soll es aber nicht geben. Claudia Wächter, Nachrichtenredaktion.
1: Im zweiten Quartal hatten Arbeitnehmer wieder mehr Geld in der Tasche. Die Löhne in Deutschland sind weiter schneller gestiegen als die Verbraucherpreise. Das hat das Statistische Bundesamt errechnet. Im Vergleich zum Vorjahr hatten Arbeitnehmer demnach 1,5% mehr zur Verfügung. Ein besonders großes Plus gab es bei den Löhnen in der Landwirtschaft, Energieversorgung und in der Finanzbranche. Unterdurchschnittlich fiel die Lohnsteigerung dagegen unter anderem in den Bereichen Erziehung und bei Freiberuflern aus. Es war nur ein Test für die anstehende EM, aber hat den deutschen Volleyballern einen Weltrekord beschert. In einem Spiel gegen Italien hat die deutsche Nationalmannschaft den ersten Satz nach spektakulären 89 Minuten gewonnen. So lange hat noch kein Satz in einem offiziellen Volleyball-Länderspiel gedauert. Insgesamt werten beide Teams dabei 43 Setzbälle ab.
4: Und jetzt das Wetter für das Emsland und die Grafschaft Bentheim.
5: Mit einer Mischung aus Sonnenschein und Wolken geht es heute überwiegend mit recht freundlichem Wetter durch den Donnerstag. Dabei werden bis zu 29 Grad erreicht. Ungemütlich kann es dann aber am Abend und in der kommenden Nacht werden. Wir müssen mit teils starken Gewittern und Schauern rechnen. Morgen geht es durchwachsen weiter. Es ist teils sonnig, teils bedeckt. Im gesamten Tagesverlauf setzen auch mal Schauer ein. Ab dem Nachmittag sind erneut Gewitter möglich. Dabei weht ein böig auffrischender Wind. Die Tageshöchstwerte liegen bei etwa 23 Grad. Auch in den kommenden Tagen sind bei wechselnder Bewölkung immer mal wieder Schauer möglich.
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Am 13. September findet in Niedersachsen die Kommunalwahl statt. Dann wird entschieden, wie es hier bei uns direkt vor der Haustür weitergeht und wie unser Alltag aussieht. Ob Busverbindungen, Freizeitangebote, bezahlbarer Wohnraum oder der Klimaschutz vor Ort, es geht um das Leben in unserer Stadt und unserer Gemeinde. Wer wählen geht, gestaltet das mit. Das gilt für alle Generationen. Und auch junge Menschen können sich so für ihre Themen und Anliegen einsetzen. Demokratie lebt davon, dass Menschen mitmachen. Umso wichtiger ist es, dass auch junge Stimmen laut werden. Wer wählen geht, sollte aber auch die Positionen und politischen Ziele der Kandidierenden kennen. In Lingen haben junge Menschen heute Abend die Gelegenheit, die Kandidatin und die Kandidaten für das Oberbürgermeisteramt besser kennenzulernen. Bei einem 90-minütigen Talk im Lokentor, den wir auch hier auf der Ems-Fechtewelle live übertragen. Mehr über den Polit-Talk und eine weitere politische Dialogveranstaltung für junge Menschen in Lingen hört ihr in wenigen Minuten hier auf der Ems-Fechtewelle.

0: zur Kommunalwahl animieren. Diese Ziele hat sich der Landesjugendring Niedersachsen mit seiner Jugendwahlkampagne Ohne dich wird's nix gesetzt. Auch der Stadtjugendring Lingen und das Kinder- und Jugendparlament Lingen setzen sich mit Unterstützung weiterer Partner genau dafür ein. Sie laden heute um 19.30 Uhr zu einem Polit-Talk im Lokentor ein. Die Podiumsdiskussion wird auch hier auf der Ems-Fechtewelle übertragen. Schon am Samstag geht es mit einem politischen Speed-Dating weiter.
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0: Wir wollen Jugendliche ins Boot holen. Wir wollen, dass sie ihre Themen, Wünsche und Anliegen in die Politik mit einbringen können, sagt Youssef da Fonseca Sousa Lebre. Der 23-Jährige ist Vorstandssprecher im Stadtjugendring Lingen. Dieser hat im Vorfeld der Kommunalwahl am 13. September gemeinsam mit dem Kinder- und Jugendparlament zwei Veranstaltungen zur politischen Jugendbeteiligung auf die Beine gestellt. Die erste davon, den 90-minütigen Polit-Talk am Abend, wird Youssef da Fonseca Sousa Lebre gemeinsam mit Ronja Bengtsson vom KIUPA moderieren. Sie wollen mit der Kandidatin und den Kandidaten für die Oberbürgermeisterwahl über die Themen und Fragen sprechen, die junge Menschen in Lingen bewegen.
2: Letzten Endes haben wir uns auf vier Themenblöcke beschränkt. Das Ganze läuft natürlich nicht als Frontalveranstaltung, sondern wir versuchen auch schon noch, das Publikum, das vor Ort sein wird, mit einzubeziehen. Wenn die Jugendlichen und jungen Erwachsenen vor Ort Fragen haben, dann können die auf Zettel schreiben. Die werden dann an uns als Moderationsteam herangetragen und wir versuchen, möglichst viele mit einzubauen, weil ich glaube, dass eine Veranstaltung auch davon lebt, dass man dran teilnehmen kann und nicht einfach nur zuhört.
0: Bereits im Vorfeld konnten Jugendliche und junge Erwachsene ihre Fragen einreichen. Von Klimaschutz über den öffentlichen Nahverkehr bis hin zum Ehrenamt gibt es einiges, das die jungen Menschen in Lingen interessiert. Die Kandidierenden sollen ihre Positionen und politischen Ziele deutlich machen. Dabei sind alle Generationen und alle Interessierten willkommen, auch um einmal eine jugendliche Perspektive auf die Politik hier vor Ort zu erfahren, sagt Youssef da Fonseca Sousa Lebre. Im Publikum hofft er aber insbesondere auch auf viele Erstwählerinnen und Erstwähler.
2: Für die ist das nun mal die erste Kommunalwahl und vielleicht auch sogar etwas überfordernd, weil wir ja viele Sachen wählen am 13. September. Wenn man sich schon mal mit einzelnen Themen auseinandergesetzt hat in Form unserer Veranstaltung, wenn man schon mal einen Blick dafür entwickeln kann, was und wofür die einzelnen Kandidierenden stehen. Ich glaube, davon profitieren die am allermeisten. Als Gremium der Jugendarbeit beziehen wir uns natürlich auf Jugendliche und junge Erwachsene bis einschließlich 27 Jahren.
0: Und für diese jungen Menschen gibt es schon wenige Tage später eine weitere Gelegenheit, sich zu informieren, Fragen zu stellen und ihre Perspektiven einzubringen. Beim politischen Speed-Dating im Franziskus-Gymnasium Lingen treffen sie zwischen 15 und 18 Uhr auf Vertreterinnen und Vertreter der Parteien und Wählergemeinschaften, die zur Wahl des Lingener Stadtrates antreten. Die Jugendlichen können von Raum zu Raum ziehen und direkt mit ihnen ins Gespräch kommen, Fragen stellen und unterschiedliche Positionen kennenlernen. Dass Jugendlichen auf diese Weise ein unkomplizierter Zugang zum politischen Geschehen geboten wird, ist wichtig, betont Youssef da Fonseca Sousa Lebre.
2: Ich halte das für sehr, sehr wichtig, weil ich glaube, bei dem Informationsfluss, den man im Internet erhält, verliert man gut und gerne mal die Übersicht, was sind tatsächlich relevante Informationen, was sind echte Informationen, was ist für mich wichtig. Und mit so Veranstaltungen, wie wir sie jetzt durchführen, erhält man halt aus erster Hand Informationen, die für einen brauchbar sein könnten.
0: Informationen, die wichtig sind, um eine Wahlentscheidung treffen zu können. Informationen, die deutlich machen, was in der eigenen Stadt passiert. Und zwei Möglichkeiten, die eigenen Anliegen einzubringen. Der Polit-Talk mit der Kandidatin und den Kandidaten für die Oberbürgermeisterwahl findet heute von 19.30 Uhr bis 21 Uhr im Café Wintering im Lokentor statt. Die Podiumsdiskussion wird hier auf der Ems-Fechtewelle live übertragen. Beim politischen Speed-Dating am Samstag treffen Jugendliche auf Vertreterinnen und Vertreter der Parteien und Wählergemeinschaften, die zur Wahl des Lingener Stadtrates antreten. Die Veranstaltung findet von 15 bis 18 Uhr im Franziskus-Gymnasium Lingen statt.

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2: Mit Heiko Alfers. Guten Tag. Im Emsland soll ein neues Modellprojekt Landwirtschaft und Naturschutz stärker miteinander verbinden. In Dersum beteiligen sich nach Angaben des Landkreises 29 von 35 landwirtschaftlichen Betrieben an dem auf 10 Jahre angelegten Vorhaben. Entlang von Gewässern sollen auf rund 42 Hektar artenreiche Grünstreifen entstehen. Die Flächen sollen extensiv bewirtschaftet werden. Gleichzeitig wollen Landkreis, Landwirte und Gewässerunterhaltung verschiedene Methoden erproben, um die Artenvielfalt zu fördern, ohne die landwirtschaftliche Nutzung grundsätzlich einzuschränken. In den ersten 5 Jahren soll wissenschaftlich untersucht werden, wie sich unter anderem Schmetterlinge, Libellen, Feldvögel, Feldhasen und Heuschrecken entwickeln. Die Ergebnisse könnten nach Angaben des Landkreises später als Grundlage für ähnliche Projekte im Emsland und darüber hinaus dienen. Das Modellprojekt läuft zunächst bis 2036. Mehr dazu heute in unserem Programm. Unbekannte haben in der vergangenen Woche an der Dammstraße in Haselünne einen Zaun beschädigt. Die Tat soll sich laut Polizei zwischen Freitagnachmittag und Samstagmittag ereignet haben. Die genauen Hintergründe sind noch nicht bekannt. Die Polizei schätzt den Schaden auf etwa 750 Euro und hat Ermittlungen aufgenommen. Zeugen sollten sich bei den Beamten melden. Die Stadt Haaren bietet auch in den kommenden Herbstferien eine Kinderbetreuung an. Das Angebot in der Ansgari-Schule richtet sich an Schulkinder der Klassen 1 bis 6. Betreut werden die Kinder in beiden Ferienwochen vom 12. bis zum 16. und vom 19. bis zum 23. Oktober. Zur Auswahl stehen eine Betreuung von 8 bis 13 Uhr oder eine Ganztagsbetreuung bis 16 Uhr inklusive Mittagessen. Eine tageweise Buchung ist nicht möglich. Die Anmeldung ist ab sofort online möglich. Interessierte Familien können ihre Kinder noch bis zum 20. September über das Ferienportal der Stadt Haaren anmelden. Einen Link zur Anmeldung gibt es unter emsfechtewelle.de. Der Stadtrat Frehren beschäftigt sich heute Abend mit der Neugestaltung des Bürgerparks. Im Rahmen einer öffentlichen Sitzung sollen die überarbeitete Planung und die weitere Vorgehensweise vorgestellt werden. Ein weiteres Thema der Stadtratssitzung ist die Umgestaltung des Dorfgemeinschaftshauses Alte Schule in Frehren-Suttrup. Außerdem befassen sich die Ratsmitglieder am Abend mit verschiedenen Bebauungsplänen. Am Ende der öffentlichen Sitzung haben Bürgerinnen und Bürger die Gelegenheit, Fragen oder Anregungen an den Rat zu richten. Der Stadtrat Frehren kommt heute um 18.30 Uhr im Rathaus zusammen.
1: Und jetzt das Wetter für das Emsland und die Grafschaft Bentheim.
3: Mit einer Mischung aus Sonnenschein und Wolken geht es heute überwiegend mit recht freundlichem Wetter durch den Donnerstag. Dabei werden bis zu 29 Grad erreicht. Ungemütlich kann es dann aber am Abend und in der kommenden Nacht werden. Wir müssen mit teils starken Gewittern und Schauern rechnen. Morgen geht es durchwachsen weiter. Es ist teils sonnig, teils bedeckt. Im gesamten Tagesverlauf setzen auch mal Schauer ein. Ab dem Nachmittag sind erneut Gewitter möglich. Dabei weht ein böig auffrischender Wind. Die Tageshöchstwerte liegen bei etwa 23 Grad. Auch in den kommenden Tagen sind bei wechselnder Bewölkung immer mal wieder Schauer möglich.
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1: 8 EPs und 3 Studioalben. Das ist die recht kurz zusammengefasste Bilanz der bisherigen Karriere des englischen Produzentenduos Murray Bustate. Chris Davids und Liam Ivory machen bereits seit 2011 gemeinsam Musik. Allerdings entsteht dabei nicht nur eigenes Material. Die beiden haben auch allerhand Remixe für andere Künstlerinnen und Künstler produziert, unter anderem auch für Fatboy Slim oder Lana Del Rey. Davids und Ivory haben sich einst während der gemeinsamen Schulzeit kennengelernt und ein Interesse an Musik entwickelt. Nachdem sie schon eine Weile an verschiedenen Musikstücken geschrieben hatten und einige Jahre in lokalen Bands gespielt hatten, wurde den beiden eine Möglichkeit geboten, die rückblickend wohl der entscheidende Knackpunkt für ihren Durchbruch war. Mit gerade einmal 16 Jahren sollten die beiden einen Remix für die damals schon bekannte Band Hadouken produzieren. Das haben sich die beiden nicht entgehen lassen. Seither hat sich einiges getan und Murray Bustate haben sich vor allem immer mehr einen Namen gemacht. Der steht heute vor allem auch für ihre ganz eigenen Werke, für Songs mit elektronischen Klängen, die aber auch tanzbar sind. Das erinnert stellenweise an Moby oder auch die Gorillaz. Im vergangenen Jahr haben sie mit Hallucinating Love bereits ihr 3. Studioalbum veröffentlicht. Die kürzlich erschienene Deluxe-Version stellen wir euch aktuell in unserem Ems Fechtewelle Soundcheck vor. Mit dem nächsten Titel geht es jetzt direkt weiter. Hier sind Murray Bustate mit Rolling Stone.

0: Das waren Maribu State mit Rolling Stone von der Deluxe-Version ihres Albums Hallucinating Love. Mehr Infos zu diesem Album und damit zum Hauptdarsteller im aktuellen Emsfechtewelle Soundcheck findet ihr unter www.emsfechtewelle.de.
1: 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Es ist 10 Uhr und 45 Minuten.

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2: Von 0 bis 0 haben sie für euch am Samstag geöffnet. Die Museen in unserer Region veranstalten an diesem Wochenende wieder die lange Nacht der Museen. Innerhalb von 24 Stunden öffnen dafür 40 Museen ihre Tore und über 100 Veranstaltungen sind geplant. Um 12 und 16 Uhr starten am Samstag beispielsweise Fahrten mit der Dampflok der Eisenbahnfreunde Hasetal-Haselünne zwischen Haselünne und Löningen. Zwischen 6 und 21 Uhr sind zudem der 1895 erbaute Lokschuppen und weitere Maschinen zur Besichtigung geöffnet. Und im Stadtmuseum Nordhorn? Dort könnt ihr dem ehemaligen Textilstandort Nordhorn genauer auf den Grund gehen. Textiler führen die historischen Textilmaschinen vor und erzählen aus ihrem Berufsleben. Ein besonderes Highlight ist der historische Jacquard-Webstuhl, der heute noch funktionstüchtig ist und besondere Bildgewebe herstellt. Das waren jetzt natürlich nur zwei von ganz vielen Angeboten, die im Rahmen der langen Nacht der Museen am Samstag stattfinden. Einen Programmflyer mit allen geöffneten Museen findet ihr über die Internetseite der Landkreise Emsland und Grafschaft Bentheim.

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1: Ich bin Babit Büchner. Nach der heftigen Sturzflut in der Grenzregion zwischen Nepal und Tibet werden inzwischen mehr als 1300 Menschen vermisst. Darunter sind auch deutsche Urlauber.
2: Langsam wird das Ausmaß der Flutkatastrophe immer sichtbarer. Helfer ziehen von Schlamm überzogene Überlebende aus Häusern und dringen immer weiter in das Katastrophengebiet vor. Immer wieder werden weitere Leichen geborgen, die teils viele Kilometer weit davongespült wurden. Nepals Tourismusorganisation veröffentlichte mittlerweile eine Liste der vermissten Reisenden. Neben 8 Deutschen wird dort auch eine Person aus der Schweiz gelistet, sowie Dutzende US-Amerikaner, Ukrainer und Briten. Die meisten Vermissten kommen aus Indien. Aus Peking, Johannes Neudecker.
1: Die Schwarzgruppe, bekannt für Lidl und Kaufland, baut ein riesiges Rechenzentrum in Mecklenburg-Vorpommern. In der Nähe von Rostock will das Unternehmen mehr als 5,5 Milliarden Euro für den Bau investieren. Geplant sei der Aufbau eines Rechenzentrums mit einer Kapazität von 240 Megawatt bis 2033, teilte das Unternehmen mit. Ausschlaggebend für den Standort ist demnach die dort verfügbare Energie durch Windkraft. Die Löhne in Deutschland steigen weiterhin schneller als die Verbraucherpreise. 1,5% mehr als ein Jahr zuvor hatten Arbeitnehmer im zweiten Quartal zur Verfügung, hat das Statistische Bundesamt errechnet.
3: Benzin, Öl und Lebensmittel werden teurer, trotzdem haben die Menschen mit Arbeit im Schnitt mehr Geld in der Tasche. Das ist nicht nur für die Beschäftigten eine gute Nachricht, sondern auch für die Wirtschaft. Denn die Menschen können, wenn sie nicht sparen, mehr Geld ausgeben. Geringverdiener profitieren aktuell vom höheren Mindestlohn. Der liegt seit Jahresbeginn bei 13,90 Euro die Stunde. Dazu ist in mehreren Bereichen der Lohn überdurchschnittlich gestiegen, zum Beispiel in der Landwirtschaft, dem Energiesektor und der Finanzbranche. Thomas Bremser, Nachrichtenredaktion.
1: In diesem Jahr sind in Deutschland nach Schätzungen des Robert-Koch-Instituts bis Mitte August etwa 15.800 Menschen durch Hitze gestorben. Rund 9.600 Hitzetote habe es allein während der extremen Hitze Ende Juni gegeben, teilte das Institut in seinem aktuellen Wochenbericht mit. Laut RKI sterben die Betroffenen in den meisten Fällen an einer Kombination aus Hitze und bereits bestehenden Vorerkrankungen.
4: Und jetzt das Wetter für das Emsland und die Grafschaft Bentheim.
5: Mit einer Mischung aus Sonnenschein und Wolken geht es heute überwiegend mit recht freundlichem Wetter durch den Donnerstag. Dabei werden bis zu 29 Grad erreicht. Ungemütlich kann es dann aber am Abend und in der kommenden Nacht werden. Wir müssen mit teils starken Gewittern und Schauern rechnen. Morgen geht es durchwachsen weiter. Es ist teils sonnig, teils bedeckt. Im gesamten Tagesverlauf setzen auch mal Schauer ein. Ab dem Nachmittag sind erneut Gewitter möglich. Dabei weht ein böig auffrischender Wind. Die Tageshöchstwerte liegen bei etwa 23 Grad. Auch in den kommenden Tagen sind bei wechselnder Bewölkung immer mal wieder Schauer möglich.
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2: Landwirtschaft und Naturschutz. Das sind zwei Bereiche, die an vielen Stellen nur schwer zusammenpassen, ohne dass Einschnitte gemacht werden müssen. Landwirte wollen Flächen bewirtschaften, gleichzeitig will der Naturschutz Lebensräume für Pflanzen und Tiere erhalten. Wie Landwirtschaft und Naturschutz gemeinsam funktionieren können, soll ein Modellprojekt in Dersum zeigen. Deborah Krockhaus berichtet.
3: In Dersum ist ein Modellprojekt zur Stärkung des Biotopverbundes in der Agrarlandschaft gestartet worden. Ziel ist es, Randstreifen ökologisch aufzuwerten und herauszufinden, welche Formen der Bewirtschaftung für den Naturschutz am besten funktionieren. Initiatoren des Projektes sind der Landwirt Andreas Huhnfeld und der Abteilungsleiter Naturschutz und Forsten im Fachbereich Umwelt beim Landkreis Emsland, Dr. Nils Gepp. Gepp erklärt die Idee.
4: Ja, wir wollten ausprobieren, inwieweit man in einer relativ intensiv agrarisch genutzten Landschaft auch einen Biotopverbund hinbekommen kann, indem wir angeboten haben, dass man Randstreifen landwirtschaftlicher Flächen, die an Gewässer, also an Gräben oder auch an Gehölze angrenzen, dem Naturschutz zur Verfügung stellt, beziehungsweise die Flächen zur Verfügung stellt, um sie dann extensiv anzusehen und zu unterhalten.
3: Insgesamt werden dafür rund 42 Hektar Gewässerrandstreifen zur Verfügung gestellt. Mit Start des Projekts beteiligen sich 29 von 35 Landwirten in Dersum, die Streifen mit einer Breite von 3 oder 6 Metern bereitstellen. Die Landwirte sind auf freiwilliger Basis beteiligt und können auch wieder aussteigen. Andreas Huhnfeld freut sich über die hohe Beteiligung. Schließlich gäbe es auch Einschnitte für die Landwirte, die Flächen in der Projektlaufzeit nicht anderweitig bewirtschaften können. Dafür soll es auch eine Ausgleichszahlung geben.
5: Und der weitere Einschnitt ist auf grünen Flächen, die wir halt im Überschwemmungsgebiet an der Ems bewirtschaften, dass wir dort in Abwechslung einmal bis an die Grenzen ran mähen dürfen. Und beim zweiten Schnitt oder umgekehrt beim ersten Schnitt, je nachdem, wie man das abstimmt, ist die Flächen stehen lässt, sodass dann halt nicht immer alles gemäht ist, sondern dass da Schneisen sind, wo dann halt auch Gras einen Schnitt übersteht.
3: Auf den Randstreifen werden verschiedene Saatgutmischungen eingesetzt, um zu schauen, welche Zusammensetzungen sich gut eignen. Im Laufe des Projektes soll die Bewirtschaftung so optimiert werden. Das Projekt läuft zunächst bis 2036 und wird wissenschaftlich begleitet. Entscheidend sei vor allem, dass Naturschutz und Landwirtschaft einen gemeinsamen Weg gehen und sich auf Augenhöhe begegnen, sagt Gepp.
4: Ja, im Endeffekt wünschen wir uns natürlich, dass wir am Ende auch in einer klassischen Agrarlandschaft eine regionaltypische Ausstattung an Tierarten haben. Und ich glaube, dass man das hinbekommen kann. Das Spannende ist ja, jetzt gemeinsam auch den Weg dahin zu gestalten. Wir haben ja extra gesagt, wir messen uns an den Ergebnissen. Wir möchten also mit den Landwirten zusammen versuchen, das so weit zu optimieren, dass das dann tatsächlich nachher auch gut funktioniert.
3: Der Landkreis geht von Projektkosten von rund 1,5 Millionen Euro aus. Im Rahmen der wissenschaftlichen Begleitung stehen dabei in den ersten 5 Jahren die Bestandsentwicklungen von Tagfaltern, Libellen und Feldvögeln im Vordergrund.
2: Mit dem Projekt wollen die Verantwortlichen nicht nur eine Aufwertung der ökologischen Flächen in Dersum erreichen. Die Erkenntnisse, die in den kommenden Jahren gewonnen werden, sollen auch dazu dienen, ähnliche Projekte in anderen Kommunen im Emsland und darüber hinaus umzusetzen.

0: 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Eine Kölner Messe lädt zum Probespielen. Ab heute dürfen hunderttausende Gaming-Fans kommen. Es ist der erste Publikumstag auf der Gamescom. Bis Sonntag wird es laut und bunt in den Messehallen der Domstadt. Thomas Bremser berichtet aus Köln. Hallo.
1: Ja, grüß dich.
0: Thomas, wie kann ich mir denn das Treiben auf der Gamescom so vorstellen?
1: Ja, das ist eigentlich ein Labyrinth aus riesigen Hallen mit tausenden Ständen. Hier können Fans die neuesten Spiele zocken und stehen dafür zum Teil sehr lange an, wie beim Hobbit oder Dune. Es gibt auch Brettspiele oder sowas wie Hitster. Ich kann Geschenktüten abräumen, Sammelkarten tauschen oder Rollenspiele spielen. Viele laufen auch verkleidet rum als ihre Lieblingsfigur aus Videospielen. Und für mich ist auch was dabei, nämlich die Retro-Area mit einem Commodore 64.
0: Was sind denn so Trends oder Highlights in der Gaming-Branche?
1: Ja, so einen kleinen Boom erleben kleine unabhängige Studios mit ihren Spielen. Aber natürlich sind hier vor allem die Mainstream-Titel gefragt. Wie Assassin's Creed, das neue Dune oder der FIFA-Nachfolger EA Sports FC. Auch die neueste Version mit Kylian Mbappé auf dem Cover ist hier dabei. Ein Spiel fehlt allerdings, GTA 6. Da warten die Fans seit Jahren drauf. Im November soll es soweit sein, auf der Gamescom, wie gesagt, fehlen die.

0: Entwickler.
1: Ja, heute kommt sogar Bundespräsident Frank-Walter Steinmeier nach Köln zur Gamescom. Das heißt, Videospiele sind längst in der Mitte der Gesellschaft angekommen, oder?
0: Ja, mittlerweile spielen 6 von 10 Menschen in Deutschland regelmäßig Videospiele. Und das geht wirklich durch alle Altersgruppen. Also es ist nicht nur was für Kinder und Jugendliche.
2: Wenn man nach einem harten Tag nach Hause kommt, kann man ein bisschen abschalten.
3: Aggressionen rauslassen, ich glaube, das kann jeder mal gebrauchen.
4: Ich finde, es ist halt auch ein Weg, wie du unglaublich spannende und tolle Storys erleben kannst. Einfach weil du mehr drin bist.
0: Und das sieht man auch hier auf der Gamescom. Da kommt der Opa mit dem Enkel, da kommen Ehepaare, Freundinnen, Gruppen, also alles hier dabei.
1: Danke dir, Thomas.
0: Bitteschön.

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2: Mit Heiko Alfers. Guten Tag. Im Emsland soll ein neues Modellprojekt Landwirtschaft und Naturschutz stärker miteinander verbinden. In Dersum beteiligen sich nach Angaben des Landkreises 29 von 35 landwirtschaftlichen Betrieben an dem auf 10 Jahre angelegten Vorhaben. Entlang von Gewässern sollen auf rund 42 Hektar artenreiche Grünstreifen entstehen. Die Flächen sollen extensiv bewirtschaftet werden. Gleichzeitig wollen Landkreis, Landwirte und Gewässerunterhaltung verschiedene Methoden erproben, um die Artenvielfalt zu fördern, ohne die landwirtschaftliche Nutzung grundsätzlich einzuschränken. In den ersten 5 Jahren soll wissenschaftlich untersucht werden, wie sich unter anderem Schmetterlinge, Libellen, Feldvögel, Feldhasen und Heuschrecken entwickeln. Die Ergebnisse könnten nach Angaben des Landkreises später als Grundlage für ähnliche Projekte im Emsland und darüber hinaus dienen. Das Modellprojekt läuft zunächst bis 2036. Mehr dazu heute in unserem Programm. Unbekannte haben in der vergangenen Woche an der Dammstraße in Haselünne einen Zaun beschädigt. Die Tat soll sich laut Polizei zwischen Freitagnachmittag und Samstagmittag ereignet haben. Die genauen Hintergründe sind noch nicht bekannt. Die Polizei schätzt den Schaden auf etwa 750 Euro und hat Ermittlungen aufgenommen. Zeugen sollten sich bei den Beamten melden. Die Stadt Haaren bietet auch in den kommenden Herbstferien eine Kinderbetreuung an. Das Angebot in der Ansgari-Schule richtet sich an Schulkinder der Klassen 1 bis 6. Betreut werden die Kinder in beiden Ferienwochen vom 12. bis zum 16. und vom 19. bis zum 23. Oktober. Zur Auswahl stehen eine Betreuung von 8 bis 13 Uhr oder eine Ganztagsbetreuung bis 16 Uhr inklusive Mittagessen. Eine tageweise Buchung ist nicht möglich. Die Anmeldung ist ab sofort online möglich. Interessierte Familien können ihre Kinder noch bis zum 20. September über das Ferienportal der Stadt Haaren anmelden. Einen Link zur Anmeldung gibt es unter emsfechtewelle.de. Der Stadtrat Frehren beschäftigt sich heute Abend mit der Neugestaltung des Bürgerparks. Im Rahmen einer öffentlichen Sitzung sollen die überarbeitete Planung und die weitere Vorgehensweise vorgestellt werden. Ein weiteres Thema der Stadtratssitzung ist die Umgestaltung des Dorfgemeinschaftshauses Alte Schule in Frehren-Suttrup. Außerdem befassen sich die Ratsmitglieder am Abend mit verschiedenen Bebauungsplänen. Am Ende der öffentlichen Sitzung haben Bürgerinnen und Bürger die Gelegenheit, Fragen oder Anregungen an den Rat zu richten. Der Stadtrat Frehren kommt heute um 18.30 Uhr im Rathaus zusammen.
1: Und jetzt das Wetter für das Emsland und die Grafschaft Bentheim.
3: Mit einer Mischung aus Sonnenschein und Wolken geht es heute überwiegend mit recht freundlichem Wetter durch den Donnerstag. Dabei werden bis zu 29 Grad erreicht. Ungemütlich kann es dann aber am Abend und in der kommenden Nacht werden. Wir müssen mit teils starken Gewittern und Schauern rechnen. Morgen geht es durchwachsen weiter. Es ist teils sonnig, teils bedeckt. Im gesamten Tagesverlauf setzen auch mal Schauer ein. Ab dem Nachmittag sind erneut Gewitter möglich. Dabei weht ein böig auffrischender Wind. Die Tageshöchstwerte liegen bei etwa 23 Grad. Auch in den kommenden Tagen sind bei wechselnder Bewölkung immer mal wieder Schauer möglich.
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1: Seit 1955 erscheint jährlich das Guinness-Buch der Rekorde und gibt all denen, die sich dafür interessieren, einen Einblick in die Welt der Extremwerte, menschlicher Höchstleistungen und unglaublicher Naturphänomene. Die erste gebundene Ausgabe des Buches lag heute vor genau 71 Jahren vor. Angefangen hatte die Erfolgsgeschichte rund um das Buch der Rekorde aber nicht am Schreibtisch oder in der Druckerei, sondern bei einer Vogeljagd. An der nahm damals Hugh Beaver teil, seines Zeichens Geschäftsführer der Guinness-Brauerei. Bei dieser Jagd damals verfehlten die Jäger wohl immer wieder einige Vögel und begannen schließlich darüber zu diskutieren, was denn wohl das schnellste Federwild Europas sei. Heute könnten wir das natürlich einfach googeln. Damals machte man sich auf die Suche nach dem passenden Nachschlagewerk für diese Frage. In keinem der Bücher konnte jedoch die Antwort gefunden werden. Hugh Beaver kam daraufhin der Gedanke, dass es ähnliche ungelöste Diskussionen wohl auch in Kneipen geben dürfte. In Kneipen, in denen wiederum das Bier seiner Brauerei ausgeschenkt werden dürfte. Der Guinness-Geschäftsführer sah darin die Chance für eine Werbeaktion. So entstand das erste Guinness-Buch der Weltrekorde, das bei Streitigkeiten und ungelösten Diskussionen Antworten liefern sollte, aber das eben vor allem auch Werbung machen sollte für die Guinness-Brauerei. Am 27. August 1955 war die Erstauflage fertig. Wie wir heute wissen, sollten noch zahlreiche weitere folgen. Und auch musikalisch geht es bei uns jetzt mit einem Rekord weiter. Den hat Kylie Minogue heute vor genau 38 Jahren aufgestellt. Am 27. August 1988 stieg die damals 20-jährige Kylie Minogue mit ihrem Debütalbum Kylie auf Platz 1 der britischen Charts ein. Damals wurde sie zur jüngsten Künstlerin, die je ein Nummer-1-Album im Vereinigten Königreich hatte. Diesen Rekord hielt sie bis zum Jahr 2003. Damals landete die 18-jährige Avril Lavigne dann mit Let Go an der Spitze der Charts. Hier darf jetzt aber nochmal Kylie Minogue ran mit einem Song von ihrem Rekord-Debütalbum Kylie. Hier ist sie mit I Should Be So Lucky.

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2: Kommunalpolitik live und hautnah auf der Ems-Fechtewelle erleben. Heute Abend ist das möglich, denn wir übertragen für euch den Polit-Talk mit der Kandidatin und den Kandidaten für die Oberbürgermeisterwahl in Lingen. Die Veranstaltung Ohne dich wird's nix des Stadtjugendrings Lingen sowie des örtlichen Kinder- und Jugendparlaments findet heute Abend um 19.30 Uhr bei der Bäckerei Wintering im Lokentor statt. Im Mittelpunkt sollen Themen stehen, die vor allem junge Menschen in Lingen bewegen. Im Rahmen der moderierten Veranstaltung wird es deshalb auch möglich sein, selbst Fragen an die Kandidaten zu stellen. So sollen junge Menschen die Chance bekommen, mehr über die unterschiedlichen Standpunkte zu erfahren. Der Polit-Talk Ohne dich wird's nix startet heute Abend um 19.30 Uhr im Lokentor. Die gesamte Veranstaltung wird live bei uns auf der Ems-Fechtewelle übertragen. Heute Abend Ems-Fechtewelle einschalten lohnt sich also. Die Dialogveranstaltung mit der OB-Kandidatin und den OB-Kandidaten ist sicherlich auch für Erwachsene interessant.

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1: Ich bin Babette Büchner. Das Ausmaß der Katastrophe nach der heftigen Sturzflut in der Grenzregion zwischen Nepal und Tibet wird nur langsam klarer. Mehr als 1300 Menschen werden inzwischen vermisst, darunter viele Urlauber. Auch zu 8 deutschen Touristen besteht kein Kontakt mehr. Retter kämpfen gegen Schlamm und Geröll. 160 Todesfälle wurden bislang offiziell bestätigt. Die nepalesische Armee hat bereits hunderte Menschen aus dem betroffenen Gebiet ausgeflogen. Die Schwarzgruppe, bekannt für Lidl und Kaufland, baut ein riesiges Rechenzentrum in Mecklenburg-Vorpommern. In der Nähe von Rostock will das Unternehmen dafür mehr als 5,5 Milliarden Euro investieren.
2: Grüne Energie war ausschlaggebend für den Standort, besser gesagt die Windkraftanlagen in Mecklenburg-Vorpommern. Solche Mega-Rechenzentren verbrauchen nämlich Unmengen an Strom. Zum Start will das Unternehmen erst einmal eigene Daten verarbeiten. Geplant sind aber auch Cloud-Dienste und Cybersicherheit, um unabhängiger zu werden von großen Tech-Firmen aus den USA. Aufschwung Ost, also mit Windkraft. Viele Leute sind da noch skeptisch. Claudia Wächter, Nachrichtenredaktion.
1: Die Löhne in Deutschland steigen weiterhin schneller als die Verbraucherpreise. 1,5% mehr als ein Jahr zuvor hatten Arbeitnehmer im zweiten Quartal zur Verfügung, hat das Statistische Bundesamt errechnet.
3: Benzin, Öl und Lebensmittel werden teurer. Trotzdem haben die Menschen mit Arbeit im Schnitt mehr Geld in der Tasche. Das ist nicht nur für die Beschäftigten eine gute Nachricht, sondern auch für die Wirtschaft. Denn die Menschen können, wenn sie nicht sparen, mehr Geld ausgeben. Geringverdiener profitieren aktuell vom höheren Mindestlohn. Der liegt seit Jahresbeginn bei 13,90 Euro die Stunde. Dazu ist in mehreren Bereichen der Lohn überdurchschnittlich gestiegen, zum Beispiel in der Landwirtschaft, dem Energiesektor und der Finanzbranche. Thomas Bremser, Nachrichtenredaktion.
1: In diesem Sommer hat es wieder viele Waldbrände gegeben. Natürliche Ursachen wie Blitzschläge gab es dabei in Deutschland aber nur in 3% aller Fälle, teilte die Allianz Agrarversicherung mit. Soweit ermittelt werden kann, sei sehr häufig menschlicher Leichtsinn oder böser Wille die Ursache. Der Klimawandel zünde keine Wälder an, er lege das Brennmaterial bereit, heißt es vom größten deutschen Versicherer.
4: Und jetzt das Wetter für das Emsland und die Grafschaft Bentheim.
5: Mit einer Mischung aus Sonnenschein und Wolken geht es heute überwiegend mit recht freundlichem Wetter durch den Donnerstag. Dabei werden bis zu 29 Grad erreicht. Ungemütlich kann es dann aber am Abend und in der kommenden Nacht werden. Wir müssen mit teils starken Gewittern und Schauern rechnen. Morgen geht es durchwachsen weiter. Es ist teils sonnig, teils bedeckt. Im gesamten Tagesverlauf setzen auch mal Schauer ein. Ab dem Nachmittag sind erneut Gewitter möglich. Dabei weht ein böig auffrischender Wind. Die Tageshöchstwerte liegen bei etwa 23 Grad. Auch in den kommenden Tagen sind bei wechselnder Bewölkung immer mal wieder Schauer möglich.
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0: 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Nach der verheerenden Sturzflut im Grenzgebiet zwischen Nepal und China ist die Zahl der Opfer weiter angestiegen. Bisher wurden über 160 Menschen tot geborgen. Mehr als 1300 Menschen werden in dem Himalaya-Gebiet noch vermisst. Auch hunderte Touristen, heißt es. Bisher sollen laut Trekking-Agenturen aus Nepal auch 8 deutsche Staatsangehörige darunter sein. Johannes Neudecker berichtet aus Peking. Hallo.
1: Hallo.
0: Johannes, was weiß man denn bisher über die vermissten Touristen? Es sollen auch 8 Deutsche darunter sein.
1: Genau, also laut nepalesischen Angaben sollen 8 Deutsche unter den Vermissten sein. Wie es ihnen geht und wo sie sich befinden, ist allerdings völlig unklar. Laut den Behörden in Nepal sind eine ganze Reihe von Nationalitäten unter den Vermissten. Viele Menschen kommen aus Indien, es werden aber auch US-Amerikaner, Briten und Australier vermisst. Das Gebiet ist ja sehr beliebt bei Wanderern, aber auch bei Pilgern, die zu einem heiligen Berg nach Tibet wollen.
0: Die Bilder und Videos, die lassen das schlimme Ausmaß nur erahnen. Wie ist denn die Lage vor Ort?
1: Ja, absolut. Die Videos zeigen fast schon ein apokalyptisches Ausmaß. Die Wassermassen haben ja zum Beispiel ganze Brücken weggerissen und einen Grenzübergang in Tibet völlig verwüstet. Wie die Lage vor Ort jetzt ist, lässt sich aber nur schwer einschätzen. Das Gebiet ist ja schwer zugänglich. Und hier in Peking heißt es im Staatsfernsehen zum Beispiel, dass selbst die Rettungskräfte Mühe haben, ins Katastrophengebiet vorzudringen.
0: Dankeschön, Johannes.
1: Tschüss aus Peking.

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2: Mit Heiko Alfers. Guten Tag. Im Emsland soll ein neues Modellprojekt Landwirtschaft und Naturschutz stärker miteinander verbinden. In Dersum beteiligen sich nach Angaben des Landkreises 29 von 35 landwirtschaftlichen Betrieben an dem auf 10 Jahre angelegten Vorhaben. Entlang von Gewässern sollen auf rund 42 Hektar artenreiche Grünstreifen entstehen. Die Flächen sollen extensiv bewirtschaftet werden. Gleichzeitig wollen Landkreis, Landwirte und Gewässerunterhaltung verschiedene Methoden erproben, um die Artenvielfalt zu fördern, ohne die landwirtschaftliche Nutzung grundsätzlich einzuschränken. In den ersten 5 Jahren soll wissenschaftlich untersucht werden, wie sich unter anderem Schmetterlinge, Libellen, Feldvögel, Feldhasen und Heuschrecken entwickeln. Die Ergebnisse könnten nach Angaben des Landkreises später als Grundlage für ähnliche Projekte im Emsland und darüber hinaus dienen. Das Modellprojekt läuft zunächst bis 2036. Mehr dazu heute in unserem Programm. Unbekannte haben in der vergangenen Woche an der Dammstraße in Haselünne einen Zaun beschädigt. Die Tat soll sich laut Polizei zwischen Freitagnachmittag und Samstagmittag ereignet haben. Die genauen Hintergründe sind noch nicht bekannt. Die Polizei schätzt den Schaden auf etwa 750 Euro und hat Ermittlungen aufgenommen. Zeugen sollten sich bei den Beamten melden. Die Stadt Haaren bietet auch in den kommenden Herbstferien eine Kinderbetreuung an. Das Angebot in der Ansgari-Schule richtet sich an Schulkinder der Klassen 1 bis 6. Betreut werden die Kinder in beiden Ferienwochen vom 12. bis zum 16. und vom 19. bis zum 23. Oktober. Zur Auswahl stehen eine Betreuung von 8 bis 13 Uhr oder eine Ganztagsbetreuung bis 16 Uhr inklusive Mittagessen. Eine tageweise Buchung ist nicht möglich. Die Anmeldung ist ab sofort online möglich. Interessierte Familien können ihre Kinder noch bis zum 20. September über das Ferienportal der Stadt Haaren anmelden. Einen Link zur Anmeldung gibt es unter emsfechtewelle.de. Der Stadtrat Freren beschäftigt sich heute Abend mit der Neugestaltung des Bürgerparks. Im Rahmen einer öffentlichen Sitzung sollen die überarbeitete Planung und die weitere Vorgehensweise vorgestellt werden. Ein weiteres Thema der Stadtratssitzung ist die Umgestaltung des Dorfgemeinschaftshauses Alte Schule in Freren-Suttrup. Außerdem befassen sich die Ratsmitglieder am Abend mit verschiedenen Bebauungsplänen. Am Ende der öffentlichen Sitzung haben Bürgerinnen und Bürger die Gelegenheit, Fragen oder Anregungen an den Rat zu richten. Der Stadtrat Freren kommt heute um 18.30 Uhr im Rathaus zusammen.
1: Und jetzt das Wetter für das Emsland und die Grafschaft Bentheim.
3: Mit einer Mischung aus Sonnenschein und Wolken geht es heute überwiegend mit recht freundlichem Wetter durch den Donnerstag. Dabei werden bis zu 29 Grad erreicht. Ungemütlich kann es dann aber am Abend und in der kommenden Nacht werden. Wir müssen mit teils starken Gewittern und Schauern rechnen. Morgen geht es durchwachsen weiter. Es ist teils sonnig, teils bedeckt. Im gesamten Tagesverlauf setzen auch mal Schauer ein. Ab dem Nachmittag sind erneut Gewitter möglich. Dabei weht ein böig auffrischender Wind. Die Tageshöchstwerte liegen bei etwa 23 Grad. Auch in den kommenden Tagen sind bei wechselnder Bewölkung immer mal wieder Schauer möglich.
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0: 2013 erschien der Horrorfilm The Purge in den Kinos. Der Film nimmt uns mit in eine Gesellschaft, in der in einer Nacht des Jahres alle Verbrechen inklusive Mord legal sind. Der Film wurde zum Kinoerfolg und hat einige Fortsetzungen bekommen. Nun hatte in Hollywood offenbar irgendjemand die Idee, dass sich die Prämisse der Horrorfilmreihe ja eigentlich auch auf eine romantische Komödie übertragen lassen müsste. Das bringt uns den Film One Night Only. Auch hier steht eine besondere Nacht im Fokus, die Menschen in einen Ausnahmezustand versetzt. In diesem Fall sind es allerdings liebeshungrige Singles auf der Suche nach einem One-Night-Stand. Mehr über den Film One Night Only hört ihr im aktuellen Ems-Fechtewelle Kinotipp.
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0: In New York, einst ein Paradies für Singles, weht mittlerweile ein anderer Wind. Wer auf Sex ohne Bindung aus ist, hat dafür im gesamten Jahr nur noch eine einzige Möglichkeit. Seit eine neue Verordnung erlassen wurde, dürfen nur noch verheiratete Paare legal Sex haben. Nur für eine Nacht werden die Beschränkungen aufgehoben und ganz New York dreht durch. Als es mal wieder soweit ist, stellt ihn auch Owens Freundin vor vollendete Tatsachen.
2: Du siehst bezaubert aus.
3: Danke. Ich werde heute Nacht mit jemand anders schlafen.
2: Was?
3: Und ich brauche heute die Wohnung.
0: Während Owen frisch abserviert wurde, ist New Yorkerin Allie schon länger Single. Während viele andere Singles auf dieses besondere Datum hinfiebern, ist es für Allie die unromantischste Nacht des ganzen Jahres. Der Versuch, genau in dieser Nacht die wahre Liebe zu finden, kann ja eigentlich nur scheitern. Gemeinsam mit einer Freundin stürzt sie sich trotzdem ins Getümmel.
3: Diese Nacht ist doch krank. Ich suche einfach einen Typen, der nett ist.
4: Auf die wahre Liebe. In der unromantischsten Nacht des Jahres. Wir gehen's langsam an.
3: Aha.
4: Wir treffen kluge Entscheidungen. Allie, das ist Tejan.
5: Hallo.
4: Wir standen beide am Klo an.
3: Was?
4: Ja? Nein.
3: Nein.
0: Nachdem Allie von ihrer Freundin hängen gelassen wird, steht auch sie allein da. Weil es die Verordnung aber auch an allen anderen Tagen und Nächten des Jahres nicht gerade leichter macht, jemanden kennenzulernen und sich zu verlieben, hält sie weiter durch. So schwer es ihr auch fällt.
6: So viele Verrückte, deshalb kämen sie alle raus in dieser einen Nacht.
7: Willst du erst ihn nehmen und dann mich? Oder erst mich und dann ihn?
6: Oder einfach uns beide zusammen.
7: Oh, hört sich nach Spaß an.
0: Während Allie fast schon bereit ist aufzugeben, wagt sich auch der frisch getrennte Owen hinaus auf die Straßen New Yorks. Auch er hasst diese Nacht und trifft mit Allie plötzlich eine Gleichgesinnte.
8: Ich bin Owen.
3: Allie.
8: Wie wär's mit dir und mir?
3: Nein, du willst doch nur dein Ding versenken.
8: Was willst du mit deinem Ding tun? Oder Dingern?
3: Dingern? Was denkst du denn, was da unten bei mir los ist?
8: Das weiß ich noch nicht.
0: Die beiden lernen sich kennen, sind sich sympathisch und landen nicht im Bett. Beide schlagen sich weiter allein durch. Im Laufe der Nacht begegnen sie sich aber immer wieder und landen in allerhand kurioser Situationen. Während die Zeit weiter unaufhaltsam verstreicht und das Ende der Ausnahmeregelung näher rückt, sorgen allerhand dumme Zufälle dafür, dass Allie und Owen trotzdem nicht so wirklich zueinander finden. Wie der turbulente Streifzug der beiden durch das nächtliche New York im Ausnahmezustand endet, erfahrt ihr in der romantischen Komödie One Night Only. Was wir dem Film lassen müssen? Die Idee hinter der Story ist ungewöhnlich, das macht sie aber eben nicht automatisch zu einer guten Idee. Wir erleben hier quasi eine Art The Purge für liebeshungrige Großstädter. Damit ist One Night Only vor allem ein Film, der leichte Unterhaltung bietet, bei dem wir den Kopf wirklich guten Gewissens abstellen können und der uns vielleicht auch das ein oder andere Lachen abbringen kann. One Night Only dürfte aber auch zu den Filmen gehören, die sich, sobald der Abspann beginnt, schon wieder aus unserem Gedächtnis verabschieden. Wer sich daran nicht stört und nur kurzweilige Unterhaltung sucht, macht mit One Night Only nicht viel verkehrt. 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
2: Das VVV Stadt- und City-Marketing Nordhorn wird 50 und auf dem Marktplatz findet ein großes Jubiläumsfest statt. Diesen Samstag ist es soweit, dann geht es ab 14 Uhr mit einem umfangreichen Familienprogramm los. Zahlreiche Spiel- und Mitmachaktionen wie XXL Fußballdart, Kinderschminken, ein Karussell und eine Hüpfburg laden zum Toben und Kreativwerden ein. Zusätzlich gibt es zu jeder vollen Stunde eine Schatzsuche mit einem echten Piraten sowie ein abwechslungsreiches Bühnenprogramm. Ab 19 Uhr gehört der Marktplatz dann den Erwachsenen. Freut euch auf DJ Fuego, bevor um 20 Uhr Aber 99 mit ihrer großen Revival-Show das Publikum einheizen. Das Jubiläumsfest des VVV Nordhorn startet am Samstag um 14 Uhr und geht bis Mitternacht. Der Eintritt zu der Veranstaltung auf dem Marktplatz ist frei.

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1: Ich bin Babit Büchner. Nach der Sturzflut im Grenzgebiet zwischen Nepal und China bergen Retter immer mehr Tote. Nach Angaben der nepalesischen Polizei wurden inzwischen mindestens 270 Leichen gefunden. Mehr als 1300 Menschen gelten noch als vermisst. Darunter sind auch hunderte Touristen, 8 davon aus Deutschland. Die nepalesische Armee hat bereits hunderte Menschen aus dem betroffenen Gebiet ausgeflogen. Rente, Steuern, Gesundheit und Pflege. In den kommenden Wochen haben die Bundestagsfraktionen von Union und SPD große Reformvorhaben auf dem Tisch. In Münster wollen sich die Fraktionsspitzen in den nächsten Tagen auf die genaue Ausgestaltung des bereits beschlossenen Reformpakets vorbereiten.
2: Es geht darum, eine gemeinsame Linie zu finden. Dennoch wird gestritten, zum Beispiel über die Steuerreform. Und dann ist da auch noch die geplante Abschaffung der Rente mit 63. Der Kanzler hat zwar nun ein Machtwort gesprochen, Tenor, wir ziehen das durch, wie angedacht. Doch es gibt weiterhin Widerstand gegen die Pläne, vor allem im Osten. Da stehen auch Landtagswahlen an und es wird sich wohl erst danach zeigen, ob die Regierung auf Kurs bleibt. Claudia Wächter, Nachrichtenredaktion.
1: Es gibt kleine positive Signale aus der Wirtschaft und das sorgt für bessere Laune bei den Verbrauchern in Deutschland. Das Konsumklima verbessert sich spürbar, haben die Forscher des Nürnberg-Institut für Marktentscheidungen NIM und der GfK mitgeteilt.
3: Der spürbare Anstieg hat vor allem damit zu tun, dass die Einkommenserwartungen der Menschen gestiegen sind. Auch die Tendenz zum Sparen ist leicht gesunken. Mit dem nun 4. Anstieg in Folge zeige sich ein leichter Aufwärtstrend, so NEM-Konsumexperte Bürkel. Das liege auch an positiven Signalen aus der Wirtschaft, etwa dem leichten Wachstum im 2. Quartal. Allerdings, noch bleiben viele vorsichtig. Die Tendenz zu größeren Anschaffungen bleibt niedrig. Aus Nürnberg, Janina Singer.
1: Bundespräsident Frank-Walter Steinmeier hat heute zum ersten Mal die Gamescom besucht. Bei der Eröffnung des Kongressprogramms der Messe warnte er vor den Schattenseiten des Gamings. Er machte aber auch deutlich, dass Computerspiele ein fester Bestandteil des kulturellen Lebens geworden sind. Ab heute werden wieder hunderttausende Gaming-Fans in den Kölner Messehallen zur weltgrößten Computerspiel- und Videospielmesse erwartet.
4: Und jetzt das Wetter für das Emsland und die Grafschaft Bentheim.
5: Mit einer Mischung aus Sonnenschein und Wolken geht es heute überwiegend mit recht freundlichem Wetter durch den Donnerstag. Dabei werden bis zu 29 Grad erreicht. Ungemütlich kann es dann aber am Abend und in der kommenden Nacht werden. Wir müssen mit teils starken Gewittern und Schauern rechnen. Morgen geht es durchwachsen weiter. Es ist teils sonnig, teils bedeckt. Im gesamten Tagesverlauf setzen auch mal Schauer ein. Ab dem Nachmittag sind erneut Gewitter möglich. Dabei weht ein böig auffrischender Wind. Die Tageshöchstwerte liegen bei etwa 23 Grad. Auch in den kommenden Tagen sind bei wechselnder Bewölkung immer mal wieder Schauer möglich.
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Am 13. September wird an den Wahlurnen über die Zukunft der Region entschieden. Bis zur Kommunalwahl bleiben uns damit nun noch nicht ganz 2,5 Wochen. Für die Kandidierenden ist damit längst die heiße Phase des Wahlkampfes angebrochen. Und auch hier auf der Ems-Fechtewelle wollen wir euch die Menschen vorstellen, die sich um ein politisches Amt in der Region bewerben. Beispielsweise um das Amt des Landrates oder der Landrätin. In der Grafschaft Bentheim ist bereits eines klar, weil Amtsinhaber Uwe Fizek nicht nochmal antritt, wird es auf jeden Fall anders als bisher weitergehen. Im Emsland hat sich Amtsinhaber Marc-André Burgdorf erneut zur Wahl gestellt. Auch andere bewerben sich aber um das Amt. Während wir euch mit Dirk Meier und Greta Ausse schon zwei Kandidierende für dieses Amt vorgestellt haben, erzählt uns Marc-André Burgdorf heute, warum er als Landrat weitermachen will. In wenigen Minuten hier auf der Ems-Fechtewelle im regionalen Magazin durch den Tag.

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1: Am 13. September stehen in diesem Jahr die Kommunalwahlen an. Im Emsland geht es dann unter anderem um das Amt des Landrates oder der Landrätin. Insgesamt bewerben sich in diesem Jahr 5 Kandidatinnen und Kandidaten um das Amt. Nach Greta Aussel von der SPD und Dirk Meier von der FDP stellen wir heute den 3. Bewerber und damit auch den Amtsinhaber vor, Marc-André Burgdorf von der CDU. Sophia Wagner hat mit ihm über seine politischen Ambitionen im Falle einer Wiederwahl gesprochen.
2: Seit 2019 sind Sie Landrat im Emsland und treten erneut zur Wahl an. Was treibt Sie denn nach fast 7 Jahren im Amt an, noch einmal für eine weitere Amtszeit zu kandidieren?
3: Also schlicht und ergreifend glaube ich, dass der Landkreis Emsland gut aufgestellt ist, sich gut entwickelt hat. Und mir würde es einfach Freude machen, das weiterzumachen. Denn ich glaube, wir haben viel, viel Potenzial, aber wir haben auch viele Herausforderungen. Und als mittlerweile, denke ich schon, erfahrener Behördenleiter ist es was Tolles, mit den Mitarbeiterinnen und Mitarbeitern der Kreisverwaltung, aber auch der Kreispolitik, das Emsland so stark zu halten, wie es momentan eben dasteht.
2: Wenn wir jetzt mal so auf die vergangene Amtszeit von Ihnen zurückblicken, sage ich mal, würden Sie sagen, Sie konnten die Ziele, die Sie sich 2019 gesteckt haben, auch jetzt in den vergangenen Jahren so umsetzen?
3: Ich glaube, weitestgehend ja, wobei vieles natürlich immer im Fluss ist. Es gibt Ziele, die kann man sehr punktuell benennen. Es gibt aber auch Ziele, die muss man dann über eine längere Periode sich anschauen. Sehr froh bin ich, dass gerade im Bereich, das wäre ein Beispiel, der Sicherheit und Ordnung, tatsächlich die Leitstelle Ems-Vechte auch räumlich zusammengewachsen ist. Wir jetzt die neue Leitstelle in Meppen-Fersen bauen. Das wäre so ein konkretes Projekt, was dann Ende 2027 abgeschlossen sein wird. Gibt aber andere Bereiche, beispielsweise im öffentlichen Personennahverkehr. Da haben wir in der Zeit das Emsland-Jugendticket eingeführt. Ich glaube, ein ganz, ganz großer Gewinn für rund 50.000 junge Menschen im Emsland. Wir haben einen einheitlichen Tarif erreicht. Aber es gibt da noch einiges zu tun, beispielsweise der sogenannte integrale Taktfahrplan, dass die eigenwirtschaftlichen Verkehre, die wir hier im Emsland haben, wir haben keine gemeinwirtschaftlichen Verkehre, besser aufeinander abgestimmt werden. Das ist dann etwas, was man in der Zukunft hinkriegen muss. Und da sind wir dran. Oder beispielsweise, dass man On-Demand-Verkehre, Abrufverkehre installiert. Da werden wir mit Pilotprojekten arbeiten. Also auch das wäre so ein Beispiel. Vieles ist umgesetzt worden.

0: aber vieles ist auch im Fluss. Könnte ich mehrere Bereiche nennen, beispielsweise, was man nicht direkt die Zuständigkeit des Kreises ist, aber ich bin sehr froh, dass bei aller Angst vielleicht, die da war, dass wesentliche Krankenhausleistungen durch die Krankenhausreform aus dem Emsland gehen, die weitestgehend abgewendet ist durch das Zusammengehen von Ludmillenstift und Bonifatiusverbund. Da hat der Landkreis diesen Prozess mit rund 5 Millionen Euro flankiert. Also ganz, ganz viele Beispiele, wo ich sagen würde, jawohl, das ist umgesetzt. Und ganz, ganz vieles, was angestoßen ist, was aber über die Zeit eine Daueraufgabe bleibt.
1: Schauen wir mal auf die kommenden Jahre. Sollten die Emsländerinnen und Emsländer Ihnen erneut das Vertrauen schenken, was wären denn so Themen oder Projekte, die ganz oben auf Ihrer Agenda stehen würden?
0: Also tatsächlich ist das große Projekt, und das wird auch nie abgeschlossen sein, weiterhin eine gesunde Wirtschaftspolitik. Wenn man sich den Kreishaushalt anschaut, dann sieht man, dass die Sozialausgaben steigen. Dann sieht man, dass die Kommunen, und das gilt auch für die emsländischen Kommunen und den Landkreis Emsland, durch das Land Niedersachsen unzureichend ausgestattet sind mit Finanzmitteln. Das können wir hier in dieser Region noch auffangen und konnten das auffangen durch steigende Steuerkraft der Städte und Gemeinden. Das wird eine Daueraufgabe bleiben. Dazu gehört natürlich, Infrastruktur zu stärken. Aber ein großes Thema wird weiterhin sein, der gesamte Bereich der Gefahrenabwehr, des Katastrophenschutzes, des Zivilschutzes. Da ist ein Umdenken, ich glaube, in Gesamtdeutschland momentan zu spüren, dass diese Bereiche wichtiger werden. Wir waren im Emsland hier eigentlich traditionell gut aufgestellt, im Katastrophenschutzstab mit guten Feuerwehren. Wir haben die Feuerwehren auch essentiell nochmal gestärkt, unsere Kreisfeuerwehren. Wir haben den Brandkatastrophenschutzplan geschrieben, den wir jetzt sukzessive abarbeiten wollen. All das wird aber durchaus ein relevantes Thema sein, mehr als in der Vergangenheit. Beispielsweise, man hat früher mal Sirenen abgebaut, jetzt werden sie wieder aufgebaut. Da waren wir einer der ersten Kreise, die das umgesetzt haben. Also dort wird sicherlich ein Schwerpunkt sein. Und dann bleibt es dabei, die Grundfrage, wie kann ich im Grunde genommen das dörfliche Leben so attraktiv halten, dass die Menschen in ihren Dörfern nicht nur aufwachsen, sondern auf Dauer auch bleiben können. Und das sind dann tatsächlich die Fragen der gesundheitlichen Versorgung, also der ärztlichen Versorgung, der Nahversorgung und beispielsweise, wie kann sich Ehrenamt in der Fläche, und da ist es stark vertreten, weiterentwickeln. Deswegen machen wir die Förderung von Dorfgemeinschaftshäusern, Sportvereinen und so weiter und so fort. Also zusammengefasst würde ich sagen, Wirtschaft ist ganz weit oben. Wirtschaft fragt zu Recht nach Infrastruktur. Das bleibt Daueraufgabe. Dann wird der Katastrophenschutz und Zivilschutz wichtiger werden. Und wie kann ich eigentlich dörfliches Leben bei einer sich strukturell und demografisch verändernden Gesellschaft weiterhin attraktiv halten? Das wird eine Riesenherausforderung werden.
1: Zum Abschluss noch eine etwas persönlichere Frage. Wenn Sie einen Ort im Emsland wählen müssten, der die Region für Sie am besten widerspiegelt, welcher wäre das?
0: Eine ausgesprochen schwierige Frage. Und jetzt gäbe es die Möglichkeit, sehr allgemein zu bleiben und alle Orte zu nennen. Ich nenne aber tatsächlich Schloss Clemenswert, weil es eigentlich der Ort ist im Emsland, wo ganz spürbar Natur, Kultur, Tradition zusammenkommen. Das ist schon ein Kleinod und deswegen ist Schloss Clemenswert schon ein Ort, wo ich sagen würde, jawohl, der ist ganz besonders.
1: Vielen Dank.
0: Gerne.
2: Der aktuelle Amtsinhaber Marc-André Burgdorf von der CDU ist damit der dritte Landratskandidat im Emsland, den wir bei uns im Programm vorstellen. Auch die weiteren zwei Kandidaten, Christian Engelken von den Grünen und Arthur Minnig von der AfD, werden wir euch vor den Kommunalwahlen noch hier bei uns im Programm vorstellen.
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2: Mit Deborah Krockhaus, guten Tag. Der Neubau der Feuerwache Nord in Nordhorn verzögert sich wegen festgestellter PFAS-Belastungen im Boden. Als PFAS werden sogenannte Ewigkeitschemikalien bezeichnet, die sich in der Natur kaum abbauen. Nach Angaben der Stadt können die Abbruch- und Erdarbeiten zwar fortgesetzt werden, in einzelnen Bereichen muss der belastete Boden jedoch ausgetauscht werden. Die bisherigen Grundwasserproben seien unauffällig gewesen. Auch zuletzt untersuchte Bodenproben hätten keine bzw. deutlich unter den relevanten Schwellenwerten liegende Belastungen gezeigt. Weitere Untersuchungen stehen noch aus. Wenn diese ebenfalls unauffällig sind, könnte Anfang Oktober mit der Pfahlgründung begonnen werden. Die für Ende Mai 2028 geplante Inbetriebnahme der Feuerwache verschiebt sich nach aktuellem Stand auf Mitte November 2028. Im Zuge der Sanierung müssen außerdem 4 Bäume gefällt werden. Nach Angaben der Stadt sind Ersatzpflanzungen vorgesehen. In Nordhorn haben Unbekannte gestern Morgen Bargeld aus einem Geldwechselautomaten einer Waschanlage gestohlen. Nach Polizeiangaben verschafften sich die Täter zwischen 2.44 Uhr und 8.29 Uhr Zugang zu dem Automaten an der Bentheimer Straße. Sie beschädigten diesen und stahlen Bargeld. Es entstand ein Schaden im vierstelligen Bereich. Die Polizei sucht Zeugen. Die Stadt Haaren bietet auch in den kommenden Herbstferien eine Kinderbetreuung an. Das Angebot in der Ansgari-Schule richtet sich an Schulkinder der Klassen 1 bis 6. Betreut werden die Kinder in beiden Ferienwochen vom 12. bis zum 16. und vom 19. bis zum 23. Oktober. Zur Auswahl stehen eine Betreuung von 8 bis 13 Uhr oder eine Ganztagsbetreuung bis 16 Uhr inklusive Mittagessen. Die Anmeldung ist ab sofort online möglich. Interessierte Familien können ihre Kinder noch bis zum 20. September über das Ferienportal der Stadt Haaren anmelden. Einen Link findet ihr unter emsfechtewelle.de. Zum Sport in der Region. Der Deutsche Fußballbund, kurz DFB, hat die Spiele für die erste Hauptrunde im DFB-Pokal der Frauen terminiert. Demnach empfangen die Frauen des SV Meppen den Hamburger SV am 26. September um 15 Uhr in der Meppener Hensch Arena. Die Meppenerinnen hatten sich in den DFB-Pokal-Playoffs gegen den Regionalligisten FC St. Pauli durchgesetzt. Nun treffen die Meppenerinnen auf den Bundesligisten Hamburger SV. An der ersten Hauptrunde nehmen insgesamt 32 Mannschaften teil, darunter die 16 Playoff-Sieger, die 14 Mannschaften der ersten Bundesliga der vergangenen Saison und die 2 bestplatzierten Teams der zweiten Frauen-Bundesliga in der vergangenen Spielzeit. Informationen zum Ticketverkauf will der SV Meppen in Kürze bekannt geben.
1: Und jetzt das Wetter für das Emsland und die Grafschaft Bentheim.
3: Mit einer Mischung aus Sonnenschein und Wolken geht es heute überwiegend mit recht freundlichem Wetter durch den Donnerstag. Dabei werden bis zu 29 Grad erreicht. Ungemütlich kann es dann aber am Abend und in der kommenden Nacht werden. Wir müssen mit teils starken Gewittern und Schauern rechnen. Morgen geht es durchwachsen weiter. Es ist teils sonnig, teils bedeckt. Im gesamten Tagesverlauf setzen auch mal Schauer ein. Ab dem Nachmittag sind erneut Gewitter möglich. Dabei weht ein böig auffrischender Wind. Die Tageshöchstwerte liegen bei etwa 23 Grad. Auch in den kommenden Tagen sind bei wechselnder Bewölkung immer mal wieder Schauer möglich.
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1: Bombardierungen, Sanktionen, Verhandlungen. Wenige Wochen sollte der Krieg im Iran nach Wunsch von US-Präsident Donald Trump dauern. Aber noch immer liegen zentrale Kriegsziele in weiter Ferne. Wo steht der Konflikt nach einem halben Jahr? Darüber hat Heiko Alfers heute in unserer Morning Show mit der USA-Korrespondentin Tina Eck gesprochen.
2: Tina, Präsident Donald Trump hatte ja anfangs gesagt, der Krieg sollte nur ein paar Tage oder Wochen dauern. Daraus ist ja wohl nichts geworden.
3: Ja, der geplante Kurzkrieg, bei dem der Iran schnell einknickt, ist in der Tat in die Hose gegangen. Nun geht das Hickhack seit Monaten. Bombardierungen, Blockaden, Sanktionen, dann wieder Verhandlungen ohne ein Ende in Sicht. Das einmal geschnürte Rahmenabkommen ist irgendwie lange vergessen. Ohne ein Waffenstillstandsabkommen droht der Konflikt jederzeit wieder aufzuflammen und mehr noch in die ganze Region zu eskalieren. Die Benzinpreise lassen uns das spüren, überall.
2: Wie sieht's denn aktuell aus mit dem Iran-Krieg? Was will Trump eigentlich? Welche weiteren Schritte plant er?
3: Im Moment herrscht militärisch eine Art Ruhe. Es gibt keine großen Kampfhandlungen, aber das US-Militär ist in der Region weiter massiv präsent. Iranische Häfen werden blockiert, um Teheran vom Handel abzuschneiden. Und die USA versuchen internationalen Tankern und Handelsschiffen Begleitschutz durch die Straße von Hormuz zu geben, denn diese Meerenge ist das größte und wirksamste Druckmittel für den Iran.
2: Wie sieht's denn aktuell aus mit dem Iran-Krieg? Was will Trump eigentlich? Welche weiteren Schritte plant er?
3: Ja, Trump hat sich von Anfang an mit seinen Kriegszielen ziemlich verheddert. Mal war es eine bedingungslose Kapitulation, dann ein Regime-Change. Dann wieder ging es ausschließlich ums Atomprogramm und Irans Unterstützung der Terrormilizen Hamas und Hezbollah. Und einen Durchbruch gab es bislang auf keinem dieser Gebiete. Und nun hat Trump einen historischen, noch nie dagewesenen Wirtschaftskrieg verkündet. Was sein Finanzminister dann allerdings an geplanten Sanktionen in den Raum stellte, blieb ziemlich schwammig und unkonkret.
2: Welche Rolle spielen die im Herbst anstehenden Zwischenwahlen in diesem Kriegsszenario?
3: Diese Zwischenwahlen, diese Midterms am 3. November, die setzen Trump gehörig unter Druck. Zumal seine Umfragewerte im Keller sind und die Demokraten in vielen Bundesstaaten aufholen. Trumps Republikaner könnten die Kongressmehrheiten verlieren. Und je teurer das Benzin wird, sprich je länger der Iran-Krieg dahin dümpelt, desto düsterer ist das für Trump. Außerdem hatte er seinen Anhängern und allen versprochen, die USA nie wieder in irgendwelche Kriege zu ziehen. Dass er nun einen angefangenen und nicht beendet hat, das lässt ihn selbst unter Trump-Fans ziemlich alt aussehen.
1: Tina Eck hat die Spritpreise angesprochen. Vor dem Iran-Krieg ist rund ein Fünftel der weltweiten Öl- und Flüssiggastransporte durch die Straße von Hormuz verlaufen. Nach der Schließung der Meerenge am 1. März durch Teheran hat der Verkehr mit Rohstofftankern dramatisch abgenommen. Von durchschnittlich 95 Durchfahrten pro Tag im Februar auf durchschnittlich 10 Durchfahrten pro Tag.

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3: Klatscht euren Lieblingsact zum Sieg, das ist morgen die Aufgabe auf dem Lingener Marktplatz, denn das große Finale von Emsland Sounds steht an. Der Newcomer-Wettbewerb bot Nachwuchssängerinnen und Sängern aus dem Emsland, der Grafschaft Bentheim sowie der näheren Umgebung die Chance, ihr musikalisches Talent unter Beweis zu stellen. Unter vielen Bewerbungen hat eine fünfköpfige Jury nun entschieden, im Finale treten Julia Glosemeier, Anna Hummeldorf, Christopher Held, Marcel Dieks und Miguel Ferreira gegeneinander an. Bei der Live-Veranstaltung auf dem Marktplatz in Lingen könnt ihr euch selbst ein Bild von den Kandidatinnen und Kandidaten machen. Jeder von ihnen performt zusammen mit einer bereitgestellten Liveband. Musikalisch decken sie dabei sowohl die Genres Pop, Musical, Gesang und Swing als auch Schlager und lateinamerikanische Musik ab. Wer am Ende gewinnt, könnt ihr entscheiden. Per Lautstärkemessung wird die Publikumsreaktion gemessen und fließt so ins Ergebnis ein. Stimmung machen lohnt sich also, wenn ihr morgen Abend beim Finale von Emsland Sounds auf dem Lingner Marktplatz dabei seid. Los geht die kostenlose Veranstaltung um 19 Uhr.
1: 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Es ist 13 Uhr und 1.

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1: Ich bin Dirk Zeitler. Nach der Sturzflut im Grenzgebiet zwischen Nepal und China bergen Retter immer mehr Tote. Nach Angaben der nepalesischen Polizei wurden inzwischen mindestens 270 Leichen gefunden. Mehr als 1300 Menschen gelten noch als vermisst. Darunter sind auch hunderte Touristen, 8 davon aus Deutschland. Die Löhne in Deutschland steigen weiterhin schneller als die Verbraucherpreise. 1,5% mehr als ein Jahr zuvor hatten Arbeitnehmer im zweiten Quartal zur Verfügung, wie das Statistische Bundesamt errechnet hat. Im ersten Quartal waren die Reallöhne um 1,8% gestiegen.
2: Benzin, Öl und Lebensmittel werden teurer, trotzdem haben die Menschen mit Arbeit im Schnitt mehr Geld in der Tasche. Das ist nicht nur für die Beschäftigten eine gute Nachricht, sondern auch für die Wirtschaft. Denn die Menschen können, wenn sie nicht sparen, mehr Geld ausgeben. Geringverdiener profitieren aktuell vom höheren Mindestlohn. Der liegt seit Jahresbeginn bei 13,90 Euro die Stunde. Dazu ist in mehreren Bereichen der Lohn überdurchschnittlich gestiegen. Zum Beispiel in der Landwirtschaft, dem Energiesektor und der Finanzbranche. Thomas Bremser, Nachrichtenredaktion.
1: Die Schwarzgruppe, bekannt für Lidl und Kaufland, baut ein riesiges Rechenzentrum in Mecklenburg-Vorpommern. In der Nähe von Rostock will das Unternehmen mehr als 5,5 Milliarden Euro für den Bau des Datencenters investieren.
3: Grüne Energie war ausschlaggebend für den Standort, besser gesagt die Windkraftanlagen in Mecklenburg-Vorpommern. Solche Mega-Rechenzentren verbrauchen nämlich Unmengen an Strom. Zum Start will das Unternehmen erst einmal eigene Daten verarbeiten. Geplant sind aber auch Cloud-Dienste und Cybersicherheit, um unabhängiger zu werden von großen Tech-Firmen aus den USA. Aufschwung Ost, also mit Windkraft, viele Leute sind da noch skeptisch. Claudia Wächter, Nachrichtenredaktion.
1: In diesem Sommer hat es wieder viele Waldbrände gegeben. Natürliche Ursachen wie Blitzschläge gab es dabei aber nur in rund 3% aller Fälle. Das teilte die Allianz Agrarversicherung mit. Soweit ermittelt werden kann, sei sehr häufig menschlicher Leichtsinn oder böser Wille die Ursache.
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5: Heute wechseln sich in der Region Sonne und Wolken ab. Dazu müssen wir vor allem am Abend auch mit Regen und örtlichen Gewittern rechnen. Die Tageshöchstwerte liegen heute bei bis zu 29 Grad. In der Nacht zu morgen sinken die Werte auf bis zu 18 Grad ab. Auch da gibt es Gewitter. Morgen gibt es einen Mix aus Sonne, Wolken und Regen. Auch da sind Gewitter möglich bei bis zu 22 Grad. Und auch am Samstag bleibt es wechselhaft bei bis zu 23 Grad.
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1: 8 EPs und 3 Studioalben. Das ist die recht kurz zusammengefasste Bilanz der bisherigen Karriere des englischen Produzentenduos Murray Bustate. Chris Davids und Liam Ivory machen bereits seit 2011 gemeinsam Musik. Allerdings entsteht dabei nicht nur eigenes Material. Die beiden haben auch allerhand Remixe für andere Künstlerinnen und Künstler produziert, unter anderem auch für Fatboy Slim oder Lana Del Rey. Davids und Ivory haben sich einst während der gemeinsamen Schulzeit kennengelernt und ein Interesse an Musik entwickelt. Nachdem sie schon eine Weile an verschiedenen Musikstücken geschrieben hatten und einige Jahre in lokalen Bands gespielt hatten, wurde den beiden eine Möglichkeit geboten, die rückblickend wohl der entscheidende Knackpunkt für ihren Durchbruch war. Mit gerade einmal 16 Jahren sollten die beiden einen Remix für die damals schon bekannte Band Hadouken produzieren. Das haben sich die beiden nicht entgehen lassen. Seither hat sich einiges getan und Murray Bustate haben sich vor allem immer mehr einen Namen gemacht. Der steht heute vor allem auch für ihre ganz eigenen Werke, für Songs mit elektronischen Klängen, die aber auch tanzbar sind. Das erinnert stellenweise an Moby oder auch die Gorillaz. Im vergangenen Jahr haben sie mit Hallucinating Love bereits ihr drittes Studioalbum veröffentlicht. Die kürzlich erschienene Deluxe-Version stellen wir euch aktuell in unserem Ems Fechtewelle Soundcheck vor. Mit dem nächsten Titel geht es jetzt direkt weiter. Hier sind Murray Bustate mit Rolling Stone.

Das waren Maribou State mit Rolling Stone von der Deluxe-Version ihres Albums Hallucinating Love. Mehr Infos zu diesem Album und damit zum Hauptdarsteller im aktuellen Ems Fechtewelle Soundcheck findet ihr unter www.emsfechtewelle.de.

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1: Die Weihnachtsfeiertage vor rund 3 Jahren und der Jahreswechsel 2023/24 sind vielen Menschen aus der Region besonders in Erinnerung geblieben. Denn damals kam es zu einem Hochwasser, von dem viele Orte im Emsland und der Grafschaft Bentheim betroffen waren. Wiesen und Felder waren überflutet, tausende Sandsäcke sollten Schlimmeres verhindern und unzählige Menschen waren Stunden um Stunden im Einsatz. Schon damals war jedoch auch klar, über kurz oder lang werden weitere Hochwasserlagen und Starkregenereignisse auf uns zukommen. Dafür müssen wir gewappnet sein. Und weil solche Ereignisse nicht an Orts- oder Landesgrenzen Halt machen, geht das am besten gemeinsam. So hat sich in der vergangenen Woche die Hochwasserpartnerschaft Vechte gegründet. Und über die spreche ich jetzt mit meiner Kollegin Sophia Wagner. Sophia, was sind denn die zentralen Ziele und Aufgaben, die sich das neue Netzwerk vorgenommen hat?
2: Die beteiligten Kommunen, Landkreise, Wasserverbände, Fachbehörden sowie der niederländische Waterschap Vechtstrom bekennen sich damit zu einer langfristigen Zusammenarbeit für einen integrierten Hochwasserschutz im gesamten Einzugsgebiet der Vechte. Gemeinsam wollen sie Hochwasservorsorge, Klimaanpassung und grenzüberschreitendes Wassermanagement künftig noch enger miteinander verzahnen. Vor diesem Hintergrund haben Vertreterinnen und Vertreter aller Partner am vergangenen Donnerstag in Neuenhaus feierlich die Gründungsurkunde unterzeichnet und damit ganz offiziell die Hochwasserpartnerschaft Vechte gegründet. Mit der neuen Partnerschaft entsteht ein dauerhaftes Netzwerk und das soll wiederum den Erfahrungsaustausch stärken und Maßnahmen koordinieren. Es sollen gemeinsame Strategien für einen nachhaltigen Umgang mit Wasser entwickelt werden. Dabei kann es beispielsweise um die Erarbeitung eines integrierten Hochwasserschutzkonzeptes gehen, um die Optimierung bestehender Schutzanlagen, die Verbesserung der Eigenvorsorge oder auch um die stärkere Vernetzung aller beteiligten Akteure entlang der Vechte und ihrer Nebengewässer.
1: Warum sind denn gerade interkommunale und gemeindeübergreifende Ansätze für den Hochwasserschutz unverzichtbar?
2: Gute Frage. Dazu haben sich bei der Unterzeichnung der Gründungsurkunde auch schon einige Vertreter der Netzwerkpartner geäußert. Ansgar Duling, Samtgemeindebürgermeister der Samtgemeinde Emlichheim, betont, mit der Hochwasserpartnerschaft werde keine neue Institution geschaffen, sondern eine neue Qualität der Zusammenarbeit. Wasser mache eben nicht an Gemeindegrenzen Halt, deshalb müsse auch über Grenzen hinweg gedacht und gehandelt werden. Gemeinsam könnten die Partner die Region resilienter und zukunftsfähiger machen. Günther Oldekamp, Samtgemeindebürgermeister der Samtgemeinde Neuenhaus, sagte, die Vechte verbinde nicht nur Menschen und Kommunen im gesamten Einzugsgebiet, sie schaffe auch eine gemeinsame Verantwortung. Die Hochwasserpartnerschaft sei ein sichtbares Zeichen für Verantwortung und Solidarität. Sandra Zichon, erste Kreisrätin des Landkreises Grafschaft Bentheim, erklärte zudem, nach den Erfahrungen der vergangenen Jahre gelte es, vorhandene Kompetenzen besser zu bündeln und Maßnahmen gemeinsam voranzubringen. Mit der Hochwasserpartnerschaft würden Kompetenzen gebündelt. Außerdem schaffe das Netzwerk verlässliche Strukturen und bilde die Grundlage für abgestimmte Investitionen in einen wirksamen und nachhaltigen Hochwasserschutz.
1: Die Herausforderungen des Klimawandels können nur gemeinsam

0: bewältigt werden. Das haben die beteiligten Akteure betont. Und die Zusammenarbeit, die hört auch an der deutsch-niederländischen Grenze oder der Grenze unseres Bundeslandes nicht auf, richtig?
1: Ganz genau, denn auch die Fechte endet nicht an Länder- und Staatsgrenzen und das gilt auch für Hochwasserereignisse. Ein besonderes Merkmal der Hochwasserpartnerschaft ist deshalb ihre grenzüberschreitende Ausrichtung. Die enge Zusammenarbeit mit den nordrhein-westfälischen und niederländischen Partnern sei deshalb ein wesentlicher Erfolgsfaktor, betonte Professor Dr. Stefan Kuchs, Watergraf der Watersrap-Fechtstrom. Die Fechte verbinde Deutschland und die Niederlande. Hochwasserschutz könne deshalb nicht an der Staatsgrenze enden. Mit dieser Partnerschaft soll auch das gegenseitige Vertrauen gestärkt werden. Bei der Gründungsversammlung hatten die Teilnehmenden dann auch direkt die Gelegenheit zum fachlichen Austausch über die nächsten Schritte der Zusammenarbeit. Unterstützt wird die Hochwasserpartnerschaft durch das Hochwasserkompetenzzentrum des NLWKN und die Kommunale Umweltaktion. Gemeinsam sollen bestehende Planungen gebündelt, Maßnahmen priorisiert und Fördermöglichkeiten genutzt werden. Das Ziel aller Beteiligten ist es dabei, den Hochwasserschutz entlang der Fechte langfristig weiterzuentwickeln.
0: Danke dir, Sophia. In Neuenhaus hat sich in der vergangenen Woche die Hochwasserpartnerschaft Fechte gegründet. Die Partner haben sich damit zu einer langfristigen Zusammenarbeit im gesamten Einzugsgebiet der Fechte bekannt.
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1: Es ist 14 Uhr und 26 Minuten.

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2: Mit Deborah Krockhaus, guten Tag. Der Neubau der Feuerwache Nord in Nordhorn verzögert sich wegen festgestellter PFAS-Belastungen im Boden. Als PFAS werden sogenannte Ewigkeitschemikalien bezeichnet, die sich in der Natur kaum abbauen. Nach Angaben der Stadt können die Abbruch- und Erdarbeiten zwar fortgesetzt werden, in einzelnen Bereichen muss der belastete Boden jedoch ausgetauscht werden. Die bisherigen Grundwasserproben seien unauffällig gewesen. Auch zuletzt untersuchte Bodenproben hätten keine bzw. deutlich unter den relevanten Schwellenwerten liegende Belastungen gezeigt. Weitere Untersuchungen stehen noch aus. Wenn diese ebenfalls unauffällig sind, könnte Anfang Oktober mit der Pfahlgründung begonnen werden. Die für Ende Mai 2028 geplante Inbetriebnahme der Feuerwache verschiebt sich nach aktuellem Stand auf Mitte November 2028. Im Zuge der Sanierung müssen außerdem 4 Bäume gefällt werden. Nach Angaben der Stadt sind Ersatzpflanzungen vorgesehen. In Nordhorn haben Unbekannte gestern Morgen Bargeld aus einem Geldwechselautomaten einer Waschanlage gestohlen. Nach Polizeiangaben verschafften sich die Täter zwischen 2.44 Uhr und 8.29 Uhr Zugang zu dem Automaten an der Bentheimer Straße. Sie beschädigten diesen und stahlen Bargeld. Es entstand ein Schaden im vierstelligen Bereich. Die Polizei sucht Zeugen. Die Stadt Haaren bietet auch in den kommenden Herbstferien eine Kinderbetreuung an. Das Angebot in der Ansgari-Schule richtet sich an Schulkinder der Klassen 1 bis 6. Betreut werden die Kinder in beiden Ferienwochen vom 12. bis zum 16. und vom 19. bis zum 23. Oktober. Zur Auswahl stehen eine Betreuung von 8 bis 13 Uhr oder eine Ganztagsbetreuung bis 16 Uhr inklusive Mittagessen. Die Anmeldung ist ab sofort online möglich. Interessierte Familien können ihre Kinder noch bis zum 20. September über das Ferienportal der Stadt Haaren anmelden. Einen Link findet ihr unter emsfechtewelle.de. Zum Sport in der Region. Der Deutsche Fußballbund, kurz DFB, hat die Spiele für die erste Hauptrunde im DFB-Pokal der Frauen terminiert. Demnach empfangen die Frauen des SV Meppen den Hamburger SV am 26. September um 15 Uhr in der Meppener Hensch Arena. Die Meppenerinnen hatten sich in den DFB-Pokal-Playoffs gegen den Regionalligisten FC St. Pauli durchgesetzt. Nun treffen die Meppenerinnen auf den Bundesligisten Hamburger SV. An der ersten Hauptrunde nehmen insgesamt 32 Mannschaften teil, darunter die 16 Playoff-Sieger, die 14 Mannschaften der ersten Bundesliga der vergangenen Saison und die 2 bestplatzierten Teams der zweiten Frauen-Bundesliga in der vergangenen Spielzeit. Informationen zum Ticketverkauf will der SV Meppen in Kürze bekannt geben.
1: Und jetzt das Wetter für das Emsland und die Grafschaft Bentheim.
2: Heute wechseln sich in der Region Sonne und Wolken ab. Dazu müssen wir vor allem am Abend auch mit Regen und örtlichen Gewittern rechnen. Die Tageshöchstwerte liegen heute bei bis zu 29 Grad. In der Nacht zum Morgen sinken die Werte auf bis zu 18 Grad ab. Auch da gibt es Gewitter. Morgen gibt es einen Mix aus Sonne, Wolken und Regen. Auch da sind Gewitter möglich bei bis zu 22 Grad. Und auch am Samstag bleibt es wechselhaft bei bis zu 23 Grad.
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1: Viele Schülerinnen und Schüler freuen sich schon lange Zeit im Voraus auf die Sommerferien. Sind sie dann da, können die 6 Wochen doch ziemlich lang werden. Wie gut, dass es auch in unserer Region zahlreiche Ferienpassaktionen gibt, die die Freizeit mit spaßigen und sinnvollen Inhalten füllen. Um eine solche Aktion geht es heute auch in unserer guten Nachricht aus der Region.
2: Ins Wasser springen, ein paar Bahnen schwimmen und am Ende stolz ein Abzeichen in der Hand halten. Für 24 Kinder im Badepark Bentheim ist genau das in den Sommerferien wahr geworden. Im Rahmen des Ferienpasses haben dort insgesamt 30 Kinder an den Abzeichentagen teilgenommen und dabei Mut, Ehrgeiz und Ausdauer gezeigt. Das ist durchaus eine gute Nachricht, denn schwimmen zu können ist längst keine Selbstverständlichkeit mehr. Umso schöner, wenn Kinder die Möglichkeit bekommen, ihre Fähigkeiten im Wasser zu trainieren und dabei auch noch Spaß zu haben. Im Badepark haben 5 Kinder erfolgreich ihr Seepferdchen abgelegt, 8 haben das Seeräuberabzeichen geschafft, 7 Kinder haben sich zum Bronzeabzeichen geschwommen und 4 sogar zum Silberabzeichen. Damit haben insgesamt 24 der 30 Teilnehmerinnen und Teilnehmer eine Prüfung erfolgreich bestanden. Und das Wichtigste, es soll weitergehen. Eine Wiederholung der Abzeichentage ist bereits für die Herbstferien geplant. So können weitere Kinder ihre Schwimmfähigkeiten verbessern und vielleicht schon bald das nächste Abzeichen in Angriff nehmen. Ein Erfolg also für die Kinder und gleichzeitig ein schönes Beispiel dafür, wie Ferienangebote dazu beitragen können, dass Kinder sicher im Wasser werden. Glückwunsch an alle erfolgreichen Schwimmerinnen und Schwimmer.
1: Das war unsere heutige gute Nachricht aus der Region. Die habt ihr das erste Mal gehört in der Ems-Fechtewelle Morning Show mit Heiko Alfers.
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2: An diesem Sonntag werden so manche Kinderaugen leuchten, denn die Freiwillige Feuerwehr Bad Bentheim lädt zum Tag der offenen Tür ein, der im Übrigen auch viel Spannendes für die Erwachsenen bereithält. Denn zu sehen gibt es unter anderem die neue Fahrzeughalle der Feuerwehr sowie verschiedene neue Einsatzfahrzeuge. Außerdem gibt es Vorführungen und Übungen der Feuerwehr sowie der Jugendfeuerwehr zu sehen. Klar, auch die musikalische Untermalung übernimmt die Feuerwehr teilweise selbst, denn neben der Stadtkapelle und dem Bentheim Jazz Tet präsentiert sich auch der Spielmannszug der Freiwilligen Feuerwehr. Kinderschminken, Hüpfburg und Co. machen den Tag der offenen Tür zu einem Event für jedermann. Er findet am Sonntag zwischen 11 und 17 Uhr statt. Und ich bin mir sicher, auch die ein oder anderen Erwachsenenaugen werden zum Leuchten gebracht.
0: 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Es ist 14 Uhr und 54.

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1: Ich bin Dirk Zeitler. Nach der Sturzflut im Grenzgebiet zwischen Nepal und China bergen Retter immer mehr Tote. Nach Angaben der nepalesischen Polizei wurden inzwischen mindestens 270 Leichen gefunden. Mehr als 1300 Menschen gelten noch als vermisst. Darunter sind auch hunderte Touristen, 8 davon aus Deutschland.
2: Die Bilder sind wie aus einem Katastrophenfilm. Die ganze Region liegt unter dickem Schlamm. Dörfer und Infrastruktur sind zerstört. Erste Untersuchungen deuten auf einen gewaltigen Abbruch von Eis und Felsen hin. Dadurch könnte sich ein Fluss aufgestaut haben. Als die Blockade brach, wurden enorme Wassermassen freigesetzt. Die Armee hat derweil damit begonnen, hunderte Überlebende auszufliegen, darunter auch Ausländer. Auch der Dalai Lama zeigte sich heute bestürzt. Das Oberhaupt des tibetischen Buddhismus sprach allen Betroffenen sein Mitgefühl aus. Aus Bangkok, Carola Frenzen.
1: Während der VW-Vorstand seine Standortetour zur Belegschaft fortsetzt, wird Kritik an einer fehlenden Perspektive laut. Es ist meine klare Erwartungshaltung an den Vorstand, für ein tragfähiges Zukunftskonzept zu sorgen, sagte Niedersachsens Ministerpräsident Lies. Werksschließungen und massenhafte Entlassungen könnten nicht die Lösung sein, kritisierte der SPD-Politiker. Nach Ankündigung von Vorstandschef Blume, den Sparkurs zu verschärfen, wird beim größten Autobauer Europas um zehntausende Jobs und 4 Standorte gebankt. Die Schwarzgruppe, bekannt für Lidl und Kaufland, baut ein riesiges Rechenzentrum in Mecklenburg-Vorpommern. In der Nähe von Rostock will das Unternehmen mehr als 5,5 Milliarden Euro für den Bau des Datacenters investieren.
3: Grüne Energie war ausschlaggebend für den Standort, besser gesagt die Windkraftanlagen in Mecklenburg-Vorpommern. Solche Mega-Rechenzentren verbrauchen nämlich Unmengen an Strom. Zum Start will das Unternehmen erst einmal eigene Daten verarbeiten. Geplant sind aber auch Cloud-Dienste und Cybersicherheit, um unabhängiger zu werden von großen Tech-Firmen aus den USA. Claudia Wächter, Nachrichtenredaktion.
1: Große Sorgen um den norwegischen König Harald. Der Gesundheitszustand des 89-Jährigen hat sich in den vergangenen Stunden erneut verschlechtert. Sein Zustand sei sehr ernst, teilte das Königshaus am Morgen mit. Die engste Familie des Monarchen eilte daraufhin zum Osloer Reichskrankenhaus. Seitdem wartet das ganze Land auf weitere Nachrichten zum Staatsoberhaupt.
4: Und jetzt das Wetter für das Emsland und die Grafschaft Bentheim.
5: Heute wechseln sich in der Region Sonne und Wolken ab. Dazu müssen wir vor allem am Abend auch mit Regen und örtlichen Gewittern rechnen. Die Tageshöchstwerte liegen heute bei bis zu 29 Grad. In der Nacht zu morgen sinken die Werte auf bis zu 18 Grad ab. Auch da gibt es Gewitter. Morgen gibt es einen Mix aus Sonne, Wolken und Regen. Auch da sind Gewitter möglich bei bis zu 22 Grad. Und auch am Samstag bleibt es wechselhaft bei bis zu 23 Grad.
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Am 13. September findet in Niedersachsen die Kommunalwahl statt. Dann wird entschieden, wie es hier bei uns direkt vor der Haustür weitergeht und wie unser Alltag aussieht. Ob Busverbindungen, Freizeitangebote, bezahlbarer Wohnraum oder der Klimaschutz vor Ort, es geht um das Leben in unserer Stadt und unserer Gemeinde. Wer wählen geht, gestaltet das mit. Das gilt für alle Generationen. Und auch junge Menschen können sich so für ihre Themen und Anliegen einsetzen. Demokratie lebt davon, dass Menschen mitmachen. Umso wichtiger ist es, dass auch junge Stimmen laut werden. Wer wählen geht, sollte aber auch die Positionen und politischen Ziele der Kandidierenden kennen. In Lingen haben junge Menschen heute Abend die Gelegenheit, die Kandidatin und die Kandidaten für das Oberbürgermeisteramt besser kennenzulernen. Bei einem 90-minütigen Talk im Lokentor, den wir auch hier auf der Ems-Fechtewelle live übertragen. Mehr über den Polit-Talk und eine weitere politische Dialogveranstaltung für junge Menschen in Lingen hört ihr in wenigen Minuten hier auf der Ems-Fechtewelle.

0: Junge Menschen informieren, ihre Anliegen in den Fokus rücken und zur Kommunalwahl animieren. Diese Ziele hat sich der Landesjugendring Niedersachsen mit seiner Jugendwahlkampagne Ohne dich wird's nix gesetzt. Auch der Stadtjugendring Lingen und das Kinder- und Jugendparlament Lingen setzen sich mit Unterstützung weiterer Partner genau dafür ein. Sie laden heute um 19.30 Uhr zu einem Polit-Talk im Lokentor ein. Die Podiumsdiskussion wird auch hier auf der Ems-Fechtewelle übertragen. Schon am Samstag geht es mit einem politischen Speed-Dating weiter.
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0: Wir wollen Jugendliche ins Boot holen. Wir wollen, dass sie ihre Themen, Wünsche und Anliegen in die Politik mit einbringen können, sagt Youssef da Fonseca Sousa Lebre. Der 23-Jährige ist Vorstandssprecher im Stadtjugendring Lingen. Dieser hat im Vorfeld der Kommunalwahl am 13. September gemeinsam mit dem Kinder- und Jugendparlament zwei Veranstaltungen zur politischen Jugendbeteiligung auf die Beine gestellt. Die erste davon, den 90-minütigen Polit-Talk am Abend, wird Youssef da Fonseca Sousa Lebre gemeinsam mit Ronja Bengtsson vom KIUPA moderieren. Sie wollen mit der Kandidatin und den Kandidaten für die Oberbürgermeisterwahl über die Themen und Fragen sprechen, die junge Menschen in Lingen bewegen.
2: Letzten Endes haben wir uns auf 4 Themenblöcke beschränkt. Das Ganze läuft natürlich nicht als Frontalveranstaltung, sondern wir versuchen auch schon noch, das Publikum, das vor Ort sein wird, mit einzubeziehen. Wenn die Jugendlichen und jungen Erwachsenen vor Ort Fragen haben, dann können die auf Zettel schreiben. Die werden dann an uns als Moderationsteam herangetragen und wir versuchen, möglichst viele mit einzubauen, weil ich glaube, dass eine Veranstaltung auch davon lebt, dass man dran teilnehmen kann und nicht einfach nur zuhört.
0: Bereits im Vorfeld konnten Jugendliche und junge Erwachsene ihre Fragen einreichen. Von Klimaschutz über den öffentlichen Nahverkehr bis hin zum Ehrenamt gibt es einiges, das die jungen Menschen in Lingen interessiert. Die Kandidierenden sollen ihre Positionen und politischen Ziele deutlich machen. Dabei sind alle Generationen und alle Interessierten willkommen, auch um einmal eine jugendliche Perspektive auf die Politik hier vor Ort zu erfahren, sagt Youssef da Fonseca Sousa Lebre. Im Publikum hofft er aber insbesondere auch auf viele Erstwählerinnen und Erstwähler.
2: Für die ist das nun mal die erste Kommunalwahl und vielleicht auch sogar etwas überfordernd, weil wir ja viele Sachen wählen am 13. September. Wenn man sich schon mal mit einzelnen Themen auseinandergesetzt hat in Form unserer Veranstaltung, wenn man schon mal einen Blick dafür

0: entwickeln kann, was und wofür die einzelnen Kandidierenden stehen. Ich glaube, davon profitieren die am allermeisten. Als Gremium der Jugendarbeit beziehen wir uns natürlich auf Jugendliche und junge Erwachsene bis einschließlich 27 Jahren.
1: Und für diese jungen Menschen gibt es schon wenige Tage später eine weitere Gelegenheit, sich zu informieren, Fragen zu stellen und ihre Perspektiven einzubringen. Beim politischen Speed-Dating im Franziskus-Gymnasium Lingen treffen sie zwischen 15 und 18 Uhr auf Vertreterinnen und Vertreter der Parteien und Wählergemeinschaften, die zur Wahl des Lingener Stadtrates antreten. Die Jugendlichen können von Raum zu Raum ziehen und direkt mit ihnen ins Gespräch kommen, Fragen stellen und unterschiedliche Positionen kennenlernen. Dass Jugendlichen auf diese Weise ein unkomplizierter Zugang zum politischen Geschehen geboten wird, ist wichtig, betont Youssef da Fonseca Sousa Lebre.
0: Ich halte das für sehr, sehr wichtig, weil ich glaube, bei dem Informationsfluss, den man im Internet erhält, verliert man gut und gerne mal die Übersicht, was sind tatsächlich relevante Informationen, was sind echte Informationen, was ist für mich wichtig. Und mit so Veranstaltungen, wie wir sie jetzt durchführen, erhält man halt aus erster Hand Informationen, die für einen brauchbar sein könnten.
1: Informationen, die wichtig sind, um eine Wahlentscheidung treffen zu können. Informationen, die deutlich machen, was in der eigenen Stadt passiert. Und zwei Möglichkeiten, die eigenen Anliegen einzubringen. Der Polit-Talk mit der Kandidatin und den Kandidaten für die Oberbürgermeisterwahl findet heute von 19.30 Uhr bis 21 Uhr im Café Wintering im Lokentor statt. Die Podiumsdiskussion wird hier auf der Ems-Fechtewelle live übertragen. Beim politischen Speed-Dating am Samstag treffen Jugendliche auf Vertreterinnen und Vertreter der Parteien und Wählergemeinschaften, die zur Wahl des Lingener Stadtrates antreten. Die Veranstaltung findet von 15 bis 18 Uhr im Franziskus-Gymnasium Lingen statt.

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2: Mit Deborah Krockhaus, guten Tag. Die Justiz fahndet nach dem verurteilten Windkraftbetrüger Hendrik Holt aus Haselünne. Nach Informationen des NDR sei Holt nach einem genehmigten Freigang am Dienstag nicht ins Gefängnis in Berlin zurückgekehrt. Holt wurde 2022 und 2023 zu einer Freiheitsstrafe von 8 Jahren verurteilt. Er soll gemeinsam mit weiteren Angeklagten teilweise erfundene Windparkprojekte an internationale Energiekonzerne verkauft haben. Die Staatsanwaltschaft habe die Flucht bestätigt. Der Neubau der Feuerwache Nord in Nordhorn verzögert sich wegen festgestellter PFAS-Belastungen im Boden. Als PFAS werden sogenannte Ewigkeitschemikalien bezeichnet, die sich in der Natur kaum abbauen. Nach Angaben der Stadt können die Abbruch- und Erdarbeiten zwar fortgesetzt werden, in einzelnen Bereichen muss der belastete Boden jedoch ausgetauscht werden. Die bisherigen Grundwasserproben seien unauffällig gewesen. Auch zuletzt untersuchte Bodenproben hätten keine bzw. deutlich unter den relevanten Schwellenwerten liegende Belastungen gezeigt. Weitere Untersuchungen stehen noch aus. Wenn diese ebenfalls unauffällig sind, könnte Anfang Oktober mit der Pfahlgründung begonnen werden. Die für Ende Mai 2028 geplante Inbetriebnahme der Feuerwache verschiebt sich nach aktuellem Stand auf Mitte November 2028. Im Zuge der Sanierung müssen außerdem 4 Bäume gefällt werden, weil die belasteten Bereiche bis in den Wurzelraum saniert werden müssen. Nach Angaben der Stadt sind Ersatzpflanzungen vorgesehen. Am Rodelberg in Nordhorn hat es am vergangenen Dienstagnachmittag gebrannt. Wie die Polizei mitteilt, wurden dabei Grünflächen und Totholz beschädigt. Die Feuerwehr Nordhorn konnte den Brand löschen. Die Ermittlungen zur Ursache des Feuers laufen. Wer Hinweise dazu geben kann, wird gebeten, sich bei der Polizei zu melden. Zum Sport in der Region. Der Deutsche Fußballbund, kurz DFB, hat die Spiele für die erste Hauptrunde im DFB-Pokal der Frauen terminiert. Demnach empfangen die Frauen des SV Meppen den Hamburger SV am 26. September um 15 Uhr in der Meppener Hensch Arena. Die Meppenerinnen hatten sich in den DFB-Pokal-Playoffs gegen den Regionalligisten FC St. Pauli durchgesetzt. Nun treffen die Meppenerinnen auf den Bundesligisten Hamburger SV. An der ersten Hauptrunde nehmen insgesamt 32 Mannschaften Teil, darunter die 16 Playoff-Sieger, die 14 Mannschaften der ersten Bundesliga der vergangenen Saison und die 2 bestplatzierten Teams der zweiten Frauen-Bundesliga der vergangenen Spielzeit. Informationen zum Ticketverkauf will der SV Meppen in Kürze bekannt geben.
1: Und jetzt das Wetter für das Emsland und die Grafschaft Bentheim.
2: Heute wechseln sich in der Region Sonne und Wolken ab. Dazu müssen wir vor allem am Abend auch mit Regen und örtlichen Gewittern rechnen. Die Tageshöchstwerte liegen heute bei bis zu 29 Grad. In der Nacht zu morgen sinken die Werte auf bis zu 18 Grad ab. Auch da gibt es Gewitter. Morgen gibt es einen Mix aus Sonne, Wolken und Regen. Auch da sind Gewitter möglich bei bis zu 22 Grad. Und auch am Samstag bleibt es wechselhaft bei bis zu 23 Grad.
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1: Seit 1955 erscheint jährlich das Guinness-Buch der Rekorde und gibt all denen, die sich dafür interessieren, einen Einblick in die Welt der Extremwerte, menschlicher Höchstleistungen und unglaublicher Naturphänomene. Die erste gebundene Ausgabe des Buches lag heute vor genau 71 Jahren vor. Angefangen hatte die Erfolgsgeschichte rund um das Buch der Rekorde aber nicht am Schreibtisch oder in der Druckerei, sondern bei einer Vogeljagd. An der nahm damals Hugh Beaver teil, seines Zeichens Geschäftsführer der Guinness-Brauerei. Bei dieser Jagd damals verfehlten die Jäger wohl immer wieder einige Vögel und begannen schließlich darüber zu diskutieren, was denn wohl das schnellste Federwild Europas sei. Heute könnten wir das natürlich einfach googeln. Damals machte man sich auf die Suche nach dem passenden Nachschlagewerk für diese Frage. In keinem der Bücher konnte jedoch die Antwort gefunden werden. Hugh Beaver kam daraufhin der Gedanke, dass es ähnliche ungelöste Diskussionen wohl auch in Kneipen geben dürfte. In Kneipen, in denen wiederum das Bier seiner Brauerei ausgeschenkt werden dürfte. Der Guinness-Geschäftsführer sah darin die Chance für eine Werbeaktion. So entstand das erste Guinness-Buch der Weltrekorde, das bei Streitigkeiten und ungelösten Diskussionen Antworten liefern sollte, aber das eben vor allem auch Werbung machen sollte für die Guinness-Brauerei. Am 27. August 1955 war die Erstauflage fertig. Wie wir heute wissen, sollten noch zahlreiche weitere folgen. Und auch musikalisch geht es bei uns jetzt mit einem Rekord weiter. Den hat Kylie Minogue heute vor genau 38 Jahren aufgestellt. Am 27. August 1988 stieg die damals 20-jährige Kylie Minogue mit ihrem Debütalbum Kylie auf Platz 1 der britischen Charts ein. Damals wurde sie zur jüngsten Künstlerin, die je ein Nummer-1-Album im Vereinigten Königreich hatte. Diesen Rekord hielt sie bis zum Jahr 2003. Damals landete die 18-jährige Avril Lavigne dann mit Let Go an der Spitze der Charts. Hier darf jetzt aber nochmal Kylie Minogue ran mit einem Song von ihrem Rekord-Debütalbum Kylie. Hier ist sie mit I Should Be So Lucky.

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2: Seit mehr als 30 Jahren gibt es ihn. Angefangen mit einigen wenigen Ständen gehört er mittlerweile zu den bedeutendsten Freiluftflohmärkten in Norddeutschland, so der Veranstalter. Die Rede ist vom internationalen Flohmarkt in Bad Bentheim, der wieder an diesem Samstag stattfindet. Am Fuße der Burg Bentheim gelegen, zieht er Jahr für Jahr auch viele Menschen aus den Niederlanden in die Burgstadt. Ihr seid auf der Suche nach einem ganz bestimmten Sammlerstück oder wollt euer Zuhause kostengünstig umgestalten? Durch die vielen Stände bietet der Flohmarkt eine große Auswahl an verschiedenstem Trödel. Wer in idyllischer Kulisse etwas bummeln möchte, ist in Bad Bentheim an diesem Samstag also genau richtig. Der internationale Flohmarkt im Schlosspark findet von 8 bis 18 Uhr statt.

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1: Ich bin Dirk Zeitler. Die Fraktionen von Union und SPD schließen Änderungen am Rentenkonzept der Koalition nicht aus. Kein Gesetz gehe so aus dem Bundestag, wie es hineinkomme, sagte Unionsfraktionschef Frei vor einer gemeinsamen Klausurtagung in Münster.
2: Der Koalition stehen turbulente Wochen bevor. Die drei Landtagswahlen könnten CDU und SPD durchrütteln. Parallel dazu will die Regierung ihr Reformpaket umsetzen. Und hier gibt es noch Streitpunkte, vor allem bei der Rente mit 63. Die soll abgeschafft werden, doch daran gibt es intern Kritik. Es könnte auf Ausnahmen hinauslaufen für alle, die nicht in der Lage sind, länger als 45 Jahre zu arbeiten, wegen des harten Jobs oder der Gesundheit. Thomas Bremser, Nachrichtenredaktion.
1: Nach der katastrophalen Sturzflut in der Gebirgsregion zwischen China und Nepal ist die Zahl der Toten auf 359 gestiegen. Das teilte die nepalesische Polizei mit. Unterdessen berichtet die nationale Tourismusorganisation, dass 31 vermisste Ausländer gerettet worden seien. Darunter waren unter anderem zwei Italiener und eine Person aus der Schweiz.
3: Die Bilder sind wie aus einem Katastrophenfilm. Die ganze Region liegt unter dickem Schlamm. Dörfer und Infrastruktur sind zerstört. Erste Untersuchungen deuten auf einen gewaltigen Abbruch von Eis und Felsen hin. Dadurch könnte sich ein Fluss aufgestaut haben. Als die Blockade brach, wurden enorme Wassermassen freigesetzt. Die Armee hat derweil damit begonnen, hunderte Überlebende auszufliegen, darunter auch Ausländer. Auch der Dalai Lama zeigte sich heute bestürzt. Das Oberhaupt des tibetischen Buddhismus sprach allen Betroffenen sein Mitgefühl aus. Aus Bangkok, Carola Frenzen.
1: Während der VW-Vorstand seine Standortetour zur Belegschaft fortsetzt, wird Kritik an einer fehlenden Perspektive laut. Es ist meine klare Erwartungshaltung an den Vorstand, für ein tragfähiges Zukunftskonzept zu sorgen, sagte Niedersachsens Ministerpräsident Lies. Werksschließungen und massenhafte Entlassungen könnten nicht die Lösung sein, kritisierte er. In diesem Sommer hat es wieder viele Waldbrände gegeben. Natürliche Ursachen wie Blitzschläge gab es dabei aber nur in rund 3% aller Fälle. Das teilte die Allianz Agrarversicherung unter Berufung auf Daten der Bundesanstalt für Landwirtschaft und Ernährung mit. Soweit ermittelt werden kann, sei sehr häufig menschlicher Leichtsinn oder böser Wille die Ursache.
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5: Heute wechseln sich in der Region Sonne und Wolken ab. Dazu müssen wir vor allem am Abend auch mit Regen und örtlichen Gewittern rechnen. Die Tageshöchstwerte liegen heute bei bis zu 29 Grad. In der Nacht zu morgen sinken die Werte auf bis zu 18 Grad ab. Auch da gibt es Gewitter. Morgen gibt es einen Mix aus Sonne, Wolken und Regen. Auch da sind Gewitter möglich bei bis zu 22 Grad. Und auch am Samstag bleibt es wechselhaft bei bis zu 23 Grad.
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1: Am 13. September stehen in diesem Jahr die Kommunalwahlen an. Im Emsland geht es dann unter anderem um das Amt des Landrates oder der Landrätin. Insgesamt bewerben sich in diesem Jahr 5 Kandidatinnen und Kandidaten um das Amt. Nach Greta Aussel von der SPD und Dirk Meier von der FDP stellen wir heute den 3. Bewerber und damit auch den Amtsinhaber vor, Marc-André Burgdorf von der CDU. Sophia Wagner hat mit ihm über seine politischen Ambitionen im Falle einer Wiederwahl gesprochen.
2: Seit 2019 sind Sie Landrat im Emsland und treten erneut zur Wahl an. Was treibt Sie denn nach fast 7 Jahren im Amt an, noch einmal für eine weitere Amtszeit zu kandidieren?
3: Also schlicht und ergreifend glaube ich, dass der Landkreis Emsland gut aufgestellt ist, sich gut entwickelt hat. Und mir würde es einfach Freude machen, das weiterzumachen. Denn ich glaube, wir haben viel, viel Potenzial, aber wir haben auch viele Herausforderungen. Und als mittlerweile, denke ich schon, erfahrener Behördenleiter, ist es was Tolles, mit den Mitarbeiterinnen und Mitarbeitern der Kreisverwaltung, aber auch der Kreispolitik, das Emsland so stark zu halten, wie es momentan eben dasteht.
2: Wenn wir jetzt mal so auf die vergangene Amtszeit von Ihnen zurückblicken, sage ich mal, würden Sie sagen, Sie konnten die Ziele, die Sie sich 2019 gesteckt haben, auch jetzt in den vergangenen Jahren so umsetzen?
3: Ich glaube, weitestgehend ja, wobei vieles natürlich immer im Fluss ist. Es gibt Ziele, die kann man sehr punktuell benennen. Es gibt aber auch Ziele, die muss man dann über eine längere Periode sich anschauen. Sehr froh bin ich, dass gerade im Bereich, das wäre ein Beispiel, der Sicherheit und Ordnung, tatsächlich die Leitstelle Ems-Vechte auch räumlich zusammengewachsen ist. Wir jetzt die neue Leitstelle in Meppen-Fersen bauen. Das wäre so ein konkretes Projekt, was dann Ende 2027 abgeschlossen sein wird. Gibt aber andere Bereiche, beispielsweise im öffentlichen Personennahverkehr. Da haben wir in der Zeit das Emsland-Jugendticket eingeführt. Ich glaube, ein ganz, ganz großer Gewinn für rund 50.000 junge Menschen im Emsland. Wir haben einen einheitlichen Tarif erreicht. Aber es gibt da noch einiges zu tun, beispielsweise der sogenannte integrale Taktfahrplan, dass die eigenwirtschaftlichen Verkehre, die wir hier im Emsland haben, wir haben keine gemeinwirtschaftlichen Verkehre, besser aufeinander abgestimmt werden. Das ist dann etwas, was man in der Zukunft hinkriegen muss. Und da sind wir dran. Oder beispielsweise, dass man On-Demand-Verkehre, Abrufverkehre installiert. Da werden wir mit Pilotprojekten arbeiten. Also auch das wäre so ein Beispiel. Vieles ist umgesetzt worden, aber vieles ist auch im Fluss. Könnte ich mehrere Bereiche nennen, beispielsweise, was zwar nicht direkt die Zuständigkeit des Kreises ist, aber ich bin sehr froh, dass bei aller Angst vielleicht, die da war, dass wesentliche Krankenhausleistungen durch die Krankenhausreform aus dem Emsland gehen, die weitestgehend abgewendet ist, durch das Zusammengehen von Ludmillenstift und Bonifatiusverbund, da hat der Landkreis diesen Prozess mit rund 5 Millionen Euro flankiert. Also ganz, ganz viele Beispiele, wo ich sagen würde, jawohl, das ist umgesetzt und ganz, ganz vieles, was angestoßen ist, was aber über die Zeit eine Daueraufgabe bleibt.
2: Schauen wir mal auf die kommenden Jahre. Sollten die Emsländerinnen und Emsländer Ihnen erneut das Vertrauen schenken, was wären denn so Themen oder Projekte, die ganz oben auf Ihrer Agenda stehen würden?
3: Also tatsächlich ist das große Projekt, und das wird auch nie abgeschlossen sein, weiterhin eine gesunde Wirtschaftspolitik. Wenn man sich den Kreishaushalt anschaut, dann sieht man, dass die Sozialausgaben steigen, dann sieht man, dass die Kommunen, und das gilt auch für die emsländischen Kommunen und den Landkreis Emsland, durch das Land Niedersachsen unzureichend ausgestattet sind mit Finanzmitteln. Das können wir hier in dieser Region noch auffangen und konnten das auffangen durch steigende Steuerkraft der Städte und Gemeinden. Das wird eine Daueraufgabe bleiben. Dazu gehört natürlich, Infrastruktur zu stärken. Aber ein großes Thema wird weiterhin sein, der gesamte Bereich der Gefahrenabwehr, des Katastrophenschutzes, des Zivilschutzes. Da ist ein Umdenken, ich glaube, in Gesamtdeutschland momentan zu spüren, dass diese Bereiche wichtiger werden. Wir waren im Emsland hier eigentlich traditionell gut aufgestellt, im Katastrophenschutzstab mit guten Feuerwehren. Wir haben die Feuerwehren auch essentiell nochmal gestärkt, unsere Kreisfeuerwehren. Wir haben den Brandkatastrophenschutzplan geschrieben, den wir jetzt sukzessive abarbeiten wollen. All das wird aber durchaus ein relevantes Thema sein, mehr als in der Vergangenheit. Beispielsweise, man hat früher mal Sirenen abgebaut. Jetzt werden sie wieder aufgebaut. Da waren wir einer der ersten Kreise, die das umgesetzt haben. Also dort wird sicherlich ein Schwerpunkt sein. Und dann, bleibt es dabei, die Grundfrage, wie kann ich im Grunde genommen das dörfliche Leben so attraktiv halten, dass die Menschen in ihren Dörfern nicht nur aufwachsen, sondern auf Dauer auch bleiben können. Und das sind dann tatsächlich die Fragen der gesundheitlichen Versorgung, also der ärztlichen Versorgung, der Nahversorgung und beispielsweise, wie kann sich Ehrenamt in der Fläche, und da ist es stark vertreten, weiterentwickeln. Deswegen machen wir die Förderung von Dorfgemeinschaftshäusern, Sportvereinen und so weiter und so fort. Also zusammengefasst würde ich sagen, Wirtschaft ist ganz weit oben. Wirtschaft fragt zu Recht nach Infrastruktur. Das bleibt Daueraufgabe. Dann wird der Katastrophenschutz und Zivilschutz wichtiger werden. Und wie kann ich eigentlich dörfliches Leben bei einer sich strukturell und demografisch verändernden Gesellschaft weiterhin attraktiv halten? Das wird eine Riesenherausforderung werden.
2: Zum Abschluss noch eine etwas persönlichere Frage. Wenn Sie einen Ort im Emsland wählen müssten, der die Region für Sie am besten widerspiegelt, welcher wäre das?
3: Eine ausgesprochen schwierige Frage. Und jetzt gäbe es die Möglichkeit, sehr allgemein zu bleiben und alle Orte zu nennen. Ich nenne aber tatsächlich Schloss Clemenswert, weil es eigentlich der Ort ist im Emsland, wo ganz spürbar Natur, Kultur, Tradition zusammenkommen. Das ist schon ein Kleinod und deswegen ist Schloss Clemenswert schon ein Ort, wo ich sagen würde, jawohl, der ist ganz besonders.
2: Vielen Dank.
3: Gerne.
1: Der aktuelle Amtsinhaber Marc-André Burgdorf von der CDU ist damit der dritte Landratskandidat im Emsland, den wir bei uns im Programm vorstellen. Auch die weiteren zwei Kandidaten, Christian Engelken von den Grünen und Arthur Minnich von der AfD, werden wir euch vor den Kommunalwahlen noch hier bei uns im Programm vorstellen. Dreamin'.

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1: Bombardierungen, Sanktionen, Verhandlungen. Wenige Wochen sollte der Krieg im Iran nach Wunsch von US-Präsident Donald Trump dauern. Aber noch immer liegen zentrale Kriegsziele in weiter Ferne. Wo steht der Konflikt nach einem halben Jahr? Darüber hat Heiko Alfers heute in unserer Morning Show mit der USA-Korrespondentin Tina Eck gesprochen.
2: Tina, Präsident Donald Trump hatte ja anfangs gesagt, der Krieg sollte nur ein paar Tage oder Wochen dauern. Daraus ist ja wohl nichts geworden.
3: Ja, der geplante Kurzkrieg, bei dem der Iran schnell einknickt, ist in der Tat in die Hose gegangen. Nun geht das Hickhack seit Monaten. Bombardierungen, Blockaden, Sanktionen, dann wieder Verhandlungen ohne ein Ende in Sicht. Das einmal geschnürte Rahmenabkommen ist irgendwie lange vergessen. Ohne ein Waffenstillstandsabkommen droht der Konflikt jederzeit wieder aufzuflammen und mehr noch in die ganze Region zu eskalieren. Die Benzinpreise lassen uns das spüren, überall.
2: Wie sieht's denn aktuell aus mit dem Iran-Krieg? Was will Trump eigentlich? Welche weiteren Schritte plant er?
3: Im Moment herrscht militärisch eine Art Ruhe. Es gibt keine großen Kampfhandlungen, aber das US-Militär ist in der Region weiter massiv präsent. Iranische Häfen werden blockiert, um Teheran vom Handel abzuschneiden. Und die USA versuchen internationalen Tankern und Handelsschiffen Begleitschutz durch die Straße von Hormuz zu geben, denn diese Meerenge ist das größte und wirksamste Druckmittel für den Iran.
2: Wie sieht's denn aktuell aus mit dem Iran-Krieg? Was will Trump eigentlich? Welche weiteren Schritte plant er?
3: Ja, Trump hat sich von Anfang an mit seinen Kriegszielen ziemlich verheddert. Mal war es eine bedingungslose Kapitulation, dann ein Regime-Change. Dann wieder ging es ausschließlich ums Atomprogramm und Irans Unterstützung der Terrormilizen Hamas und Hezbollah. Und einen Durchbruch gab es bislang auf keinem dieser Gebiete. Und nun hat Trump einen historischen, noch nie dagewesenen Wirtschaftskrieg verkündet. Was sein Finanzminister dann allerdings an geplanten Sanktionen in den Raum stellte, blieb ziemlich schwammig und unkonkret.
2: Welche Rolle spielen die im Herbst anstehenden Zwischenwahlen in diesem Kriegsszenario?
3: Diese Zwischenwahlen, diese Midterms am 3. November, die setzen Trump gehörig unter Druck. Zumal seine Umfragewerte im Keller sind und die Demokraten in vielen Bundesstaaten aufholen. Trumps Republikaner könnten die Kongressmehrheiten verlieren. Und je teurer das Benzin wird, sprich je länger der Iran-Krieg dahin dümpelt, desto düsterer ist das für Trump. Außerdem hatte er seinen Anhängern und

0: allen versprochen, die USA nie wieder in irgendwelche Kriege zu ziehen. Dass er nun einen angefangen und nicht beendet hat, das lässt ihn selbst unter Trump-Fans ziemlich alt aussehen.
1: Tina Eck hat die Spritpreise angesprochen. Vor dem Iran-Krieg ist rund ein Fünftel der weltweiten Öl- und Flüssiggastransporte durch die Straße von Hormuz verlaufen. Nach der Schließung der Meerenge am 1. März durch Teheran hat der Verkehr mit Rohstofftankern dramatisch abgenommen. Von durchschnittlich 95 Durchfahrten pro Tag im Februar auf durchschnittlich 10 Durchfahrten pro Tag.
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2: Mit Deborah Krockhaus, guten Tag. Die Justiz fahndet nach dem verurteilten Windkraftbetrüger Hendrik Holt aus Haselünne. Nach Informationen des NDR sei Holt nach einem genehmigten Freigang am Dienstag nicht ins Gefängnis in Berlin zurückgekehrt. Holt wurde 2022 und 2023 zu einer Freiheitsstrafe von 8 Jahren verurteilt. Er soll gemeinsam mit weiteren Angeklagten teilweise erfundene Windparkprojekte an internationale Energiekonzerne verkauft haben. Die Staatsanwaltschaft habe die Flucht bestätigt. Der Neubau der Feuerwache Nord in Nordhorn verzögert sich wegen festgestellter PFAS-Belastungen im Boden. Als PFAS werden sogenannte Ewigkeitschemikalien bezeichnet, die sich in der Natur kaum abbauen. Nach Angaben der Stadt können die Abbruch- und Erdarbeiten zwar fortgesetzt werden, in einzelnen Bereichen muss der belastete Boden jedoch ausgetauscht werden. Die bisherigen Grundwasserproben seien unauffällig gewesen. Auch zuletzt untersuchte Bodenproben hätten keine bzw. deutlich unter den relevanten Schwellenwerten liegende Belastungen gezeigt. Weitere Untersuchungen stehen noch aus. Wenn diese ebenfalls unauffällig sind, könnte Anfang Oktober mit der Pfahlgründung begonnen werden. Die für Ende Mai 2028 geplante Inbetriebnahme der Feuerwache verschiebt sich nach aktuellem Stand auf Mitte November 2028. Im Zuge der Sanierung müssen außerdem 4 Bäume gefällt werden, weil die belasteten Bereiche bis in den Wurzelraum saniert werden müssen. Nach Angaben der Stadt sind Ersatzpflanzungen vorgesehen. Am Rodelberg in Nordhorn hat es am vergangenen Dienstagnachmittag gebrannt. Wie die Polizei mitteilt, wurden dabei Grünflächen und Totholz beschädigt. Die Feuerwehr Nordhorn konnte den Brand löschen. Die Ermittlungen zur Ursache des Feuers laufen. Wer Hinweise dazu geben kann, wird gebeten, sich bei der Polizei zu melden. Zum Sport in der Region. Der Deutsche Fußballbund, kurz DFB, hat die Spiele für die erste Hauptrunde im DFB-Pokal der Frauen terminiert. Demnach empfangen die Frauen des SV Meppen den Hamburger SV am 26. September um 15 Uhr in der Meppener Hensch Arena. Die Meppenerinnen hatten sich in den DFB-Pokal-Playoffs gegen den Regionalligisten FC St. Pauli durchgesetzt. Nun treffen die Meppenerinnen auf den Bundesligisten Hamburger SV. An der ersten Hauptrunde nehmen insgesamt 32 Mannschaften Teil, darunter die 16 Playoff-Sieger, die 14 Mannschaften der ersten Bundesliga der vergangenen Saison und die 2 bestplatzierten Teams der zweiten Frauen-Bundesliga der vergangenen Spielzeit. Informationen zum Ticketverkauf will der SV Meppen in Kürze bekannt geben.
1: Und jetzt das Wetter für das Emsland und die Grafschaft Bentheim.
2: Heute wechseln sich in der Region Sonne und Wolken ab. Dazu müssen wir vor allem am Abend auch mit Regen und örtlichen Gewittern rechnen. Die Tageshöchstwerte liegen heute bei bis zu 29 Grad. In der Nacht zu morgen sinken die Werte auf bis zu 18 Grad ab. Auch da gibt es Gewitter. Morgen gibt es einen Mix aus Sonne, Wolken und Regen. Auch da sind Gewitter möglich bei bis zu 22 Grad. Und auch am Samstag bleibt es wechselhaft bei bis zu 23 Grad.
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0: 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Eine Kölner Messe lädt zum Probespielen. Ab heute dürfen hunderttausende Gaming-Fans kommen. Es ist der erste Publikumstag auf der Gamescom. Bis Sonntag wird es laut und bunt in den Messehallen der Domstadt. Thomas Bremser berichtet aus Köln. Hallo.
1: Ja, grüß dich.
0: Thomas, wie kann ich mir denn das Treiben auf der Gamescom so vorstellen?
1: Ja, das ist eigentlich ein Labyrinth aus riesigen Hallen mit tausenden Ständen. Hier können Fans die neuesten Spiele zocken und stehen dafür zum Teil sehr lange an, wie beim Hobbit oder Dune. Es gibt auch Brettspiele oder sowas wie Hitster. Ich kann Geschenktüten abräumen, Sammelkarten tauschen oder Rollenspiele spielen. Viele laufen auch verkleidet rum als ihre Lieblingsfigur aus Videospielen. Und für mich ist auch was dabei, nämlich die Retro-Area mit einem Commodore 64.
0: Was sind denn so Trends oder Highlights in der Gaming-Branche?
1: Ja, so einen kleinen Boom erleben kleine, unabhängige Studios mit ihren Spielen. Aber natürlich sind hier vor allem die Mainstream-Titel gefragt. Wie Assassin's Creed, das neue Dune oder der FIFA-Nachfolger EA Sports FC. Auch die neueste Version mit Kylian Mbappé auf dem Cover ist hier dabei. Ein Spiel fehlt allerdings, GTA 6. Da warten die Fans seit Jahren drauf. Im November soll es soweit sein, auf der Gamescom, wie gesagt, fehlen die Entwickler.
0: Ja, heute kommt sogar Bundespräsident Frank-Walter Steinmeier nach Köln zur Gamescom. Das heißt, Videospiele sind längst in der Mitte der Gesellschaft angekommen, oder?
1: Ja, mittlerweile spielen 6 von 10 Menschen in Deutschland regelmäßig Videospiele. Und das geht wirklich durch alle Altersgruppen. Also es ist nicht nur was für Kinder und Jugendliche.
2: Wenn man nach einem harten Tag nach Hause kommt, kann man ein bisschen abschalten.
3: Aggressionen rauslassen, ich glaube, das kann jeder mal gebrauchen.
4: Ich finde, es ist halt auch ein Weg, wie du unglaublich spannende und tolle Storys erleben kannst. Einfach weil du mehr drin bist.
1: Und da sieht man auch hier auf der Gamescom, da kommt der Opa mit dem Enkel, da kommen Ehepaare, Freundinnen, Gruppen, also alles hier dabei.
0: Danke dir, Thomas.
1: Bitteschön.

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2: Kommunalpolitik live und hautnah auf der Ems-Fechtewelle erleben. Heute Abend ist das möglich, denn wir übertragen für euch den Polit-Talk mit der Kandidatin und den Kandidaten für die Oberbürgermeisterwahl in Lingen. Die Veranstaltung Ohne dich wird's nix des Stadtjugendrings Lingen sowie des örtlichen Kinder- und Jugendparlaments findet heute Abend um 19.30 Uhr bei der Bäckerei Wintering im Lokentor statt. Im Mittelpunkt sollen Themen stehen, die vor allem junge Menschen in Lingen bewegen. Im Rahmen der moderierten Veranstaltung wird es deshalb auch möglich sein, selbst Fragen an die Kandidaten zu stellen. So sollen junge Menschen die Chance bekommen, mehr über die unterschiedlichen Standpunkte zu erfahren. Der Polit-Talk Ohne dich wird's nix startet heute Abend um 19.30 Uhr im Lokentor. Die gesamte Veranstaltung wird live bei uns auf der Ems-Fechtewelle übertragen. Heute Abend Ems-Fechtewelle einschalten lohnt sich also. Die Dialogveranstaltung mit der OB-Kandidatin und den OB-Kandidaten ist sicherlich auch für Erwachsene interessant.

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1: Ich bin Dirk Zeitler. Nach der katastrophalen Sturzflut in der Gebirgsregion zwischen China und Nepal ist die Zahl der Toten auf 359 gestiegen. Das teilte die nepalesische Polizei mit. Unterdessen berichtet die nationale Tourismusorganisation, dass 31 vermisste Ausländer gerettet worden seien. Darunter waren unter anderem 2 Italiener und eine Person aus der Schweiz. Die Fraktionen von Union und SPD schließen Änderungen am Rentenkonzept der Koalition nicht aus. Kein Gesetz gehe so aus dem Bundestag, wie es hineinkomme, sagt Unionsfraktionschef Frei vor einer gemeinsamen Klausurtagung in Münster.
2: Der Koalition stehen turbulente Wochen bevor. Die 3 Landtagswahlen könnten CDU und SPD durchrütteln. Parallel dazu will die Regierung ihr Reformpaket umsetzen und hier gibt es noch Streitpunkte, vor allem bei der Rente mit 63. Die soll abgeschafft werden, doch daran gibt es intern Kritik. Es könnte auf Ausnahmen hinauslaufen für alle, die nicht in der Lage sind, länger als 45 Jahre zu arbeiten, wegen des harten Jobs oder der Gesundheit. Thomas Bremser, Nachrichtenredaktion.
1: Nach dem überraschenden Besuch von CIA-Chef Radcliffe in Moskau wird über den Zweck der Reise spekuliert. US-Medien berichten, Radcliffe habe Russland vor einem Angriff auf NATO-Staaten gewarnt. Der Kreml weist entsprechende Berichte zurück.
3: Moskau sagt, über Attacken auf NATO-Staaten sei bei dem Treffen mit CIA-Chef Radcliffe nicht gesprochen worden. Berichte über mögliche russische Vorbereitungen für einen Angriff auf NATO-Verbündete seien Schauermärchen und hätten nichts mit der Realität zu tun. Russland werde schlichtweg seine Spezialoperation in der Ukraine fortsetzen. Ein Sprecher des Kreml warf dem Westen viel mehr aggressives Verhalten vor, vor allem den europäischen Staaten. Zuvor hatten US-Medien berichtet, dass Radcliffe Moskau vor Angriffen auf NATO-Verbündete gewarnt habe. Aus den USA, Tina Eck.
1: Die für ihre Handelsketten Lidl und Kaufland bekannte Schwarzgruppe will 5,6 Milliarden Euro in den Bau eines Rechenzentrums in Dummersdorf bei Rostock investieren. Geplant sei der Aufbau eines Datacenters mit einer Kapazität von 240 Megawatt bis 2033, teilte das Unternehmen mit. Ausschlaggebend für den Standort ist demnach die dort verfügbare Energie durch Windkraft.
4: Und jetzt das Wetter für das Emsland und die Grafschaft Bentheim.
5: Heute wechseln sich in der Region Sonne und Wolken ab. Dazu müssen wir vor allem am Abend auch mit Regen und örtlichen Gewittern rechnen. Die Tageshöchstwerte liegen heute bei bis zu 29 Grad. In der Nacht zum Morgen sinken die Werte auf bis zu 18 Grad ab. Auch da gibt es Gewitter. Morgen gibt es einen Mix aus Sonne, Wolken und Regen. Auch da sind Gewitter möglich bei bis zu 22 Grad. Und auch am Samstag bleibt es wechselhaft bei bis zu 23 Grad.
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1: Landwirtschaft und Naturschutz. Das sind zwei Bereiche, die an vielen Stellen nur schwer zusammenpassen, ohne dass Einschnitte gemacht werden müssen. Landwirte wollen Flächen bewirtschaften, gleichzeitig will der Naturschutz Lebensräume für Pflanzen und Tiere erhalten. Wie Landwirtschaft und Naturschutz gemeinsam funktionieren können, soll ein Modellprojekt in Dersum zeigen. Deborah Krockhaus berichtet.
2: In Dersum ist ein Modellprojekt zur Stärkung des Biotopverbundes in der Agrarlandschaft gestartet worden. Ziel ist es, Randstreifen ökologisch aufzuwerten und herauszufinden, welche Formen der Bewirtschaftung für den Naturschutz am besten funktionieren. Initiatoren des Projektes sind der Landwirt Andreas Huhnfeld und der Abteilungsleiter Naturschutz und Forsten im Fachbereich Umwelt beim Landkreis Emsland, Dr. Nils Gepp. Gepp erklärt die Idee.
3: Ja, wir wollten ausprobieren, inwieweit man in einer relativ intensiv agrarisch genutzten Landschaft auch einen Biotopverbund hinbekommen kann, indem wir angeboten haben, dass man Randstreifen landwirtschaftlicher Flächen, die an Gewässer, also an Gräben oder auch an Gehölze angrenzen, dem Naturschutz zur Verfügung stellt, beziehungsweise die Flächen zur Verfügung stellt, um sie dann extensiv anzusehen und zu unterhalten.
2: Insgesamt werden dafür rund 42 Hektar Gewässerrandstreifen zur Verfügung gestellt. Mit Start des Projekts beteiligen sich 29 von 35 Landwirten in Dersum, die Streifen mit einer Breite von 3 oder 6 Metern bereitstellen. Die Landwirte sind auf freiwilliger Basis beteiligt und können auch wieder aussteigen. Andreas Huhnfeld freut sich über die hohe Beteiligung. Schließlich gäbe es auch Einschnitte für die Landwirte, die Flächen in der Projektlaufzeit nicht anderweitig bewirtschaften können. Dafür soll es auch eine Ausgleichszahlung geben.
4: Und der weitere Einschnitt ist auf grünen Flächen, die wir halt im Überschwemmungsgebiet an der Ems bewirtschaften, dass wir dort in Abwechslung einmal bis an die Grenzen ran mähen dürfen. Und beim zweiten Schnitt oder umgekehrt beim ersten Schnitt, je nachdem, wie man das abstimmt, es die Flächen stehen lässt, sodass dann halt nicht immer alles gemäht ist, sondern dass da Schneisen sind, wo dann halt auch Gras einen Schnitt übersteht.
2: Auf den Randstreifen werden verschiedene Saatgutmischungen eingesetzt, um zu schauen, welche Zusammensetzungen sich gut eignen. Im Laufe des Projektes soll die Bewirtschaftung so optimiert werden. Das Projekt läuft zunächst bis 2036 und wird wissenschaftlich begleitet. Entscheidend sei vor allem, dass Naturschutz und Landwirtschaft einen gemeinsamen Weg gehen und sich auf Augenhöhe begegnen, sagt Gepp.
3: Ja, im Endeffekt wünschen wir uns natürlich, dass wir am Ende auch in einer klassischen Agrarlandschaft eine regionaltypische Ausstattung an Tierarten haben. Und ich glaube, dass man das hinbekommen kann. Das Spannende ist ja, jetzt gemeinsam auch den Weg dahin zu gestalten. Wir haben ja extra gesagt, wir messen uns an den Ergebnissen. Wir möchten also mit den Landwirten zusammen versuchen, das so weit zu optimieren, dass das dann tatsächlich nachher auch gut funktioniert.
2: Der Landkreis geht von Projektkosten von rund 1,5 Millionen Euro aus. Im Rahmen der wissenschaftlichen Begleitung stehen dabei in den ersten 5 Jahren die Bestandsentwicklungen von Tagfaltern, Libellen und Feldvögeln im Vordergrund.
1: Mit dem Projekt wollen die Verantwortlichen nicht nur eine Aufwertung der ökologischen Flächen in Dersum erreichen. Die Erkenntnisse, die in den kommenden Jahren gewonnen werden, sollen auch dazu dienen, ähnliche Projekte in anderen Kommunen im Emsland und darüber hinaus umzusetzen.
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0: 2013 erschien der Horrorfilm The Purge in den Kinos. Der Film nimmt uns mit in eine Gesellschaft, in der in einer Nacht des Jahres alle Verbrechen inklusive Mord legal sind. Der Film wurde zum Kinoerfolg und hat einige Fortsetzungen bekommen. Nun hatte in Hollywood offenbar irgendjemand die Idee, dass sich die Prämisse der Horrorfilmreihe ja eigentlich auch auf eine romantische Komödie übertragen lassen müsste. Das bringt uns den Film One Night Only. Auch hier steht eine besondere Nacht im Fokus, die Menschen in einen Ausnahmezustand versetzt. In diesem Fall sind es allerdings liebeshungrige Singles auf der Suche nach einem One-Night-Stand. Mehr über den Film One Night Only hört ihr im aktuellen Ems-Fechtewelle Kinotipp.
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0: In New York, einst ein Paradies für Singles, weht mittlerweile ein anderer Wind. Wer auf Sex ohne Bindung aus ist, hat dafür im gesamten Jahr nur noch eine einzige Möglichkeit. Seit eine neue Verordnung erlassen wurde, dürfen nur noch verheiratete Paare legal Sex haben. Nur für eine Nacht werden die Beschränkungen aufgehoben und ganz New York dreht durch. Als es mal wieder soweit ist, stellt ihn auch Owens Freundin vor vollendete Tatsachen.
3: Du siehst bezaubert aus.
4: Danke. Ich werde heute Nacht mit jemand anders schlafen.
3: Was?
4: Und ich brauche heute die Wohnung.
0: Während Owen frisch abserviert wurde, ist New Yorkerin Allie schon länger Single. Während viele andere Singles auf dieses besondere Datum hinfiebern, ist es für Allie die unromantischste Nacht des ganzen Jahres. Der Versuch, genau in dieser Nacht die wahre Liebe zu finden, kann ja eigentlich nur scheitern. Gemeinsam mit einer Freundin stürzt sie sich trotzdem ins Getümmel.
4: Diese Nacht ist doch krank. Ich suche einfach einen Typen, der nett ist.
5: Auf die wahre Liebe. In der unromantischsten Nacht des Jahres. Wir gehen's langsam an.
4: Aha.
5: Wir treffen kluge Entscheidungen. Allie, das ist Tejan.
6: Hallo.
5: Wir standen beide am Klo an.
4: Was?
5: Ja. Nein.
4: Nein.
0: Nachdem Allie von ihrer Freundin hängen gelassen wird, steht auch sie allein da. Weil es die Verordnung aber auch an allen anderen Tagen und Nächten des Jahres nicht gerade leichter macht, jemanden kennenzulernen und sich zu verlieben, hält sie weiter durch. So schwer es ihr auch fällt.
7: So viele Verrückte, deshalb kämen sie alle raus in dieser einen Nacht.
8: Willst du erst ihn nehmen und dann mich? Oder erst mich und dann ihn?
7: Oder einfach uns beide zusammen.
8: Oh, hört sich nach Spaß an.
0: Während Allie fast schon bereit ist aufzugeben, wagt sich auch der frisch getrennte Owen hinaus auf die Straße New Yorks. Auch er hasst diese Nacht und trifft mit Allie plötzlich eine Gleichgesinnte.
9: Ich bin Owen.
4: Allie.
9: Wie wär's mit dir und mir?
4: Nein, du willst doch nur dein Ding versenken.
9: Was willst du mit deinem Ding tun? Oder Dingern?
4: Dingern? Was denkst du denn, was da unten bei mir los ist?
9: Das weiß ich noch nicht.
0: Die beiden lernen sich kennen, sind sich sympathisch und landen nicht im Bett. Beide schlagen sich weiter allein durch. Im Laufe der Nacht begegnen sie sich aber immer wieder und landen in allerhand kurioser Situationen. Während die Zeit weiter unaufhaltsam verstreicht und das Ende der Ausnahmeregelung näher rückt, sorgen allerhand dumme Zufälle dafür, dass Allie und Owen trotzdem nicht so wirklich zueinander finden. Wie der turbulente Streifzug der beiden durch das nächtliche New York im Ausnahmezustand endet, erfahrt ihr in der romantischen Komödie One Night Only. Was wir dem Film lassen müssen,

Die Idee hinter der Story ist ungewöhnlich, das macht sie aber eben nicht automatisch zu einer guten Idee. Wir erleben hier quasi eine Art The Purge für liebeshungrige Großstädter. Damit ist One Night Only vor allem ein Film, der leichte Unterhaltung bietet, bei dem wir den Kopf wirklich guten Gewissens abstellen können und der uns vielleicht auch das ein oder andere Lachen abbringen kann. One Night Only dürfte aber auch zu den Filmen gehören, die sich, sobald der Abspann beginnt, schon wieder aus unserem Gedächtnis verabschieden. Wer sich daran nicht stört und nur kurzweilige Unterhaltung sucht, macht mit One Night Only nicht viel verkehrt. 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
2: Mit Deborah Krockhaus, guten Tag. Die Polizei ermittelt gegen einen 55-jährigen Mann, nachdem dieser am vergangenen Montag alkoholisiert mit einem Kleinbus in Lingen und Barwinkel gefahren sein soll. Laut Polizei meldeten sich Zeugen, die ein auffälliges Verhalten des Kleinbusfahrers beobachteten. Beamte der Polizei trafen den Mann zu Hause an. Ein freiwilliger Atemalkoholtest ergab einen Wert von 2,14 Promille. Der Führerschein des Mannes wurde sichergestellt. Zudem wurden weitere Maßnahmen eingeleitet. Die Polizei bittet weitere Zeugen, sich zu melden. Die Justiz fahndet nach dem verurteilten Windkraftbetrüger Hendrik Holt aus Haselünne. Nach Informationen des NDR sei Holt nach einem genehmigten Freigang am Dienstag nicht ins Gefängnis in Berlin zurückgekehrt. Holt wurde 2022 und 2023 zu einer Freiheitsstrafe von 8 Jahren verurteilt. Er soll gemeinsam mit weiteren Angeklagten teilweise erfundene Windparkprojekte an internationale Energiekonzerne verkauft haben. Die Staatsanwaltschaft habe die Flucht bestätigt. Der Neubau der Feuerwache Nord in Nordhorn verzögert sich wegen festgestellter PFAS-Belastungen im Boden. Als PFAS werden sogenannte Ewigkeitschemikalien bezeichnet, die sich in der Natur kaum abbauen. Nach Angaben der Stadt können die Abbruch- und Erdarbeiten zwar fortgesetzt werden, in einzelnen Bereichen muss der belastete Boden jedoch ausgetauscht werden. Die bisherigen Grundwasserproben seien unauffällig gewesen. Auch zuletzt untersuchte Bodenproben hätten keine bzw. deutlich unter den relevanten Schwellenwerten liegende Belastungen gezeigt. Weitere Untersuchungen stehen noch aus. Wenn diese ebenfalls unauffällig sind, könnte Anfang Oktober mit der Pfahlgründung begonnen werden. Die für Ende Mai 2028 geplante Inbetriebnahme der Feuerwache verschiebt sich nach aktuellem Stand auf Mitte November 2028. Im Zuge der Sanierung müssen außerdem 4 Bäume gefällt werden, weil die belasteten Bereiche bis in den Wurzelraum saniert werden müssen. Nach Angaben der Stadt sind Ersatzpflanzungen vorgesehen. Unbekannte sind in Emsbüren in eine Halle an der Benzstraße eingebrochen. Wie die Polizei mitteilt, kam es zwischen dem vergangenen Montag 18.30 Uhr und Dienstag 7.45 Uhr zu der Tat. Die Täter brachen auf ein Firmengelände ein und durchsuchten eine Halle. Gestohlen wurde nichts. Es entstand ein Sachschaden von mehreren 100 €. Die Polizei bittet Zeugen, sich zu melden.
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2: Heute wechseln sich in der Region Sonne und Wolken ab. Dazu müssen wir vor allem am Abend auch mit Regen und örtlichen Gewittern rechnen. Die Tageshöchstwerte liegen heute bei bis zu 29 Grad. In der Nacht zum Morgen sinken die Werte auf bis zu 18 Grad ab. Auch da gibt es Gewitter. Morgen gibt es einen Mix aus Sonne, Wolken und Regen. Auch da sind Gewitter möglich bei bis zu 22 Grad. Und auch am Samstag bleibt es wechselhaft bei bis zu 23 Grad.
0: 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Es ist 17 Uhr und 33 Minuten.

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1: Die Weihnachtsfeiertage vor rund 3 Jahren und der Jahreswechsel 2023/24 sind vielen Menschen aus der Region besonders in Erinnerung geblieben. Denn damals kam es zu einem Hochwasser, von dem viele Orte im Emsland und der Grafschaft Bentheim betroffen waren. Wiesen und Felder waren überflutet, tausende Sandsäcke sollten Schlimmeres verhindern und unzählige Menschen waren Stunden um Stunden im Einsatz. Schon damals war jedoch auch klar, über kurz oder lang werden weitere Hochwasserlagen und Starkregenereignisse auf uns zukommen. Dafür müssen wir gewappnet sein. Und weil solche Ereignisse nicht an Orts- oder Landesgrenzen Halt machen, geht das am besten gemeinsam. So hat sich in der vergangenen Woche die Hochwasserpartnerschaft Vechte gegründet. Und über die spreche ich jetzt mit meiner Kollegin Sophia Wagner. Sophia, was sind denn die zentralen Ziele und Aufgaben, die sich das neue Netzwerk vorgenommen hat?
2: Beteiligten Kommunen, Landkreise, Wasserverbände, Fachbehörden sowie der niederländische Waterschap Vechtstrom bekennen sich damit zu einer langfristigen Zusammenarbeit für einen integrierten Hochwasserschutz im gesamten Einzugsgebiet der Vechte. Gemeinsam wollen sie Hochwasservorsorge, Klimaanpassung und grenzüberschreitendes Wassermanagement künftig noch enger miteinander verzahnen. Vor diesem Hintergrund haben Vertreterinnen und Vertreter aller Partner am vergangenen Donnerstag in Neuenhaus feierlich die Gründungsurkunde unterzeichnet und damit ganz offiziell die Hochwasserpartnerschaft Vechte gegründet. Mit der neuen Partnerschaft entsteht ein dauerhaftes Netzwerk und das soll wiederum den Erfahrungsaustausch stärken und Maßnahmen koordinieren. Es sollen gemeinsame Strategien für einen nachhaltigen Umgang mit Wasser entwickelt werden. Dabei kann es beispielsweise um die Erarbeitung eines integrierten Hochwasserschutzkonzeptes gehen, um die Optimierung bestehender Schutzanlagen, die Verbesserung der Eigenvorsorge oder auch um die stärkere Vernetzung aller beteiligten Akteure entlang der Vechte und ihrer Nebengewässer.
1: Warum sind denn gerade interkommunale und gemeindeübergreifende Ansätze für den Hochwasserschutz unverzichtbar?
2: Gute Frage. Dazu haben sich bei der Unterzeichnung der Gründungsurkunde auch schon einige Vertreter der Netzwerkpartner geäußert. Ansgar Duling, Samtgemeindebürgermeister der Samtgemeinde Emlichheim, betont, mit der Hochwasserpartnerschaft werde keine neue Institution geschaffen, sondern eine neue Qualität der Zusammenarbeit. Wasser mache eben nicht an Gemeindegrenzen Halt, deshalb müsse auch über Grenzen hinweg gedacht und gehandelt werden. Gemeinsam könnten die Partner die Region resilienter und zukunftsfähiger machen. Günther Oldekamp, Samtgemeindebürgermeister der Samtgemeinde Neuenhaus, sagte, die Vechte verbinde nicht nur Menschen und Kommunen im gesamten Einzugsgebiet, sie schaffe auch eine gemeinsame Verantwortung. Die Hochwasserpartnerschaft sei ein sichtbares Zeichen für Verantwortung und Solidarität. Sandra Zichon, erste Kreisrätin des Landkreises Grafschaft Bentheim, erklärte zudem, nach den Erfahrungen der vergangenen Jahre gelte es, vorhandene Kompetenzen besser zu bündeln und Maßnahmen gemeinsam voranzubringen. Mit der Hochwasserpartnerschaft würden Kompetenzen gebündelt. Außerdem schaffe das Netzwerk verlässliche Strukturen und bilde die Grundlage für abgestimmte Investitionen in einen wirksamen und nachhaltigen Hochwasserschutz.
1: Die Herausforderungen des Klimawandels können nur gemeinsam bewältigt werden. Das haben die beteiligten Akteure betont. Und die Zusammenarbeit, die hört auch an der deutsch-niederländischen Grenze oder der Grenze unseres Bundeslandes nicht auf, richtig?
2: Ganz genau, denn auch die Vechte endet nicht an Länder- und Staatsgrenzen und das gilt auch für Hochwasserereignisse. Ein besonderes Merkmal der Hochwasserpartnerschaft ist deshalb ihre grenzüberschreitende Ausrichtung. Die enge Zusammenarbeit mit den nordrhein-westfälischen und niederländischen Partnern sei deshalb ein wesentlicher Erfolgsfaktor, betonte Professor Dr. Stefan Kuchs, Watergraf der Waterschap Vechtstrom. Die Vechte verbinde Deutschland und die Niederlande. Hochwasserschutz könne deshalb nicht an der Staatsgrenze enden. Mit dieser Partnerschaft soll auch das gegenseitige Vertrauen gestärkt werden. Bei der Gründungsversammlung hatten die Teilnehmenden dann auch direkt die Gelegenheit zum fachlichen Austausch über die nächsten Schritte der Zusammenarbeit. Unterstützt wird die Hochwasserpartnerschaft durch das Hochwasserkompetenzzentrum des NLWKN und die Kommunale Umweltaktion. Gemeinsam sollen bestehende Planungen gebündelt, Maßnahmen priorisiert und Fördermöglichkeiten genutzt werden. Das Ziel aller Beteiligten ist es dabei, den Hochwasserschutz entlang der Vechte langfristig weiterzuentwickeln.
1: Danke dir, Sophia. In Neuenhaus hat sich in der vergangenen Woche die Hochwasserpartnerschaft Vechte gegründet. Die Partner haben sich damit zu einer langfristigen Zusammenarbeit im gesamten Einzugsgebiet der Vechte bekannt.

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2: Von 0 bis 0 haben sie für euch am Samstag geöffnet. Die Museen in unserer Region veranstalten an diesem Wochenende wieder die lange Nacht der Museen. Innerhalb von 24 Stunden öffnen dafür 40 Museen ihre Tore und über 100 Veranstaltungen sind geplant. Um 12 und 16 Uhr starten am Samstag beispielsweise Fahrten mit der Dampflok der Eisenbahnfreunde Hasetal-Hasselünne zwischen Hasselünne und Löningen. Zwischen 6 und 21 Uhr sind zudem der 1895 erbaute Lokschuppen und weitere Maschinen zur Besichtigung geöffnet. Und im Stadtmuseum Nordhorn? Dort könnt ihr dem ehemaligen Textilstandort Nordhorn genauer auf den Grund gehen. Textiler führen die historischen Textilmaschinen vor und erzählen aus ihrem Berufsleben. Ein besonderes Highlight ist der historische Jacquard-Webstuhl, der heute noch funktionstüchtig ist und besondere Bildgewebe herstellt. Das waren jetzt natürlich nur zwei von ganz vielen Angeboten, die im Rahmen der langen Nacht der Museen am Samstag stattfinden. Einen Programmflyer mit allen geöffneten Museen findet ihr über die Internetseite der Landkreise Emsland und Grafschaft Bentheim.

Es ist kurz vor sechs und das bedeutet, die heutige Ausgabe unseres regionalen Magazins Durch den Tag endet gleich. Alle Beiträge, die ihr heute bei uns im Programm gehört habt, findet ihr schon jetzt zum nochmal Nachhören in unserem Podcast unter www.emsfechtewelle.de. Ja, und wenn die Sendung gleich um sechs vorbei ist, dann gilt das auch für unser aktuelles Kinokarten-Gewinnspiel. Falls ihr heute nicht mit dabei wart, nicht so schlimm. Schon am nächsten Donnerstag bietet sich euch wieder eine Chance. Für unser Programm gilt jetzt natürlich bitte weiter dranbleiben, denn ab 18 Uhr startet hier unser offenes Programm. Den Anfang macht heute die Sendung Zoom von der Radio AG der Oberschule Lengerich. Und anschließend wird es insbesondere für all diejenigen spannend, die bei der Kommunalwahl im kommenden Monat ihre Stimme in Lingen abgeben. Denn ab 19.30 Uhr findet im Lokentor der Polit-Talk zur Oberbürgermeisterwahl statt, den wir euch heute auch schon in unserem Programm vorgestellt haben. Ja, und wenn ihr vor Ort nicht mit dabei sein könnt, dann schaltet doch einfach eure Ems-Fechtewelle ein oder schaltet uns zwischendurch gar nicht erst ab und hört hierzu, denn den Polit-Talk, den übertragen wir heute Abend live in unserem Programm. Die Podiumsdebatte, die beginnt um 19.30 Uhr. Später am Abend sorgt dann Hermann Lammersmeier für den passenden Abschluss des Tages mit seiner Sendung Town and Country. Morgen meldet sich die Redaktion der Ems-Fechtewelle dann wieder zurück am Mikro. Ab 7 Uhr startet Heiko Alfers mit euch in den Freitag und ab 10 begleitet euch meine Kollegin Deborah Krockhaus durch den Tag. Mein Name ist Wiebke Pollmann. Schön, dass ihr heute mit dabei wart. Bleibt gerne weiter dran und genießt den Abend.

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1: Ich bin Dirk Zeitler. Im Streit um den WM-Investorendeal bereitet die UEFA ein Strafverfahren gegen FIFA-Präsident Infantino vor. Der Europäische Fußball-Kontinentalverband forderte die FIFA und beteiligte Finanzinstitute daher zur Herausgabe von Dokumenten zu dem gescheiterten Projekt auf. Das geht aus einem 60-seitigen Dokument an ein Distriktgericht im US-Bundesstaat Florida hervor. Nach der katastrophalen Sturzflut in der Gebirgsregion zwischen China und Nepal ist die Zahl der Toten auf 359 gestiegen. Das teilte die nepalesische Polizei mit. Unterdessen berichtet die nationale Tourismusorganisation, dass 31 vermisste Ausländer gerettet worden seien.
2: Die Bilder sind wie aus einem Katastrophenfilm. Die ganze Region liegt unter dickem Schlamm. Dörfer und Infrastruktur sind zerstört. Erste Untersuchungen deuten auf einen gewaltigen Abbruch von Eis und Felsen hin. Dadurch könnte sich ein Fluss aufgestaut haben. Als die Blockade brach, wurden enorme Wassermassen freigesetzt. Die Armee hat derweil damit begonnen, hunderte Überlebende auszufliegen, darunter auch Ausländer. Aus Bangkok, Carola Frenzen.
1: Schon ein ganz normaler Anruf kann offenbar technische Daten über das eigene Smartphone preisgeben. Das hat eine Recherche des Bayerischen Rundfunks ergeben. Betroffen waren bei Testanrufen unter anderem Kunden von Telekom, O2 und Vodafone.
3: Übermittelt wurden teils eindeutige Gerätekennungen, aber auch Smartphone-Modell und Version des Betriebssystems. Für Angreifer kann das interessant sein, weil sie damit erkennen können, ob ein Gerät bekannte Sicherheitslücken hat. Der Verfassungsschutz jedenfalls hält das für sicherheitsrelevant und warnt auch vor einem möglichen gezielten Einsatz von Schadsoftware. Wer für die Lücke verantwortlich ist, ist noch offen. Die Anbieter haben nach eigenen Angaben inzwischen zusätzliche Schutzmaßnahmen umgesetzt. Thomas Bleskin, Nachrichtenredaktion.
1: Bei einer Gewalttat an einer Schule nahe Berlin sind eine Frau und ein Mann getötet worden. Ein Verdächtiger wurde vorläufig festgenommen. Die Opfer starben demnach an einer Schule in Gosen-Neuzittau in Ostbrandenburg. Der Ort hat rund 3.500 Einwohner. Offenbar kannten sich Täter und eines der Opfer. Es soll sich um den Ex-Freund einer Schülerin handeln, die ums Leben kam.
4: Und jetzt das Wetter für das Emsland und die Grafschaft Bentheim.
5: Ja, und da ziehen in der Nacht weiterhin teils dichte Wolkenschauer und auch Gewitter über uns hinweg. Die Tiefstwerte liegen meist bei um die 15 Grad. Die Gewitter lassen dann im Laufe der zweiten Nachthälfte allmählich nach. Und am Freitag ist es dann sehr wechselhaft geworden und zum Teil auch recht nass und deutlich kühler. Die Höchstwerte erreichen nur noch 20 bis 22 Grad.
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0: 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Es ist 18 Uhr und 3 Minuten.

0: Hallo und herzlich willkommen zum Schulradio Zoom. Heute haben wir wieder eine Special-Sendung, weil die anderen im Praktikum heute sind. Der Sendeverantwortliche ist Stefan Glück und ich bin Rui Frilling, ehemaliges Mitglied der Radio AG. Und zu Beginn spielten wir Call It Off mit 22.
1: Genau, und ich bin auch dabei, Stefan Glück. Wir machen es heute live. Und tatsächlich sind wir heute länger dabei, weil nämlich um 7:30 schalten wir über, also wir machen heute 1,5 Stunden und wir schalten über zur Podiumsdiskussion zur Oberbürgermeisterwahl 2026 im Lokentor. Das geht um 19.30 Uhr da los. Organisiert vom KIUPA, Kinder- und Jugendparlament. Und da haben wir heute die besondere Ehre, überzuleiten. Und deswegen machen wir heute einfach mal ein bisschen länger. Und es geht weiter mit einer absoluten Top-Neuerscheinung. Kommt morgen erst raus. Pulp war so neben Oasis damals, glaube ich, und Blur so eine der ganz großen Britpop-Bands. Morgen kommt ihr Live-Album raus und natürlich haben wir heute ihren großen Klassiker Disco 2000. Hier ist ein Pulp.

0: Ja, das war ein Green Day natürlich und zwar mit ihrem Klassiker American Idiot live und zwar von dem aktuellen Album Nimrod. Das ist ein Original-Soundtrack zum Film, ich denke mal, rund um Green Day. Da gibt es ein neues Stück drauf, I'm Never Gonna Rip, aber das haben wir nicht gespielt, wir haben den Klassiker gespielt. Veröffentlicht worden das Ganze am 31. Juli, das war ein Green Day und jetzt kommen wir zu unserem heutigen Schwerpunkt.
1: Unser heutiges Thema ist ein Interview mit dem Subways, welches wir beim Kleinstadtfestival in Meppen aufgenommen haben. Und als nächstes spielen wir auch einen Soundtrack, das ist Somewhere I Belong von Linkin Park. Und mit der Dokumentation Linkin Park Unshatter bringt die Band ab dem 30. September 2026 die bewegende Geschichte ihres Neuanfangs auf die große Leinwand.

0: Ja, das waren Linkin Park, Somewhere I Belong vom bald kommenden Live-Album und Soundtrack zum Linkin Park-Film.
1: Und wie wir bereits angekündigt haben, ist heute unser Schwerpunkt das Interview mit den Subways. Und wir beginnen jetzt mit dem ersten Teil, wo ich mit Billy und Charlotte gesprochen habe.
2: Your band is called the Subways. Why did you choose that name?
3: So in the UK, a subway is it's like an underpass. So it's how you like walk underneath a road. And we call that the subway. It's not the train in certain parts of the UK. So you used to hang out there and have your lunch when you were at college, right? And then you just, we always find it really hard to find a bad band name. It's actually quite a difficult thing to do. I'd say it's almost harder than naming your children, if I'm honest. but then he came to the studio one day and he's like, oh, what about the Subways? And we're like, yeah, that works. That's great. Let's do that.
1: Als erstes wollte ich von Ihnen wissen, wieso Sie den Bandnamen The Subways gewählt haben. In England ist eine Subway so etwas wie eine Unterführung. Billy hat sich dort oft früher aufgehalten und sein Mittagessen gehabt, als er an der Uni war. Außerdem fanden sie es richtig schwer, einen Bandnamen zu finden. Aber eines Tages kam Billy ins Studio und meinte, was ist mit The Subways? Und die anderen waren damit schnell einverstanden.
2: How and when did you meet each other for the first time?
3: We met at swimming. So we used to be competitive swimmers. We used to do competitions on the weekend and lots of training throughout the week, lots of early mornings. And I was in the same club as Billy and Josh. Yeah.
4: We were called the Harlow Penguins. That was the name of the swimming club.
1: Danach wollte ich wissen, wie und wann sie sich das erste Mal getroffen haben. Sie haben sich in einem Schwimmverein getroffen und waren dort auch oft auf Wettkämpfen. Charlotte, Billy und Josh, die Gründungsmitglieder, waren im selben Verein und der Verein hieß The Harlow Penguins.
2: How was the band founded?
3: I met Billy and Josh at the swimming club and they were playing guitar and drums, but they needed a bass player. And so Billy taught me how to play bass and then we started to learn all our favourite songs. We learned songs by like Nirvana, by Green Day, and we started to play local shows because back then it was actually super supportive around where we were for new local bands. There was a rock competition, so you could enter the competition and you'd invite all your friends and family down, and then if you won you got to go through to like the next round, so that was a way for us to get to play a lot of shows, and then that kind of led on to playing other shows, I suppose. So it was kind of a very natural sort of thing at the start.
1: Anschließend wollte ich wissen, wie die Band gegründet wurde. Charlotte hat Billy und Josh im Schwimmverein getroffen und Billy und Josh spielten Gitarre und Schlagzeug. Aber sie braucht noch wen, der Bass spielt, also hat Billy Charlotte Bass beigebracht und dann haben sie erst all ihre Lieblingslieder zusammen gespielt. Zum Beispiel Nirvana, Green Day und mehr. Dann spielten sie kleine Shows, weil damals wurden kleine Bands noch ganz viel unterstützt. Es gab zum Beispiel damals einen Rockband-Wettbewerb, an dem man teilnehmen konnte.
2: Which bands or artists have influenced your style?
3: Maybe I'll give you over to this one, because you're probably better at this one.
4: Yeah, I think we're all very different in the music that we like, but then at the same time we all appreciate each other's music. So I started out falling in love with music through the Motown era. My mum used to play all the Motown records, and I fell in love with Smokey Robinson and the Miracles and the Supremes. And then T-Rex, and then my dad got me into AC/DC. And then I found Nirvana. Nirvana were like my first band, and they're probably my all-time favourite band. And then after that, got into pop music. You like pop music too, don't you, Charlotte?
3: Yes, I suppose I always like, I just like a strong female presence in a band. So a lot of pop music, but also a lot of rock music as well. And then I suppose the thing that's maybe changed a little bit since our first drummer Josh left and we have Camille, and as Camille has a very strong punk rock background. She used to be in a band called Ramonas. So it's really interesting now working with her and her bringing that side of things to the sound as well.
1: Ich wollte auch von Ihnen wissen, welche Bands Ihren Style beeinflusst haben. Sie sind alle unterschiedlich im Musikgeschmack, aber gleichzeitig schätzen sie die Musik voneinander wert. Billy fing an, sich durch die Motown-Ära in Musik zu verlieben. Seine Mutter hat früher alle Motown-Alben gehört. Er verliebte sich in Smokey Robinson, The Miracles und The Supremes, dann T-Rex, und sein Vater brachte

0: die ihn dann zu AC/DC. Danach hat er Nirvana entdeckt. Nirvana war seine erste Lieblingsband und werden es wahrscheinlich immer bleiben. Dann fing er an, Pop zu mögen, was Charlotte auch mag, weil sie sehr gerne eine starke weibliche Präsenz in Bands mag, weshalb es viel Pop, aber auch Rock ist. Nachdem Josh die Band verließ, kam Camille hinzu und brachte eine starke Punk-Rock-Präsenz mit. Sie war in einer Band namens Ramonas, weshalb es sehr interessant ist, mit ihr zu arbeiten.
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0: Ja, das waren The Subways mit Rui. Wie hieß nochmal die Nummer?
1: We don't need money to have a good time.
0: Ja, schwieriger Titel. Genau, wir machen weiter mit einer ganz neuen Vorstellung, einer Neuvorstellung. Und zwar auch, das ist wieder ganz frisch veröffentlicht. Morgen vor einer Woche, am 21.08. das neue Album von Weezer ist das 20. Studioalbum. Und deswegen haben sie es nach sich selbst benannt. Und wir spielen mal die Nummer Say Yes. Hier sind Weezer. 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

0: Soeben spielten wir von Five Finger Death Punch den Song In Time. Und das neue Album ist am 31. Juli auf CD und Vinyl und auch online rausgekommen. Das Album heißt Legacy und ab dem 18. September ist es auch auf Kassette erhältlich.
1: Ja, für die, die überhaupt noch wissen, was Kassetten sind, war das eine sehr wichtige Info. Dankeschön. Okay, ja, viele Grüße hiermit auch nochmal an unseren Schulassistenten, Herrn Fondaha, Michael Fondaha, der findet das Album richtig klasse und hat mir diese Nummer empfohlen. Die anderen zwei, die er aufgeschrieben hat, sagt dann, lass mal lieber, ist zu deftig. Da hören wir drauf, deswegen haben wir jetzt die wunderschöne Ballade In Time gespielt. Und weiter geht's im Programm.
0: Weiter geht es mit dem zweiten Teil des Interviews mit The Subways. Dabei spricht Billy darüber, wie er ein bisschen schreibt und wieso Charlottes favorite Song, also ihr Lieblingssong, California ist.
2: And who or what was your inspiration for your songs and lyrics?
3: Whenever I write the songs, I always just think about the thing that's at the front of my mind at the time. I always come up with the music first. And then I kind of feel how the mood of the music, and then I have a notebook full of lyrics and I just try and apply those lyrics to the songs and see if they work. But yeah, it's always just everyday stuff like love, friendship, family life, and yeah, you know, if I don't write a song about myself, I'll write a song about my friends, like We Don't Need Money to Have a Good Time. I wrote that song because my friend lost his job. So yeah, it's just kind of everyday stuff. On our latest record, I started to get a little bit more abstract. We had a song called Futures at the end of the record, which is kind of just about like the modern age and digitalization of everything. But yeah, it can be anything really. That's the great thing about music, is that you can write about almost anything and it will be okay to talk about, because the music is just another way to sort of express yourself. So if you have the music there, the drums, the bass, the guitars, keys, whatever, it's almost like you have free rein to talk about whatever the hell you like over the top.
0: Dann wollte ich wissen, wer oder was ihre Lieder und Texte inspiriert. Immer wenn Billy Songs schreibt, denkt er immer darüber nach, was ihm die ganze Zeit durch den Kopf geht. Er komponiert die Melodie immer zuerst, dann fühlt er die Stimmung der Musik und dann hat er ein Notizbuch voller Texte. Er versucht, diese mit dem Song zu verbinden, aber seine Songs sind immer über alltägliche Sachen wie Liebe, Freundschaft, Familienleben und wenn er keinen Song von sich selbst schreibt, dann über seine Freunde. Zum Beispiel ist der Song We Don't Need Money to Have a Good Time geschrieben worden, weil sein Kumpel seinen Job verloren hat. Auf deren letzten Album wurde es etwas abstrakter. Aber alles kann inspirieren, weshalb Musik toll ist. In der Musik kann man über alles singen, weil Musik ist nur ein anderer Weg, sich auszudrücken.
2: Charlotte, I've heard that your favorite The Subway songs is California. Would you mind sharing with us why it's one of your favorites?
4: So out of all our albums, I think the one that I love the most is probably All or Nothing. And I think it's just because I'm super proud of that record, because we were still very young at that time. And we went to this really big studio in California and recorded it with this legendary producer, Butch Vig. And we were still like just 21, 22, 23, 24. So I was really proud of what we managed to achieve in that. And yeah, that just kind of everything that happened around that record. And California, I really like playing it. That's why it's my favorite Subway song. Because I really like that it really... it really rocks, like the riff is really rocky, but then I really like the singing the harmonies in the chorus and I think it kind of brings pop and rock together.
0: Als nächstes wollte ich von Charlotte wissen, wieso ihr Lieblings-The Subway-Song California ist. Charlottes Lieblingsalbum ist All or Nothing, weil sie sehr stolz darauf ist. Damals waren noch alle sehr jung. Sie ging zu einem sehr großen Studio in Kalifornien und nahm es mit einem legendären Produzenten namens Butch Vig auf. Sie mag es sehr, Kalifornien zu spielen, weil sie die Melodie mag und sie mag es, den Chorus zu singen.
2: What is the craziest thing that ever happened to you on a live concert?
4: I think the craziest is when Billy jumps onto the flamingo at Open Flair.
5: I was gonna say.
4: He's done a lot of crazy jumps. But jumping onto the flamingo, there's this giant, maybe, I don't know if you've seen, there's a really great photo of it. Like there's a giant inflatable flamingo in the crowd. And I remember, like, they were kind of floating around the crowd in the day, and I'd seen them, and like, oh, they're funny. And then we were on stage, and then they were floating around, and then they were kind of carrying it over to where Billy had climbed up. I was like, no, no, I know what you want him to do, but no. But he did, and he survived. So.
3: I think I nearly died. Like, I was on the tower, ready to jump off, and in my head, I was going to jump onto the flamingo, bounce back up, and smash into the tower. And I was like, this is how I'm going to die. But I made sure I landed with my feet first so that my body propelled itself into the crowd. But there's this footage of me diving onto this inflatable flamingo and just bouncing up in the air. And I look like I have no control over my body. Yeah, craziest thing I've ever done. I was so scared.
0: Anschließend wollte ich wissen, was das Verrückteste war, was denen live jemals geschehen ist. Für Charlotte und Billy ist es, als Billy auf einen aufblasbaren Flamingo gesprungen ist, welcher im Publikum war. Einer der Flamingos ist in die Richtung gekommen, wo Billy hochgeklettert ist. Und Charlotte dachte sich, nein, nein, ich weiß, was er machen soll, aber nein, er hat es getan und hat es überlebt. Billy denkt, dass er fast gestorben ist. Er war auf dem Turm, bereit runterzuspringen und in seinem Kopf war er dabei, auf den Flamingo zu springen, zurückgefedert zu werden und in den Turm zu krachen. Dabei dachte er, das ist, wie ich sterben werde. Billy stellte aber sicher, dass er als erstes mit seinen Füßen landete, sodass sein Körper ihn ins Publikum schleuderte. Aber da ist eine Aufnahme von ihm, wie er auf dem Flamingo landete und einfach wieder in die Luft springt. Wobei es aussieht, als hätte er keine Kontrolle über seinen eigenen Körper.

0: Soeben spielten wir California von The Subways. Billy hat sich diesen Song gewünscht, weil das Charlottes Lieblingslied ist.
1: Ja, genau. Und wir weisen nochmal darauf hin, wir machen heute länger, und zwar bis 19:30 Uhr, weil wir direkt überschalten zur Podiumsdiskussion aus dem Lokentor zur Oberbürgermeisterwahl 19:30 Uhr, organisiert vom KioPark Kinder- und Jugendparlament, Podiumsdiskussion 19:30 Uhr, und wir leiten direkt über und machen weiter mit der nächsten Neuvorstellung, auch brandneu, deutsche Band Die Happy mit der Nummer Crazy. Ab geht's.

0: Ja, das waren Schandmaul und zwar mit neuem Sänger und zwar von dem bald kommenden Album Sternsegler. Am 11. September kommt es raus und das war die Nummer in der Hand, genau, von Schandmaul. Ja, und damit war es das für diese erste Stunde. Ich hatte ja gerade schon erwähnt, dass wir heute länger machen, und zwar, weil wir die nach der nächsten halben Stunde dann so gegen 7:30 rüberschalten zur Podiumsdiskussion zur Oberbürgermeisterwahl im Lokentor. Und spannende Geschichte. Und deswegen, das muss ich dazu sagen, alle, die meine Sendung Retro Jam normalerweise hören, die wäre heute dran gewesen, die fällt aus, eben wegen dieser Podiumsdiskussion. Die wird aber nachgeholt am Samstag, also übermorgen, auch von 20.03 Uhr bis 22 Uhr. Retro Jam, auch mit schöner Mucke, die die Ursprünge in den 70er Jahren hat. Und ich glaube, wir kündigen uns eben ab. Am Mikrofon war jetzt
1: Rui.
0: Und ich, Stefan Glück. Ich bin sendeverantwortlich.
1: Als nächstes machen wir weiter mit Hardline Shout.
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1: Ich bin Dirk Zeitler. Nach der katastrophalen Sturzflut in der Gebirgsregion zwischen China und Nepal ist die Zahl der Toten auf 359 gestiegen. Das teilte die nepalesische Polizei mit. Unterdessen berichtet die nationale Tourismusorganisation, dass 31 vermisste Ausländer gerettet worden seien.
2: Die Bilder sind wie aus einem Katastrophenfilm. Die ganze Region liegt unter dickem Schlamm. Dörfer und Infrastruktur sind zerstört. Erste Untersuchungen deuten auf einen gewaltigen Abbruch von Eis und Felsen hin. Dadurch könnte sich ein Fluss aufgestaut haben. Als die Blockade brach, wurden enorme Wassermassen freigesetzt. Die Armee hat derweil damit begonnen, hunderte Überlebende auszufliegen, darunter auch Ausländer. Aus Bangkok, Carola Frenzen.
1: Im Streit um den WM-Investorendeal bereitet die UEFA ein Strafverfahren gegen FIFA-Präsident Infantino vor. Der Europäische Fußballkontinentalverband fordert die FIFA und beteiligte Finanzinstitute auf, Dokumente zu dem gescheiterten Projekt herauszugeben. Das geht aus einem 60-seitigen Dokument an ein Distriktgericht im US-Bundesstaat Florida hervor.
3: Damit eskaliert der Machtkampf zwischen dem Europäischen Fußballverband und dem FIFA-Boss. Verdacht auf untreue Geschäftsbesorgung, so der Vorwurf gegen Infantino, den der UEFA-Präsident den europäischen Verbänden heute in Monaco im Detail erläutert hat. Was nichts anderes bedeutet als, jetzt soll Infantino auf juristischem Weg gestürzt werden. Wenn er verurteilt würde, könnte ihn das laut UEFA sogar ins Gefängnis bringen. Dabei will der Schweizer eigentlich nächstes Jahr wieder FIFA-Chef werden. Thomas Thonfeld, Sportredakteur.
1: Bei einer Gewalttat an einer Schule nahe Berlin sind eine Frau und ein Mann getötet worden. Ein Verdächtiger wurde vorläufig festgenommen. Die Opfer starben demnach an einer Schule in Großen Neuzittau in Ostbrandenburg. Der Ort hat rund 3.500 Einwohner. Offenbar kannten sich Täter und eines der Opfer. Es soll sich um den Ex-Freund einer Schülerin handeln, die ums Leben kam. In diesem Sommer hat es wieder viele Waldbrände gegeben. Natürliche Ursachen wie Blitzschläge gab es dabei aber nur in rund 3% aller Fälle. Das teilte die Allianz Agrarversicherung mit. Soweit ermittelt werden kann, sei sehr häufig menschlicher Leichtsinn oder böser Wille die Ursache.
4: Und jetzt das Wetter für das Emsland und die Grafschaft Bentheim.
5: Ja, und da ziehen in der Nacht weiterhin teils dichte Wolkenschauer und auch Gewitter über uns hinweg. Die Tiefstwerte liegen meist bei um die 15 Grad. Die Gewitter lassen dann im Laufe der zweiten Nachthälfte allmählich nach. Und am Freitag ist es dann sehr wechselhaft geworden und zum Teil auch recht nass und deutlich kühler. Die Höchstwerte erreichen nur noch 20 bis 22 Grad.
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0: So, dies ist der zweite Teil der Sendung. Zu Beginn spielten wir gerade eben In Bloom von Jovana. Am Mikrofon sind Rui und
1: Stefan Glück, ich bin sendeverantwortlich. Herzlich willkommen zur Sendung Zoom. Und tatsächlich, wir machen noch eine halbe Stunde länger, denn wir schalten ganz exklusiv nachher gegen 19:30 zur Podiumsdiskussion zur Oberbürgermeisterwahl im Lokentor, organisiert vom KIOPARK Kinder- und Jugendparlament, gleich um 19.30 Uhr. Bis dahin machen wir noch gute Musik und machen weiter mit einem echten Klassiker.
0: AC/DC mit Back in Black.

0: So, weiter geht's mit dem dritten und letzten Teil des Interviews mit den Subways.
1: What was your greatest thing that ever happened?
2: I think for me, probably maybe some of the more kind of electric feelings I've had on stage. Like, I think maybe from this year, it's probably Rock and Ring and Rock in Park. Mm-hmm. Just like the energy of being in front of that many people. I think particularly Rock in Park, just because it's inside, the stage we're on is inside there. And it was just so loud when the crowd cheered. It was incredible.
3: Mm. Same. Yeah. It was yeah. Pretty special, those shows this year. Rock am Ring, Rock in Park, yeah.
4: Joining the Subway.
0: Danach wollte ich wissen, was das Tollste war, das denen je passiert ist. Für Charlotte und Billy war das das elektrische Gefühl auf der Bühne bei Rock am Park und Rock am Ring, weil die applaudierenden Fans so laut waren. Für Camille war es das Tollste, was ihr je passiert ist, den Subways beizutreten.
1: What are the differences between crowds in England and Germany?
2: So I always say on stage... at the end of our set, I always say, wenn wir in Deutschland spielen, fühlen wir uns zu Hause. And I really mean that. Like, when we play in Germany, I really feel at home. It's become our second home here. And Germany is really, really very special to us. The UK will also be special because that is our original home. But I think we have been lucky that we've found a new home in Germany.
4: Germany's nuts. That's the difference. UK can be nuts, but... Germany's more nuts.
3: What Camille said.
5: Yeah. And we like nuts.
4: Yeah. And we like nuts.
0: Ich wollte auch von den Subways wissen, was die größten Unterschiede zwischen dem Publikum in England und dem Publikum in Deutschland ist. Sie sagen, dass wenn sie in Deutschland spielen, sie sich wie zu Hause fühlen. Sie meinen das auch ernst, da es wie ein zweites Zuhause für sie ist. Deutschland ist sehr besonders für sie, aber England auch, weil das ihr eigentliches Zuhause ist. Sie finden, dass Deutschland total verrückt ist und dass das der größte Unterschied ist. England kann verrückt sein, aber Deutschland ist viel verrückter und sie lieben verrückt.
1: Last year in Osnabrück sang a few lines of your song Rock'n'Roll Queen in yes. German. Do you do it often or why do you do it?
3: Yeah, we do it all the time. We first tried it, I think, here in Germany. We first decided, oh, what if we sang the last verse of Rock'n'Roll Queen in German? And... because the lyrics are so simple, we thought we could do that. And we just kept doing it. And then by the end of the tour, everybody was singing it in German with us. It was so funny. So we came back and did it again. And then we went to Tokyo, and so we sung it in Japanese. And then we went all over Europe and sung it in loads of different languages. But it's very special for us here in Germany because this is the first place where we tried to sing it in a different language. And yeah, everyone knows it and they sing it with us and we love that.
0: Als vorletzte Frage stellte ich Ihnen, warum Sie Rock'n'Roll Queen in Deutschland oft auf Deutsch singen. Sie machen es ständig. Billy glaubt, dass das erste Mal, als sie es getan haben, in Deutschland war. Sie dachten sich das erste Mal, was ist, wenn wir die letzte Strophe von Rock'n'Roll Queen auf Deutsch singen, weil der Text zu einfach ist. Sie dachten sich, dass sie das tun können und sie haben es einfach getan und dann damit weitergemacht. Und am Ende der Tour konnten alle es mit ihnen auf Deutsch mitsingen. Deswegen kamen sie wieder und taten es erneut. Danach gingen sie nach Tokio und sangen es in Japanisch und dann weiter durch ganz Europa in vielen verschiedenen Sprachen. Es ist jedoch sehr besonders für sie, das hier in Deutschland zu singen, weil es das erste Mal ist, wo sie es probiert haben, es auf einer anderen Sprache zu singen. Jeder kennt den Text und singt mit ihnen mit und sie lieben das.
1: Where do you see yourselves in the next few years?
2: Hopefully still doing this. I think we're working on a new album at the moment. We need to finish that and then hopefully we are touring that. And I think that's going to take a few years to get that finished. And then hopefully we'll finish it within a year and then we're back touring again pretty soon. And then we'll tour it for as long as we can before people start asking for new songs. And then we have to do more songs.
4: Same, just still doing this really. I kind of, my journey as a full-time musician kind of started a bit later than these guys. So I feel like I'm like a 37-year-old in a 27-year-old's like mental state with it all. So... Yeah, kind of just feel like...
3: Yeah, I think finishing the album, like Charlotte said, is a really important goal for us. So we'll be working really, really hard on that. And I think we're coming close to being halfway through that, but we still need to write a few more tracks. And we're going to try and shake it up a bit, I think. I'm writing a book at the moment, like my first piece of fiction. So I want to try and finish that. I need to eat less ice cream. That's my problem.
4: But I'm
3: obsessed with ice cream at the moment. I go through phases, and unfortunately, it's ice cream at the moment.
0: Als letztes wollte ich wissen, wo Sie sich in den nächsten Jahren sehen. Sie hoffen, dass Sie immer noch das alles machen, und Sie arbeiten momentan an einem neuen Album. Sie werden das beenden und dann gehen Sie hoffentlich auf Tour. Charlotte glaubt, dass es noch ein paar Jahre brauchen wird, um das zu beenden, aber sie hofft, es innerhalb von einem Jahr zu beenden. Dann gehen Sie damit auf Tour, solange es geht, bevor Sie nach neuen Songs gefragt werden, weil Sie dann mehr Songs schreiben müssen. Camille denkt dasselbe. Einfach nur das Weitermachen. Ihre Karriere als Vollzeitmusikerin hat etwas später angefangen als die von den anderen, weshalb sie sich mit alledem wie eine 37-Jährige in einer 27-Jährigen fühlt. Billie denkt auch, dass es ein wichtiges Ziel ist, das Album zu beenden, weshalb sie sehr hart daran arbeiten werden. Und er denkt, dass sie fast bei der Hälfte angekommen sind. Jedoch müssen sie noch ein paar Songs schreiben und versuchen, etwas Abwechslung reinzubringen. Außerdem schreibt Billy momentan ein Buch, was er versuchen möchte, zu beenden. Er möchte auch versuchen, etwas weniger Eis zu essen, weil er momentan verrückt danach ist.
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0: Ja, das war die Band Fiction Plane mit dem Album Left Side of the Brain. Und Fiction Plane formiert sich um Joe Sumner. Und Joe Sumner ist der Sohn von Gordon Sumner. Und Rui, wer ist denn Gordon Sumner?
1: Das ist der Sohn von Sting.
0: Genau, Gordon Sumner ist Sting. Und das ist die Band Fiction Plane, Two Sisters vom Album Left Side of the Brain. Und wir warten so ein bisschen auf den Startschuss, dass wir überleiten können in die ins Lokentor, zur Podiumsdiskussion, zur Oberbürgermeisterwahl. Vorher verabschieden wir uns erstmal. Danke, Rui, dass du nochmal dabei warst. Erzähl doch mal ein bisschen, wie war denn so die ganze Atmosphäre beim Interview, im Konzert?
1: Also das Interview selber war das Interview mit den Subways selber war total schön. Die Atmosphäre war gut gelaunt, die haben sich auch über das Interview total gefreut. Und es war auch unerwartet, dass irgendwann die ganze Band am Start war. Als erst war ja geplant, dass wir nur mit Charlotte reden. Dann ist einfach Billy da gewesen, hat mitgemacht und irgendwann mitten im Interview kam auch noch Camille dazu.
0: Genau, und die Bilder dazu, die gibt es auf unserer Homepage www.obs-längerich.de unter Ganztagsangebot Radio AG Aktuelles. Genau. Und ich glaube, abgesagt haben wir noch nicht. Das war das Schulradio Zoom. Am Mikrofon waren heute
1: Rui
0: und Stefan.

0: Glück, ich bin sendeverantwortlich und die nächste Sendung ist am 10. September dann wieder mit dem Team der Oberschule Lengerich. Und zum Ende haben wir jetzt noch ein bisschen was. Was haben wir uns ausgesucht?
1: Also noch vor Fiction Plane haben wir noch The Subways Rock'n'Roll Queen gespielt.
0: Genau.
1: Und dafür soll ich Betty vom Rockhard grüßen. Und zuletzt spielen wir die Toten Hosen mit schönen Gruß, auf Wiedersehen.
0: Ja. Ciao, auf Wiedersehen, auf Wiederhören.

0: Hi, hallo, hier spricht der Hubi von der Band Elke und ich wollte euch kurz ans Herz legen, unsere Tour im März 2027, die Nie vergessen zu rocken Tour oder Wir vergessen nie zu rocken Tour. Und genau, und da sind wieder einige
1: da seid oder euch digital dazugeschaltet habt und danke, dass wir hier sein dürfen. Am 13. September ist bei uns Kommunalwahl. Neben dem Kreistag für das Emsland, dem Rat für unsere Stadt und dem Landrat oder der Landrätin wählt Lingen einen neuen oder vielleicht auch alten Oberbürgermeister. Heute Abend geht es genau darum, wer will diese Stadt führen? Und weil viele von euch zum ersten Mal wählen oder einige von euch, fragen wir uns heute, was das eigentlich für uns junge Menschen bedeutet. Mein Name ist Youssef da Fonseca Sousalebre. Ich bin heute für den Stadtjugendring Lingen hier, der ein Zusammenschluss aus Lingener Jugendvereinen und Verbänden ist und diesen Abend federführend mitorganisiert hat.
2: Mein Name ist Ronja Bengtsson und ich vertrete heute das Kinder- und Jugendparlament. Das ist ein Zusammenschluss von 60 Kindern und Jugendlichen, die sich eben für die Ideen von Kindern und Jugendlichen hier in Lingen einsetzen.
1: Uns beiden ist wichtig, dass eure Perspektive im Vordergrund steht. Wenn ihr im Laufe des Abends also eine Frage habt, schreibt sie auf den Zettel auf eurem Tisch oder auf dem Nachbartisch. Und Johanna und Heinrich sind so lieb und sammeln diese Zettel dann ein, reichen sie uns und wir versuchen dann so viele Fragen wie möglich mit in die Moderation einzubauen. Jetzt seid ihr aber natürlich nicht dabei, um uns zwei hier quatschen zu hören, sondern ihr wollt die Kandidaten und ihre politische Vorstellung für Lingen kennenlernen. Und diese Kandidaten möchten wir euch nun vorstellen.
2: Fangen wir mit dem an, der den Job gerade hat. Und das schon eine ganze Weile. Dieter Krone ist seit 16 Jahren unser Oberbürgermeister in Lingen. Er ist 63 und parteilos und wird diesmal von der SPD und den Grünen unterstützt. Heute wirbt er dafür, das Ganze noch weitere 8 Jahre machen zu dürfen. Was viele gar nicht von ihm wissen, bevor Dieter Krone ins Rathaus kam, stand er selbst jeden Morgen vor einer Klasse, als Lehrer am Franziskus-Gymnasium hier in Lingen. Also quasi vom Klassenraum an die Stadtspitze. Aufgewachsen ist er in Beesten. Und privat, da steckt einiges drin. Er dirigiert einen Chor, ist viel mit dem E-Bike unterwegs und war so auf gut wie jedem Kontinent der Welt. Und ein ganz kleiner Fun-Fact. Er ist wirklich auf TikTok, Instagram und Facebook unterwegs, also auf den gleichen Plattformen, die wir Jugendlichen fast täglich nutzen. Worum es ihm heute geht: bezahlbare Wohnungen für Jung und Alt, sichere Wege durch die Stadt und ein Link, in dem man aufeinander achtet. Lieber Dieter, schön, dass du heute da bist.
3: Herzlichen Dank für die Einladung.
2: Zu Beginn noch eine kleine Frage. Du nutzt ausgerechnet TikTok. Das ist eine App, die wir, wie gesagt, alle täglich nutzen. Aber wie kommt es, dass du erst jetzt dich dazu entschieden hast, solche Social-Media-Plattformen zu verwenden?
3: Ja, ich gebe zu, das war für mich auch erstmal was Neues, aber ich bin sehr überrascht, wie gut man dort kommunizieren kann mit jungen Leuten. Aber es sind auch viele Personen dort, die sind 50 und älter. Das merkt man, wenn man zum Beispiel so ein Krankenhausthema gehabt hat mit der Notaufnahme. Dann einige da berichten und sagen ganz genau, ich habe hier das und das erlebt, die Ärzte dort erlebt, ich habe dort Operationen gehabt. Und daran kann man erkennen, dass es also die Mischung sehr, sehr schön ist und dass es, glaube ich, gut, dass man hier kommunizieren kann, viele Fragen auch beantworten kann. Und ich kann auch sagen, alle Fragen, die ich auf Social Media bekomme, beantworte ich auch persönlich.
2: Dankeschön.
1: Dank. Weiter geht's mit Jens Hofschröer. Er ist 45 und in Lingen geboren, hier am Franziskus-Gymnasium zur Schule gegangen und hat danach in Osnabrück Wirtschafts- und Sozialgeografie studiert. Er ist verheiratet und hat 2 Kinder. Für die Wahl nominiert hat ihn die CDU Lingen. Dazu unterstützen ihn die Bürgernahen. Ein eigenes Parteibuch hat er nicht. Beruflich arbeitet er zurzeit in Wolfsburg. Dort ist er seit 2023 in der Stadtverwaltung für Wirtschaft und Digitalisierung zuständig. Vorher hat er die Wirtschafts- und Marketinggesellschaft der Stadt geleitet. Angefangen hat er in der Wirtschaftsförderung in Rheine. In seiner Freizeit spielt er Fußball und Tennis. Jetzt will er zurück nach Lingen und Oberbürgermeister werden. Sein Wahlkampfmotto ist, weil Lingen Familie ist. Lieber Jens, schön, dass du da bist.
4: Herzlichen Dank für die Einladung und auch Dankeschön an Winteringen, dass Sie heute hier den Raum, den offenen Raum zur Verfügung stellen. Ist, glaube ich, eine schöne Gelegenheit, gemeinsam in den Austausch zu kommen.
1: Auch an dich eine erste kleine Nachfrage. Du hast dein Abitur am Franziskus-Gymnasium gemacht, genau dort, wo Dieter jahrelang unterrichtet hat. Bist du ihm damals über den Weg gelaufen?
4: Ich habe mein Studienbuch jetzt leider nicht mit, aber ich weiß, dass seine Unterschrift da mehrfach drinsteht. Musik und Erdkunde hat uns gemeinsam begleitet. Ich glaube, in der Oberstufe war es dann Musik und in der Kirchenmusik hat er mir 7 Punkte gegeben, so viel kann ich verraten. Aber das ist, das steht nicht zwischen uns, ganz im Gegenteil.
3: Ausbaufähig.
4: Genau.
1: Vielen Dank.
2: Weiter zu Peter Alpeppen. Er ist 60 und in Schepsdorf groß geworden und ist seitdem auch nie wirklich da weggezogen. Er tritt als Einzelbewerber an, also ohne eine Partei, die ihn aufgestellt hat. Und im Stadtrat sitzt er schon seit 2021. Dort führt er die FDP-Fraktion und sitzt im Schulausschuss und leitet den sogar. Beruflich ist er seit über 30 Jahren bei einer Bank in einer leitenden Position, heute als Marktgebietsleiter bei der Postbank. Privat ist er seit 15 Jahren verheiratet und hat 2 Kinder. In seiner Freizeit trainiert er die Seniorenmannschaft vom TuS Lingen, spielt Doppelkopf und ist bei den Bürgerschützen und im Kegelverein. Und geht, wie er selbst sagt, gerne auf Festivals. Sein Motto ist, einer von uns. Er will ein offenes Rathaus mit festen Sprechstunden, bezahlbare Wohnungen, bessere Verbindungen durch die Stadt und mehr Miteinander. Lieber Peter, schön, dass du heute da bist. Auch hier für dich eine kleine Einstiegsfrage. Du bist begeisterter Festivalbesucher. Verrätst du uns dein letztes Festival und lieber Zelt oder Hotel?
5: Ja, mein letztes Festival, großes Festival war Wacken im letzten Jahr. Die große Schlammschlacht dort war überragend schön. Mit Papa Roach als einer der Headliner. Hat irre viel Spaß gemacht, dort zu zelten mit 85.000 Menschen. Dort zu sein in Gummistiefeln und kurzer Hose, das war super schön. Aber wir haben auch ein kleines Festival gehabt letzte Woche, Charity Rock hier im Schlachthof mit lokalen Bands, mit Local Heroes. Das Ganze auch für einen guten Zweck. Hat mich unheimlich stolz gemacht, wie die Musiker da zusammengearbeitet haben und welch tolles Flair in diesem Raum dann dort herrschte. Von daher Rockmusik und Veranstaltung mit vielen Menschen ist genau mein Ding.
2: Sehr schön, danke.
1: Und schließlich Wilfried Fenslage. Er ist 65 und Versicherungsmakler aus Dahme. Früher war er mal Garten- und Landschaftsbauer. Nach Lingen kam er 1982, nach eigenen Worten der Liebe wegen. Er tritt für die neu gegründete Wählergemeinschaft Naturerbe Lingen an. Und es ist nicht sein erster Anlauf. Schon 2010 hat er einmal fürs Rathaus kandidiert. Ein paar Dinge, die man über ihn wissen darf. Er ist Heavy-Metal-Fan, seit 2012 Vegetarier und engagiert sich nachts für Obdachlose. Sein liebster Ort in Lingen ist der Biener Busch. Sein, wie er sagt, grünes Wohnzimmer, wo er Igel beobachtet. Politisch will er vor allem 3 Dinge. Ein komplett digitales Rathaus, mehr direkte Beteiligung der Bürger, zum Beispiel über eine App, und mehr Naturschutz, bei dem Wirtschaft und Umwelt zusammengehen. Lieber Wilfried, schön, dass du da bist. Heavy Metal und Igel im Biener Busch. 2 Welten, die man selten zusammen sieht. Was geben dir die beiden, dass jeweils das andere nicht kann?
6: Die Stacheligkeit. Die Igel sind stachelig und Heavy Metal ist auch eher eine Musik, die für Stachelige ist und für einen bestimmten Personenkreis da ist.
1: Vielen Dank.
6: Bitte sehr.
2: Bevor wir jetzt einmal richtig einsteigen, wollen wir natürlich erstmal warm werden. Und das machen wir mit einem kleinen Spiel. Es heißt This or That, also entweder oder. Ihr vier habt jeweils zwei Karten in der Hand. Eine grüne und eine rote. Ich nenne euch immer zwei Möglichkeiten. Die erste ist immer grün und die zweite immer rot. Und ihr haltet einfach dann die Karte hoch, die dann zu euch passt. Ich zähle bis drei und dann macht ihr das alle gleichzeitig. Nicht schauen, was die anderen machen. Schön aus dem Bauch heraus. Dabei gibt es kein richtig oder falsch. Und wenn ihr mal beides gut findet, entscheidet euch trotzdem. Das gehört zum Spiel dazu. Erklären müsst ihr nichts, das macht ihr später in den Themenblöcken schon genug. Alle alles verstanden?
5: Die Akustik ist hier nicht so richtig gut. Also ihn verstehe ich gut, Josef?
2: Soll Josef das dann nochmal erklären, oder?
1: Es geht gleich darum.
5: Da muss man mir mal das zweimal erklären heute.
2: Also du hast zwei Karten vor dir liegen. Eine grüne und eine rote. Und das erste ist immer grün. Also ich sage zwei Sachen. Wenn du das erste nehmen willst, machst du grün. Und für das andere machst du dann rot. Und schön selber entscheiden und nicht gucken, was die anderen machen. Okay? Sehr gut.
6: Jetzt hast du es, ne?
2: Dann fangen wir einfach einmal an. Als erstes, seid ihr eher Frühaufsteher oder lieber eine Nachteule? Okay. Pizza oder Pasta? Okay, interessant. Ordnung oder lieber kreatives Chaos? Lieber ein Buch oder ein Hörbuch?
3: Oder ein?
2: Hörbuch.
7: Selber lesen oder vorgelesen bekommen.
2: Okay. Als Lehrer ist das interessant. Oder ehemaliger Lehrer. Kievelingsfest oder Weihnachtsmarkt?
3: Kievelingsfest, erstes.
2: Genau. Emsland Arena oder Theater an der Wilhelmshöhe? Fahrrad über den Marktplatz schieben oder lieber drumrum? Lieber etwas Neues ausprobieren oder bei dem bewährten Alten bleiben? Mehr Sportplätze oder mehr Grünflächen? Nach der Ausbildung in Lingen bleiben oder erstmal die Welt sehen? Okay, danke schön. Das war's auch schon mit dem kleinen Warm-up-Spiel.
1: Vielen Dank, dass ihr euch darauf eingelassen habt. Ich glaube, aufgewärmt sind wir für den Start. Jetzt wird's gleich inhaltlich und dafür holen wir noch einen kleinen Helfer dazu. Wir haben ihn nicht visuell da, er wird uns imaginär begleiten. Das Phrasenschwein. Ganz kurz erklärt, ihr kennt das vielleicht als Schimpfwortkasse, wo man für jedes böse Wort einen Euro einwerfen muss. Bei uns ist es die Floskelkasse. Immer wenn heute Abend eine schöne leere Sprechblase fällt, wandert ein Strich aufs Konto. Und ihr wisst alle, was ich meine. Also so Sätze wie, wir müssen die Menschen dort abholen, wo sie stehen. Das muss man ganzheitlich denken. Da sind wir bereits in guten Gesprächen. Oder der Klassiker, eine ganze Minute reden und am Ende hat die Frage trotzdem niemand beantwortet. Es läuft konkret so, Sophia wird zwischenzeitlich hoffentlich keine Notizen machen müssen. Falls doch Floskeln fallen, wird sie eine Strichliste führen und für alle vier Kandidaten nach demselben Maßstab das Ganze. Und ihr hört es auch sofort. Ja, das lassen wir erstmal weg für heute. Ihr werdet es im Nachhinein auf jeden Fall erfahren, wer am Ende die meisten Floskeln verwendet hat. Ich hoffe natürlich keiner. Wer sich ungerecht behandelt fühlt im Nachhinein, darf gerne kurz protestieren, aber am Ende hat Sophia das letzte Wort.
3: Oh.
1: Warum das Ganze? Das ist ganz einfach erklärt. Ihr seid heute hier, um etwas Konkretes zu erfahren. Also wir wollen keine Wahlplakatsprüche. Das Phrasenschwein hilft uns allen, dass die Antworten echt und greifbar rüberkommen. Und keine Sorge, es geht ums Augenzwinkern, nicht um euch irgendwie bloßzustellen. Wer am Ende die meisten Striche gesammelt hat, bekommt von uns den Phrasenschweinpreis überreicht. Was das ist, werde ich an dieser Stelle noch nicht verraten. Liebe Kandidaten, ihr seid also gewarnt. Also Augen auf und Ohren gespitzt. Jetzt geht's los.
2: Jetzt kommen wir zu dem Part, wieso ihr eigentlich alle da seid. Wenn wir über die Zukunft von Ling reden, müssen wir über die Person reden, die diese später gestalten. Das sind nämlich die Kinder und Jugendlichen und auch jungen Erwachsenen hier in Ling. Die Bildung ist dafür die wichtigste Grundlage. Peter, ich hoffe, du hörst mich richtig. Du selbst sprichst davon, Stipendien zu vergeben und so Talente zu fördern. Dafür muss der Schulalltag aber auch angemessen gestaltet werden. Was wäre die erste Sache, die du als Oberbürgermeister dafür tun würdest?
5: Wir haben ja nicht 100% Einfluss auf das, was am Ende des Tages im Schulalltag passiert, weil da auch viel aus Niedersachsen, aus Hannover kommt. Christian, den ich da vorne sehe, der weiß das, wovon wir da sprechen. Was ich machen würde, ganz klar, ist variable Anfangszeiten. Weil das sind Anfangszeiten und auch Schulrhythmen, die kommen auch aus Kaiserszeiten, die haben wir nie angepasst. Wir haben auch einige Lehrpläne nie angepasst. Und ich bin der festen Überzeugung, dass wenn sich die ganze Welt verändert, muss sich auch der Unterricht verändern, dann müssen sich auch die Rhythmen verändern, dann muss auch junge Mädchen sehr aktiv, nicht ganz so aktiv verändern und das muss man dann noch individueller betrachten. Was wir machen, ist zum Teil militärische Erziehung, militärische Ausbildung und das halte ich persönlich für falsch, weil wir Kinder damit zum Teil nicht da abholen, wo sie stehen und das würde ich ganz gerne im Rahmen meiner Möglichkeiten, die ich dann habe, verändern und diskutieren mit allen, die da Sinnvolles beitragen können.
2: Dankeschön. Wenn wir jetzt schon über die Schule reden und wie der Alltag da aussieht, müssen wir auch darüber reden, was danach kommt. Stellen wir uns einfach mal einen 19-Jährigen vor, gerade sein Abitur in der Tasche, aber gar keinen Plan für die Zukunft. Wilfried, wieso sollten Jugendliche oder junge Erwachsene eigentlich in Ling bleiben?
6: Ja, weil Ling eine sehr attraktive Stadt ist und weil Ling im Aufbau ist.
2: Aber wieso ist Ling attraktiv?
6: Ja, weil es hier einige Dinge gibt, die es in andere Städte nicht gibt. Zum Beispiel den IT-Bereich, der hier ganz groß im Ausbau ist. Und die Hochschule, ja, die letztendlich auch für junge Leute ein guter Anlaufpunkt ist.
2: Dankeschön. Wenn wir über die Hochschule sprechen, bleiben wir einfach schon bei dem Thema. Sie ist nämlich nicht zu vergessen, wenn wir über Bildung in Ling reden. Dieter, du siehst den Campus als große Chance für Ling. Du sprichst davon, Hochschule und Wirtschaft miteinander zu vereinen. Wieso ist das eine große Chance für Ling und wie hast du das eigentlich vor?
3: Ja, wir haben hier den Campus Lingen mit einer Einrichtung, die das duale Studium hier anbietet. Und das kommt sehr, sehr gut an. Das heißt, die Unternehmerinnen und Unternehmer können hier Studienplätze mit unterstützen, auch vor allem bezahlen. Wir haben das auch aber als Stadtnutzen das ebenfalls. Und damit bleiben dann die jungen Leute hier, wenn sie eine Ausbildung haben wollen, als IT-Fachmann, als Bauingenieur oder auch im Bereich Architektur. Und damit kann man dann hier das Studium begehen. Gleichzeitig wissen die Unternehmen, wen habe ich, wen möchte ich auch vielleicht behalten, wer hat sich schon mal gut entwickelt. Und das ist so ein Win-Win für beide Seiten.
2: Dankeschön. Auch wenn wir jetzt über die guten Chancen in Ling von Bildung geredet haben, gibt es natürlich auch ein paar Kritikpunkte an der Bildung selbst. Laut der Robert-Bosch-Stiftung steigt die psychiatrische Belastung von Kindern und Jugendlichen erstmals seit der Corona-Pandemie wieder an. Bei 36% der Befragten liegt es an der niedrigen Lebensqualität und bei fast der Hälfte liegt es an dem Leistungsdruck innerhalb der Schule. Jens, deshalb meine Frage an dich. Wie kann Ling solchen Anstiegen entgegenwirken und welche Möglichkeiten gibt es überhaupt in Ling, Kinder mit solchen psychischen Belastungen zu unterstützen?
4: Schwierige Frage, sage ich ganz offen, weil ich finde, wir haben natürlich Leistung und Schule. Ich habe vorhin über meine 7 Punkte bei Dieter Krone gesprochen. Das gehört ein bisschen dazu, das messbar zu machen. Und ich glaube, dass diese Stellen außerhalb der Schule immer mehr an Bedeutung gewinnen. Diese Freizeitorte, wo Kinder und Jugendliche sich auch gemeinsam austauschen können, sodass sie auch die Erfahrungen teilen, die sie machen. Also ein druckfreier, konsumfreier Ort. Das ist schon mal ein erstes Angebot, was ich sehr wichtig finde. In den Sportvereinen ist es ebenso der Fall, bevor wir von kommunaler Seite irgendwelche Angebote on top draufpacken. Und ich glaube, dass diese Freizeit- und Jugendorte eine gute Möglichkeit sind, gemeinsam in den Austausch zu kommen und genau darüber zu reden. Weil das ist eigentlich immer der beste Ansatz, genau diesen Druck, den man empfindet, einfach auch zu teilen.
2: Dankeschön. Du hast das Thema Freizeit ja gerade auch schon angesprochen. In diesem Themenbereich bewegen wir uns nämlich jetzt. Weil wenn wir über das Wohlbefinden von Kindern und Jugendlichen reden, dann sprechen wir auch eben über die Unterstützung im Alltag. Es geht auch darum, was halt ihnen ein gutes Gefühl gibt, wie eben Freizeitangebote oder ein Teil einer Gemeinschaft zu sein. Eine neue Art, sich hier in Lingen einzubringen oder auch seine Zeit zu vertreiben, ist der Skatepark. Viele Kinder und Jugendliche, aber auch junge Erwachsene freuen sich, dass es jetzt so eine Möglichkeit gibt. Und wir haben auch schon eine Veranstaltung dort gehabt, auf die Lingen sehr stolz sein kann. Es gibt aber auch Menschen, die nicht ganz zufrieden mit dem Skatepark oder der Ortwahl dafür sind. Wilfried, du sprichst dich eher offen dagegen aus. Wie würdest du denn Anlaufstellen für Jugendliche selbst gestalten?
6: Ja, ich will mal so sagen, ich hätte von vornherein die Planung nicht in diesem Naturschutzgebiet getätigt und ich hätte letztendlich eine versiegelte Stelle genommen, die schon jahrelang genutzt worden wäre. Und es ist ja auch so, dass hier die Tiere, die Kaninchen, die Igel und die Hausspatzen ihre Heimat einfach verloren haben und das unwiederbringlich. Und wie gesagt, für mich ist es ganz einfach so und für unsere Wählergemeinschaft Natur Erbe Lingen, dass es auch andere Plätze gegeben hätte und man hätte das Ganze dann auch natürlich auch überdacht machen können, man hätte das Ganze dann auch noch generationsübergreifend machen können. Und denn im Winter sieht das ganz schlecht aus für die Skater und für die BMX-Fahrer und im Sommer bei 38 Grad Klimawandel, da ist das Thema, hat keiner Lust da irgendwo auf diese Anlage rumzutouren.
2: Dankeschön. Bitte. Dieter, du selbst bist ja eher ein Befürworter von dem Skatepark. Was ist deine Meinung dazu?
3: Ja, wir haben in einem langen Auswahlverfahren uns verschiedene Plätze angeschaut, welcher ist geeignet. Wir haben sie auch naturfachlich betrachtet und sind dann zum Ergebnis gekommen, dass dieser Platz direkt am Wasserturm ideal ist. Es geht natürlich auch um das Thema Erreichbarkeit. Ich höre von vielen Skatern, die beispielsweise von Münster kommen, mit dem Zug anreisen und von da aus zu Fuß hier ankommen können, brauchen also kein weiteres Fortbewegungsfahrzeug. Und es ist eine Angelegenheit, die sehr gut erreichbar ist. Insgesamt sehe ich, wenn ich dort vorbeifahre, und ich bin da sehr häufig, fahre ich vorbei, weil es einer meiner Heimwege ist, dass dort wirklich alle Generationen sind, nämlich wirklich kleine Kinder, die dann schon nachmittags da sind mit ihren Großeltern. Und dann ab 17 Uhr, wenn es dann gesperrt ist für die, sind dann die Profis eher da, die Jugendlichen und jungen Erwachsene. Und das hat ja auch den Ausschlag gegeben, hier die deutschen Meisterschaften ausrichten zu dürfen, weil alles perfekt gewesen ist und ich durfte auch sogar am vergangenen Wochenende mit dem Organisator sprechen, der für deutsche Meisterschaften zuständig ist und der war begeistert von dem Ganzen. Ich glaube, das ist schon sehr gut gelungen und wird toll angenommen.
6: Also die Tiere sehen das in aller Regel ganz anders. Auch die Tiere, die ich da seit Bau des oder Einweihung des Skateparks da von der Straße gekratzt habe. Das waren insgesamt schon 8 Igel, 15 Kaninchen und viele, viele Vögel, die also letztendlich da verendet sind und keine Brutmöglichkeit mehr haben, die kommen nie wieder.
2: Was ganz wichtig ist, dass wir uns bei dem Themenblock und auch bei der ganzen Veranstaltung gerade mit den Bedürfnissen von Kindern und Jugendlichen beschäftigen und nicht direkt beim Tierthema sind. Ich würde deswegen einfach direkt weitermachen, bevor es zu einer großen Diskussion kommt. Wir waren beim Thema Freizeitaktivitäten. Was einen großen Teil der möglichen Freizeitaktivitäten hier in Lingen ausmacht, sind die Sportvereine, die vorhin auch schon erwähnt wurden. In Lingen gibt es über 50 Sportvereine und 30% der Vereinsmitglieder machen tatsächlich die unter 18-Jährigen aus. Trotzdem wünschen sich viele Kinder, Jugendliche und junge Erwachsene noch mehr Orte zum Treffen und noch mehr Arten, sich ja, einfach freilassen zu können. Peter, du selbst wirbst auch damit, dass du Sportvereine weiter ausbauen und unterstützen möchtest. Wie soll das überhaupt geschehen?
5: Also der Sportverein war mein zweites Zuhause in der Kindheit, genau wie der Kollege neben mir. Du hast im anderen Verein gespielt. Das war ein unheimlich schöner Ort, wo wir Freizeit verbracht haben, wo wir Teamgedanken gelebt haben, wo wir zusammen Erfolge hatten, der richtig viel Spaß gemacht hat. Also an eigener oder durch meine eigene Geschichte weiß ich, wie wichtig ein Sportverein ist. Jeder dritte Lingner ist im Sportverein organisiert und viele Kinder fangen auch an, zum Beispiel Fußball zu spielen. Das ist ja meine Materie. Und da sieht man so bei den Minikickern ganz viele Leute mit unheimlich viel Engagement. Ich war jetzt in Lachsen. Da waren wir auch irgendwie alle, ne? War auch ein schönes Event, der blau-weiße Tag mit Hüpfburgen und viele Menschen sind zusammengekommen, das ist toll. Und je älter die Kinder dann werden, wenn sie dann so 15, 16, 17, 18 werden, verlieren wir sie beim Fußball und schaffen es manchmal nicht mehr in der A-Jugend hinzukriegen und brauchen Zusammenschluss von vielen Vereinen. Das heißt, irgendwo auf dem Weg verliert der Sport die Kinder oder auch wir haben sie verloren. Und das ist immer die Frage, wo kommt es her, warum ist es so und was machen Kinder dann? Ich habe gestern eine Statistik gelesen, dass sich junge Menschen nicht mehr so oft in einer Gruppe treffen, sondern mehr alleine sich auch trotzdem vernetzen, aber in getrennten Räumen. Und das finde ich schade, weil ich jetzt gerade im Schlachthof war und das ist ein tolles Beispiel, oben dieser Gruppenraum im Schlachthof, das waren 15, 16 junge Menschen, die zusammen Werwolf, dieses Kartenspiel gespielt haben. Und das, ohne dass ich jetzt der große Werwolf-Profi bin, meine kleine Tochter spielt sehr gut und gerne. Aber das ist doch toll, wenn da Menschen zusammenkommen. Und das ist eine Frage auch des Angebotes. Wenn wir ein großes Angebot haben, werden auch Menschen zusammenkommen. Und das muss unsere Aufgabe sein als Kommune. Dafür müssen wir auch Geld in die Hand nehmen, dass wir Begegnungsstätten schaffen. Und diesen Raum übrigens auch mit einer Klimaanlage ausstatten, weil es ist brüllend heiß da im Sommer. Und da geht natürlich keiner dahin. Würde ich auch nicht machen. Ja, von daher ist das, da können wir einwirken als Kommune und als Stadt und diese Räume so attraktiv gestalten, dass Leute auch gerne hingehen. Aber meine Empfehlung ist, kommt zusammen, begegnet euch, ist immer besser als alleine zu sein.
7: So als Hypothese, du hast gerade dich beim Sport auf Fußball sehr fokussiert. Ja, wir sind nun mal sehr fußballlastig hier in Lingen und auch im Emsland. Meine Hypothese an dieser Stelle, ich glaube, Fußball ist einfach nicht für alle die richtige Sportart. Es gibt genug Trendsportarten, die ja auch Anklang finden. Wie siehst du die Möglichkeiten, solche Trendsportarten auch sichtbarer zu machen? Weil gerade bei den Trendsportarten, ich spiele selber eine, ich spiele Ultimate Frisbee, das geht total unter, wenn man nicht irgendwie da Unterstützung bekommt. Außer man sucht explizit danach.
5: Ja. Danke für die Frage. Wir haben ja gerade über die Skater oder den Skatepark gesprochen. Ich war am Wochenende auch dort. Das war eine unglaublich schöne Community mit so vielen Menschen, die glücklich waren, die sich auf der Bahn ausprobiert haben. Ich habe übrigens auch schon mal da drauf gestanden. Muss aber sagen, das konnten die jungen Leute doch deutlich besser als ich. Bin dann in den Emsauer Park gegangen. Aber wir müssen Möglichkeiten finden. In Dahme auf dem Sportfest, da wurde Frisbee gespielt. Das Spiel kannte, da warst du zum Beispiel auch dabei.
7: Ich bin im Verein,
5: ja. Genau. Ja. Das wurde gespielt, ich kannte das nicht. Aber dadurch, dass ich es da gesehen habe, hat es mich interessiert. Mhm. Und ich glaube, wir brauchen einfach ein Forum, wir brauchen Bühnen für diese Sportarten, sodass man sagt, Mensch, finde ich ganz interessant, möchte ich auch ganz gerne mitmachen. Wir haben auch Touren, es sind unheimlich viele Turnerinnen und Turner da, Tischtennis, also es gibt ja viele. Handball, darum ist auch so wichtig, dass die HSG weiter hochklassigen Handball spielt. Es gibt wirklich ganz viele Möglichkeiten, aber wir müssen immer eine Bühne bieten, bei der Musik, aber auch beim Sport.
2: Danke. Dankeschön. Wir haben jetzt viel über die Vereine geredet, das Gemeinschaftsgefühl wurde aber auch schon angesprochen. So ein Miteinander oder so eine Gemeinschaft läuft aber auch nicht ohne Ehrenamt. Dieter, du selbst hast das auch mit genau diesem Namen als ein Zukunftsfeld bei dir auf der Website. Viele Jugendliche haben Lust, sich zu engagieren, wissen aber nicht genau wie. Wie kann Ehrenamt langfristig sichtbarer gemacht werden?
3: Man braucht Vorbilder. Und nur dann wird man sich auch anschließen. Und da will ich, vorhin hatten wir ein Beispiel gehabt mit dem Kiewelingsfest. Und wenn man überlegt, was da ehrenamtlich geleistet wird von jungen Leuten, dann muss man wirklich den Hut ziehen und will ich begeistert sagen, ist unglaublich, was sie dort leisten, an so einem Kiewelingswochenende so ein tatsächlich schönes Fest zu machen über 3 Tage. Und da kann jeder seine Fähigkeiten ausspielen. Der eine ist technisch unterwegs, der andere ist dann eher der Organisator. Der dritte ist derjenige, der dann vielleicht nur für die Beschaffung von Essen zuständig ist. Aber alles, jeder kann sich einbringen und das macht es aus. Wir nennen uns ja Lingen auch Kiewelingstadt. Ich glaube, da merkt man, dass junge Leute sich hier wohlfühlen und dann auch gerne wieder zurückkommen in ihre Heimat, wenn sie schon älter sind. Das finde ich für mich so ein Paradebeispiel für Ehrenamt hier in Lingen.
2: Dankeschön. Jens, auch du willst Ehrenamt stärken. Du sprichst von einer besseren Vernetzung und auch Unterstützung. Wie soll das denn auf Dauer bei dir umgesetzt werden?
4: Ich glaube, wir haben ja verschiedene Beispiele, wo wir Ehrenamt sichtbar machen und auch die Bedeutung für die Gesellschaft erkennen. Das ist nicht nur das Kiewelingsfest, sondern Lautfeuer, Landjugendfest jetzt am Wochenende. Da sind viele, viele Menschen engagiert, damit wir gemeinsam nicht nur zusammenkommen, sondern auch zusammenhalten. Und Ehrenamt braucht Sichtbarkeit und Unterstützung. Unterstützung heißt aber nicht Geld, sondern heißt Wertschätzung und vielleicht auch eine ganz einfache Hilfe im praktischen Alltag bei der Ausübung des Ehrenamtes. Ich habe in meiner beruflichen Verantwortung im Moment sehr gute Erfahrungen gemacht mit digitalen Parkausweisen, sodass derjenige, der nachweislich ehrenamtlich engagiert ist, günstiger oder einfacher parken kann mit seinem Auto. Das ist so ein ganz einfaches, praktisches Beispiel, wie man Ehrenamtliche unterstützen kann, damit sie in ihrer Tätigkeit keine weiteren Hürden erleben.
2: Dankeschön. Bevor wir diesen Themenblock beenden, gibt es auch noch Fragen aus dem Publikum. Als erstes, was sind Pläne für den sogenannten Kifferberg? Ich hoffe, das ist für jeden hier ein Begriff. Es gab ja schon vor Jahren mal eine Ideenwerkstatt.
7: Wer sich dazu angesprochen fühlt, dazu was sagen möchte, darf gerne was sagen. Ich gehe mal davon aus, dass die meisten Fragen aus dem Publikum nicht an Personen adressiert sind, konkret.
2: Gerne.
3: Der Kifferberg, ja, sehr schönes Beispiel. Das liegt ja hier gar nicht so weit entfernt von diesem Standort und ist mitten in der Innenstadt und ein Refugium, kann man sagen, was nicht so ganz super schön ist. Das muss man ernsthaft hier auch vorbringen. Es gab damals eine Gruppe, die sich auch gesagt haben, wir wollen uns darum kümmern, dass wir hier diesen Hügel dann auch neu gestalten. Das ist auch in großen Teilen auch gelungen. Aber es ist immer noch so eine Rutsche da drin und viele sagen, warum kann man sie nicht nutzen, weil ich hier oben von der Mall da nicht richtig rüberkomme und es auch Überlegungen gibt, hier die Mall noch zu erweitern und dementsprechend würde diese Fläche dann auch nicht mehr zur Verfügung stehen.
2: Ja, Peter, gerne.
5: Ja, also das Grundstück ist so zentral gelegen, wir haben jetzt so viele Jahre damit nichts gemacht und das muss auf jeden Fall in irgendeiner Form genutzt werden. Bei dieser zentralen Lage, das ist uns, glaube ich, allen klar. Ob als Kifferberg wieder kiffen ist mittlerweile legal, das wisst ihr. Und jetzt habe ich aber nicht gesagt, dass ihr es tun sollt, aber legal ist es mittlerweile. Und von daher sage ich ja trotzdem, das Grundstück müssen wir in irgendeiner Form anders nutzen, weil so, dass es da so brach liegt und gesperrt ist, davon wird es ja auch nicht besser.
2: Noch weitere Gedanken, sonst würden wir mit der nächsten Frage weitermachen.
8: Also ich habe noch ganz gerne, und zwar kommt es natürlich auf die Größe drauf an, da müsste man noch mal gucken, ob man da sondieren kann, um ein Eventzentrum zum Beispiel zu errichten für Kinder und Jugendliche.
1: Gut, dann hätten wir noch eine Frage aus dem Publikum zu diesem Block. Wie soll sichergestellt werden, mit dem jetzigen Rechtsanspruch, dass ich einen Platz in der Ferienbetreuung für mein Kind bekomme?
5: Ja, wenn ich, also erstmal geht es darum, dass dieser Platz wichtig ist. Ich glaube, das ist allen klar. Und wer da nicht sozial denkt oder keine soziale Denke mitbringt, der hat hier oben nichts verloren und der hat auch in der Politik nichts verloren. Wir brauchen dafür Mittel, die wir bereitstellen müssen. Das passiert immer über Haushaltsberatung, da stellen wir halt Mittel bereit. Und diese Mittel müssen auch vielen Menschen zugänglich gemacht werden. Vielleicht könnt ihr euch noch daran erinnern, Dienstag in der Halle 4 war eine Dame da, die sich dann auch uns geöffnet hat und hat ihre Situation erzählt. Die habe ich Dienstagabend 2 Stunden lang besucht. Die hat mir mal ihre Situation detailliert geschildert. Und auch da ist es so, dass wenn ich und in welcher Funktion auch immer in dieser Stadt Mitarbeiter, werde ich alles dafür tun, dass wir Mittel bereitstellen, sodass Menschen nicht ausgeschlossen werden von Dingen, die eigentlich normal sein sollten, dass man eine Jugendfreizeit macht oder dass man mal ins Kino geht.
1: Vielen Dank. Gibt's? Gerne.
3: Ja, also es geht ja um die Ferienbetreuung hier für Kinder, also für Kitas und wie kann man das auch hinbekommen in den Ferienzeiten für Grundschüler. Da haben wir ein freiwilliges Angebot und nutzen das auch an verschiedenen Schulen, sodass das für die Eltern erleichtert werden kann, auch das mit ihrem Urlaub in Einklang zu bringen. Denn man hat ja natürlich nicht in der 6 Wochen Zeit, hier den Urlaub aufzunehmen. Das ist, glaube ich, aber hier schon gut und lang geprägte Wirklichkeit. Hinten sind die Kollegen, die das auch hier mit betreuen und umsetzen. Ich glaube, das macht es dann aus, dass man auch wirklich sagen kann, ja, die Betreuung ist gewährleistet. Ich kann es auch dann mein Kind morgens abgeben, am späten Nachmittag beispielsweise wieder abholen. Und das weiß ich zufällig von unserer Tochter, weil sie es auch persönlich macht und sich da ein paar Euro dazu verdient.
4: Ich würde dazu noch einen Gedanken ergänzen. Das meiste ist gesagt, aber ich finde, dass Kinder in den Ferien auch Ferien haben dürfen sollen und auch ja, da Angebote nicht nur verstetigt werden, sondern auch noch sichtbarer gemacht werden. Wir haben mit dem Ferienpass, glaube ich, hier eine sehr breite Angebotsstruktur. Aber ich glaube, die noch weiter zugänglich zu machen und weiter auszubauen, muss ebenfalls Ziel sein, neben dem Gesagten, sodass auch Kinder in der Zeit, wo Ferien sind, auch was gemeinsam erleben können, außerhalb der Schule bzw. außerhalb der Betreuungsräume.
1: Danke sehr. Dann kommen wir zu einem Thema, das viele von euch jeden Tag betrifft. Wie komme ich eigentlich von A nach B? Mal ehrlich in die Runde, wer von euch hat noch keinen Führerschein und ist trotzdem darauf angewiesen, irgendwie zur Schule, zum Training oder abends zu Freunden zu kommen? Das sind einige. Vielen Dank fürs Melden. Genau darum geht's jetzt. Und darum, wie klimafreundlich diese Stadt in den nächsten Jahren unterwegs ist. Jens, du nennst Mobilität selbst als Schwerpunkt. Stellen wir uns einen 16-jährigen Jugendlichen aus Backum oder Bröchbann vor. Er will am Samstagabend in die Stadt und wieder nach Hause. Ohne Auto und ohne Eltern kaum machbar. Was ändert sich unter einem Oberbürgermeister Hofschröer konkret am Busfahrplan?
4: Konkrete Frage, ich hätte noch einen Satz vorgeschaltet. Mein Sohn ist genauso alt und der nutzt im Moment den E-Scooter, um von A nach B zu kommen, um genau solche Distanzen zu überbrücken. Das funktioniert. Aber ich glaube, mit 16 möchte man den Abend dann teilweise auch länger nutzen. Letztlich ist Mobilität individueller geworden. Das muss man auch ehrlicherweise sagen. Die Gefäßgrößen in den Bussen im ÖPNV haben sich verändert. Die Lilly macht es ja vor. Und unser Anspruch muss es sein, dass Jugendliche sicher von A nach B kommen. Das ist jetzt keine Phrase, sondern ein Anspruch. Und ich glaube, gerade die weiter entfernten Ortsteile. Du hast Backum gesagt, ich finde Klusort-Brama ist noch viel härter. Da müssen wir genau schauen, wie wir auch Mobilitätsangebote finanzieren können. Das ist immer eine Grundvoraussetzung, aber auch wissen, wie viele brauchen eigentlich diese Mobilität. Und dann kann man, glaube ich, auch verantwortungsvoll alternative Mobilitätsangebote auf, auf die Beine stellen. Ich möchte jetzt nicht das Anrufsammeltaxi wieder hier strapazieren, das haben wir in den letzten Wochen, glaube ich, oft genug gehört. Letztlich muss es der Anspruch sein, dass wir Mobilität so möglich machen können, wie jeder es braucht, und das ist einfach individuell.
7: Und siehst du da eventuell eine echte dichtere Taktung sofort vor oder erstmal einen Prüfauftrag?
4: Das kann erstmal nur ein Prüfauftrag sein, weil es sind kommunizierende Röhren. Auch da, wenn ich mehr Busse einsetze oder auch kleinere Gefäße, habe ich natürlich die Notwendigkeit, die Fahrzeuge zur Verfügung zu stellen und auch die Fahrer. Und auf der anderen Seite, glaube ich, braucht es hier den runden Tisch auch mit den Taxibetrieben, die sich auch einbringen wollen, wie wir diese Mikromobilität und auch diese, ich sag mal, Mobilität für die Ortsteile verbessern. Das ist ja keine alleinige städtische Aufgabe, und von daher sehe ich hier ganz klar einen runden Tisch, in dem wir genau diese Themen mit den Jugendlichen, mit denjenigen, die befördert werden wollen, besprechen und schauen, wie wir Mobilität dann für genau diese Zielgruppe verbessern können.
7: Danke sehr. Dieter, bleiben wir beim Schulweg, aber diesmal beim Rad. Viele Eltern trauen sich nicht, ihr Kind über die B70 oder bestimmte Kreuzungen zu schicken. Was hat deine Verwaltung beim sicheren Radverkehr erreicht und was fehlt vielleicht auch noch?
3: Da bleibe ich aber bei dem Thema, weil das genau das ist, wenn ich zum Arzt muss mit meinem Kind und ich kann den Lilibus beispielsweise nutzen, dann habe ich, glaube ich, einen sehr sicheren Arbeitsweg oder auch einen Verkehrsweg. Und ich glaube, man muss auch ganz bewusst sagen, dass es daher umgehen muss, wie kann ich hier Mobilität in dieser Stadt nach vorne bringen. Und da merken wir, dass auch die sicheren Schulwege, aber auch die sicheren Freizeitwege sein müssen. Du hast vorhin davon gesprochen, dein Sohn würde mit 16 mit dem E-Scooter da fahren. Jetzt nehmen wir eine 16-Jährige oder 17-Jährige oder auch was immer, und die müsste von Klusa Brama jetzt in die Innenstadt kommen. Das fände ich nicht so ganz so schön. Wenn sie aber abends zur Diskothek oder hier in die Innenstadt möchte, oder später mit 18, 19, 20 genauso, dann geht es darum, dass wir verlässlich einen Bus haben, der auch am Wochenende fährt und der dann auch dieses ermöglichen kann, dass ich kostengünstig hinkomme, sicher hinkomme und nicht immer die Eltern auch noch wieder fahren müssen. Das ist etwas, was ich hier umsetzen möchte, damit wir hier ein komplettes Lidibus-System haben. 2010, hatte ich schon gesagt, habe ich das eingeführt, auch im Wahlkampf. Und heute fahren 250.000 Fahrgäste jedes Jahr mit. Das ist Ökologie, das ist genau das, was wir haben. Wir sparen CO2 ein. Und wir haben hier ein perfektes System, auch gerade für die Personen, die noch keinen Führerschein haben oder die darauf angewiesen sind, dass sie von A nach B kommen. Und ergänzend um den Sonntag. Auch der wurde sehr häufig nachgefragt. Selbstverständlich gehört zu so einem System immer dazu, das zu ermitteln, was es kostet. Das gilt aber für alle Projekte, die wir heute angesprochen haben. Immer ist es dann am Ende eine finanzielle Geschichte. Aber man muss erstmal die Vision haben, was möchte ich? Wo möchte ich eine Stadt hinführen? Und dann kann man runterbrechen, ich bin da angekommen, was kostet mich das? Wie kann ich es umsetzen? Und dann werden wir natürlich mit der VGE und den jeweiligen Busunternehmen hier auch exakt sprechen.
7: Danke sehr. Fallen dir konkret Stellen ein, die du in Lingen zuerst entschärfen würdest, bei den Beispielen, die ich gerade zum Beispiel genannt habe?
3: Also mir fällt eine Stelle ein, wo ich als Radfahrer es gefährlich finde. Die bin ich heute Morgen gefahren oder heute Nachmittag gefahren vielmehr. Und zwar ist es da am Konrad-Adenauer-Ring, direkt bei täglich gegenüber. Da haben wir eine sehr schmale Stelle, weil die Hausecke dort reingeht von der Bögenapotheke, und das ist eine Stelle, die müssen wir entzerren. Man kann von vorne nicht sehen, wer kommt, das ging mir heute auch wieder so, und ich fahre da sehr häufig, man guckt immer und guckt, kam mir welche entgegen, es mussten Leute absteigen, man wäre fast auf die Fahrbahn gefallen. Diese Stelle finde ich sehr gefährlich, da müssen wir was dran tun. Am besten wäre es natürlich, wir würden das Haus da irgendwie nochmal neu nutzen dürfen. Oder wir müssen eben in die Fahrbahn hinein und das etwas verschwenken. Aber da fahren sehr, sehr viele Menschen hin, bis zum Arbeitsamt darüber. Das ist für mich so eine Stelle, die muss man entschärfen.
7: Danke sehr.
8: Also ich würde ganz gerne auch noch mal was dazu sagen, und zwar zu dem Verkehrsproblem. den sogenannten Mama-Taxis oder Papa-Taxis, da würde ich ja doch in allererster Linie das gute alte Sammeltaxi wieder irgendwo rausholen und würde also letztendlich da die ganze Geschichte mit einer Bürger-App verbinden, ja, Digitalisierung 100%. Das heißt also, dass der gute alte Lilibus dann bis 22:30 fährt, in die Garage reinfährt und dass dann die Kinder und Jugendlichen von 14 bis 21 die Möglichkeit haben, über eine Bürger-App digital das Sammeltaxi zu einer bestimmten Stelle zu bestellen und dafür einen kleinen Obolus zu bezahlen, sagen wir mal zwischen 2 und 3 Euro. Denn ich sag mal, für Eltern wird das immer schwieriger, nicht nur zeitlich, sondern eben auch finanziell, zum Beispiel von Brahma oder von Bröchbern oder von Bramsche nach Lingen und zurückzufahren. Das ist eine Herausforderung und ich denke mir mal, da können wir als Kommune durchaus mithelfen, auch die Familien zu entlasten.
9: Vielen Dank. Wilfried, bei dir möchte ich direkt bleiben. Und zwar trägt deine Wählergemeinschaft das Wort Naturerbe im Namen. Wenn du morgen ins Amt kämest, mal abgesehen von dem Beispiel, das du gerade genannt hast, wo würdest du beim Klima- und Naturschutz in Lingen als allererstes ansetzen?
8: Ja, ganz eindeutig. Und zwar würde ich den Altlingener Forst mit sofortiger Wirkung vom Wirtschaftswald zum Naturschutzwald bringen und würde dadurch eine große Institution hier nach Lingen bringen können, und zwar eine traumapädagogisches Zentrum, was diesen Wald durchaus dann auch lebhaft nutzen könnte und so eben auch die Steuereinnahmen bringt, statt den Wald abzusägen. Denn der Altlingener Weg, der Altlingener Forst ist

0: erstmal am Müll sammeln. Also da würde ich erstmal vorschlagen, dass man da präventiv irgendwo drauf eingeht.
1: Danke sehr. Ja. Peter, viele hier überlegen, ob sie nach der Schule in Lingen bleiben sollten. Die Raffinerie und die Energiebranche sind große Arbeitgeber, aber ausgerechnet die stehen beim Klima häufig auch mal in der Kritik. Wenn eine 17-Jährige dich fragen würde, lohnt es sich, hier auf einen Job in dem Bereich zu setzen oder ist der in 10 Jahren sowieso wieder weg? Was sagst du dazu?
2: Die Frage kann niemand so richtig beantworten. Denn wenn wir jetzt heute 10 Jahre zurückschauen, ins Jahr 2016, wer hätte diese ganzen Entwicklungen, all das, was wir in diesen letzten 10 Jahren erlebt haben, genauso vorhergesagt mit allem, was passiert ist. Das ist unglaublich schwierig zu prognostizieren. Im Moment kämpfen wir darum, Industriearbeitsplätze auch in Deutschland zu erhalten. Und da bin ich auch ein großer Freund davon, dass wir das tun, weil alles das, was wir uns hier aufbauen, hängt auch mit Geld zusammen. Und da haben gerade die Industriestandorte und die Industrieunternehmen viel Gutes dazu beigetragen. Also per heute würde ich schon sagen, wenn du mich fragst, will noch einer, ich bin Banker, willst du noch Banker werden? Würde ich auch sagen, für mich war es toll, aber ob das jetzt noch 10, 15, 20 Jahre gut geht, ich weiß es nicht, diese Glaskugel habe ich nicht, aber eine Ausbildung zu machen bei BP zum Beispiel oder bei RWE ist, glaube ich, immer ein tolles Prädikat und das ist etwas, womit man auf jeden Fall etwas aufbauen kann. Von daher würde ich per heute Ja sagen.
1: Danke sehr. Bevor wir in den nächsten Block übergehen, haben wir noch ein paar Fragen aus dem Publikum.
3: Genau, also erstmal zu dem Thema Mobilität. Wie steht ihr denn zu der Beleuchtung am Kanal bis zur Raffinerie?
4: Nochmal?
3: Die Beleuchtung vom Kanal bis zur Raffinerie oder am Kanal.
5: Für die Sicherheit von Radwegen ist Beleuchtung immanent. Ich komme ja aus Holthausen-Biene und kann ja nur sagen, gerade der Weg nach Holthausen-Biene wurde ja auch beleuchtet. Ich habe das als sehr großen Vorteil empfunden. Gerade mit Rückblick in meine eigene Jugend bin ich da häufiger im Dunkeln alleine gefahren. Und von daher ist es auch wichtig, diese Radwege zu ertüchtigen, weil auch in Holthausen-Biene leben viele Menschen, die mit dem Fahrrad fahren.
6: Ergänzend würde ich dazu sagen, es geht ja um das Thema Sicherheit und Schulwegsicherheit. Deswegen haben wir das damals ausgebaut. Umgekehrt gibt es natürlich auch immer wieder Argumente, Lichtverschmutzung. Das muss man auch dann in die Runde reinbringen. Aber in einer Abwägung, und das ist ja Politik, ist hier das Thema Sicherheit für Kinder und Jugendlichen ganz weit vorne.
2: Ich möchte mal dann noch ergänzen, es gibt ja viele Radwege. Das war jetzt eine spezielle Frage und die finde ich auch absolut richtig. Ich wohne im Gauerbach, so wie der Dieter auch. Und der Weg in den Gauerbach ist auch nicht für jeden immer vergnügungssteuerpflichtig. Und von daher, also wenn meine Mädels nach Hause fahren, telefonieren wir dann auch schon mal miteinander, einfach um ein bisschen mehr Sicherheit zu geben. Das finde ich auch richtig so, könnt ihr auch immer gerne machen. Am Ende des Tages ist eine gute Ausleuchtung die Aufgabe, die sich uns stellt.
0: Ja, die Ausleuchtung ist das A und O für einen sicheren Fahrradweg, auf jeden Fall.
3: Dankeschön. Dann jetzt eher 2 Fragen zum Thema Klima. Wir haben ja gerade schon über Räume geredet, die gut klimatisiert sein müssen. Gibt es Ideen für weitere Klimakonzepte in Schulen, weil Unterricht teilweise gar nicht richtig stattfinden kann unter solchen Temperaturen?
6: Es gibt Ideen, weil wir ja auch merken, dass wir einen echten Klimawandel haben. In diesem Jahr haben wir Spitzentemperaturen gehabt, auch über längere Zeit. Ich glaube, alle haben das noch ganz gut in Erinnerung. Heute war ja mal wieder so ein bisschen wärmerer Tag. Und da müssen wir natürlich überlegen, wie wir das auch in die Schulen und die Kitas mit umsetzen können. Gleichzeitig müssen wir aber auch beachten, dass es 6 Wochen Ferien gibt. Und die Ferien, die Schulferien, sind natürlich in den absolut heißesten Tagen. Und insofern muss man überlegen, ob man das nicht auch mit Verschattung besser hinbekommen kann. Wir haben ja ein B- und Entlüftungssystem schon aus Corona-Zeiten dort eingebaut, in allen Schulen und in allen Kitas. Und das kann man natürlich auch nutzen, sodass man es auch besonders hinbekommt. Und wenn dann tatsächlich es mal 38 Grad ist, ich glaube, dann kann sich ohnehin niemand mehr richtig konzentrieren und dann fällt es ja auch aus.
3: Dankeschön.

0: Weitere Wortmeldung?
1: Ja, ich glaube, wir können eins feststellen, der Klimawandel, der kommt nicht, der ist da. Die Ausmaße erleben wir auch in Lingen. Was haben wir gehabt mit Bäume entwurzelt an der Wilhelmshöhe, mit Überschwemmungen, mit Hitze, die 40 Grad überstiegen hat, der ist da. Es gibt immer nur diese zwei Möglichkeiten. Das eine ist, auch Begrünungen zu machen, dass wir da mal schauen, ob wir an den Schulen mehr Grün machen. Also der Unterschied zwischen schattigen Räumen und praller Hitze, den hat jeder schon festgestellt. Und immer da, wo es nicht geht, müssen wir über Klimaanlagen nachdenken. Aber da gebe ich Dieter und Jens, du hast es auch mal gesagt, wir müssen immer auch schauen, das sind finanzielle Volumina, die, wenn die da sind, auch jeder gerne nehmen würde. Aber am Ende des Tages muss das auch einmal darstellbar sein. Ich glaube, durch Begrünung hilft das auch schon mal. Und da, wo es nicht hilft, brauchen wir, jetzt kommt Stimmung ins Haus hier.
0: Muss man mit rechnen.
1: Absolut, immer gerne. Da muss man mit Klimageräten arbeiten.
2: Ich würde noch einen Punkt ergänzen, weil das, was gesagt wurde, unterstreiche ich sehr gerne. Wir haben aber an einigen Schulen noch Containerbauten. Und ich finde, gerade in so Heißperioden haben diese Container Nachteile. Und das dürfen immer nur absolute Notlösungen sein. Das hängt natürlich mit den Klassenstärken zusammen. Ich glaube, die Arithmetik dahinter ist jedem bekannt. Nur unser Anspruch auch hier, gerade wenn Containerbauten da sind, die der prallen Sonne ausgesetzt sind, müssen wir versuchen, auch diese so schnell wie möglich in vernünftige bauliche Strukturen zu übersetzen. Da greift das eben Gesagte, aber ich glaube, den Punkt dürfen wir nicht vergessen, dass das an einigen Schulen und Kindergärten immer noch ein Thema ist, wo die Herausforderungen nochmal andere sind.
3: Ja, wichtig ist auf jeden Fall die Überprüfung der Bausubstanz, um halt eben auch Verbundsysteme da einbauen zu können, die nicht nur die Kälte abhalten, sondern auch die Wärme abhalten.
0: Dankeschön. Dann die letzte Frage dazu, zu dem Thema. Wie steht ihr denn zu der Kooperation zwischen Rosatom und ANF?
2: Ich kann gerne mal den Anfang machen. Ich glaube, wir müssen den europäischen Maßstab sehen. Das Rechtliche wurde, glaube ich, auch in den Medien sauber getrennt. Also, dass man rechtlich hier von kommunaler Seite gar keine Möglichkeit hatte, weil es hier dieses Schlupfloch in der EU gibt. Aber ich glaube, das, was wir alle wissen, ist die Situation, dass wir gerade in den osteuropäischen Ländern viele Atomkraftwerke russischer Bauart haben. Und wir hier am Standort Lingen den Brennelementehersteller auch haben. Und die Überlegung war, auf die amerikanische Kooperation zu setzen. Das war möglich, das hat Frau Matom nicht gemacht. Am Ende bleibt es bei einer ganz einfachen Antwort, wenn wir mit europäischer politischer Brille draufschauen, ist es wichtig, dass wir diese osteuropäischen Länder, die darüber ihre Energieversorgung sicherstellen, nicht abhängen. Und wenn das der Maßstab ist, sind die Dinge, die wir hier vor Ort regeln können, wieder relativ. Und ich glaube, das darf man auch nicht vergessen. Es ist ein wichtiger Arbeitgeber für die Stadt Lingen.
0: Dankeschön.
1: Ja, dann nochmal ergänzend, das ist auch wichtig, dass wir dieses Wissen transportieren. Jens hat das schon, auch schon gesagt, aber da bin ich total dabei. Das ist keine Entscheidung, die wir hier in Lingen treffen. So ehrlich muss man einfach sein. Also da sind wir im Stadtrat auch angesprochen worden, Dieter, ne? Und wie wir das zulassen können. Das ist keine Entscheidung, die wir treffen. Die Entscheidung ist getroffen worden in Hannover. Und das, da können wir jetzt alle sagen, wir machen das wieder aus, aber das wäre gelogen. Es ist so, wie es ist. Das Zweite ist, wir haben ein Know-how hier. Und wir sind Europäer. Es gibt einen europäischen Bedarf, auch in Westeuropa mit viereckigen Brennstäben, aber halt im Osteuropa auch mit sechseckigen Brennstäben. Und wir sind Teil eines Europas, wo Brennelemente gebraucht werden. Wir in Deutschland brauchen keine, wir haben kein Atomkraftwerk mehr, was läuft, was ich auch richtig finde. Würde ich auch nicht wieder anschalten. Wir haben eine Entscheidung getroffen und bei dieser Entscheidung sollten wir auch bleiben und dann nicht nochmal hin und her eiern. Aber nochmal, die Kernfrage ist ja, die Entscheidung, die da getroffen wurde, ist in Hannover getroffen worden und nicht in Lingen.
4: muss ich ein bisschen ergänzen, die ist nicht in Hannover getroffen worden, sondern sogar auf Bundesebene ist sie getroffen worden, und zwar vom Bundeskanzler und von Macron. Auf der Ebene ist es gelaufen und die Entscheidung liegt tatsächlich beim Bundesumweltministerium.
5: Eine kleine Blitzfrage an alle von euch. Ihr braucht nochmal eure wunderschönen Fähnchen. Wenn ihr der Aussage zustimmt, einmal das grüne Fähnchen hoch. Wenn ihr dem nicht zustimmt, das rote Fähnchen. Kostenloser Nahverkehr für alle unter 18 Jahren. Dafür oder dagegen?
4: Rot war dagegen.
5: Rot war dagegen. Ich würde euch einladen, da einmal in einem Satz bitte eure Entscheidung zu begründen. Wenn es okay ist.
1: Mobilität ist ein Grundbedürfnis und es ist so, dass auch manchmal Kinder unter 18 los wollen von A nach B und die Eltern sind nicht verfügbar oder das Fahrrad ist platt oder ist gar entwendet und ich finde, das gehört einfach dazu und das macht uns am Ende des Tages weder arm noch reich, wenn wir da von den Kindern noch Geld kollekten, das können wir wohl mitbezahlen.
3: Ja, Kinder müssen entlastet werden und Eltern und Familien müssen auch entlastet werden. Und da bin ich voll für, dass man hier das kostenlose System bringt.
2: Ich habe dagegen gestimmt, weil ich eher für eine Vergünstigung bin und nicht für ein einfaches, kostenloses System. Aus zwei Gründen. Erstens, wir müssen es tatsächlich auch gegenfinanzieren, das ist das eine. Und das zweite ist, ich habe gelernt, das, was nichts kostet, schätze ich nicht wert.
4: Es gibt im Emsland schon das Schüler- und Jugendlichen-Ticket, nämlich genau die können das nutzen für den Bereich für Schülerfahrten und können das dann auch dann hier beim Lillibus nutzen. Insofern ist vieles schon kostenfrei, das wird vom Landkreis bezahlt, zahlen wir über unsere Kreisumlage gerne mit. Zum anderen bin ich bei Jens, es ist so, es muss auch irgendein Gegenwert sein und ich finde, wenn man mit Energie und mit Mobilität und anderen Dingen nicht nachhaltig umgeht, was nichts kostet, dann geht man da auch sehr fahrlässig mit um. Ich glaube, das kann man schon machen und wenn wir überlegen, man kann hier in Lingen für 199 Euro, und zwar jeder, ein Ganzjahresticket für den Lillibus kaufen. Für 199 Euro. Das ist also weniger, deutlich weniger als 1 Euro pro Tag. Und das finde ich ist extrem günstig, steht auch für Erwachsene zur Verfügung und ich kann so viel fahren am Tag, wie ich will. 199 Euro, kleiner Werbeblock.
3: Danke für die Werbung, Dieter.
4: Gerne.
5: Danke für eure Einsatzantworten. Wie wir uns bewegen, wie unsere Stadt aussieht, das entscheidet sich unter anderem im Rathaus. Und da fragt man sich schnell, reden wir Jugendlichen da überhaupt mit? Genau darum soll es jetzt in unserem letzten Themenblock gehen. Wir kommen zum letzten Themenblock und der liegt uns allen, uns als Veranstaltern, dem Stadtjugendring und dem Kinder- und Jugendparlament vor allem, besonders am Herzen. Denn es geht um euch Jugendliche und jungen Erwachsenen. Wie viel Mitsprache habt ihr eigentlich in dieser Stadt? Und lohnt es sich überhaupt, hier zu bleiben, wenn Schule oder Ausbildung mal vorbei sind? Dieter, das Kinder- und Jugendparlament gibt es in Lingen seit über 25 Jahren und hat in der Zeit viel selbst umgesetzt. Wenn die Stadt ihm an einer Stelle den Rücken stärken könnte, mehr Budget, mehr Personal oder mehr Sichtbarkeit, wo würdest du zuerst ansetzen und warum?
4: An zwei Dingen. Zum einen würde ich an die Sichtbarkeit rangehen, das heißt also, wie kann man sie noch besser einbinden und das will ich an einem konkreten Beispiel machen. Ich kann mir sehr gut vorstellen, dass wir Jugend-Städtepartnerschaften machen. Wir gehen eine Städtepartnerschaft, aber immer nur für die Erwachsenen. Warum machen wir das nicht mit Jugendlichen? Dass man sagt, zwischen zwei Partnerstädten, also beispielsweise Elbeuf oder Salt in Spanien, könnte ein jugendliches Team für eine Woche, und zwar bezahlt von der Stadt, sich austauschen. Die müssten sich zusammensetzen, überlegen, was sind unsere entweder globalen Themen oder auch Freizeitthemen, ähnliche Themen, die uns länderübergreifend betreffen. Und dann würde ich mir wünschen, wenn das dann bei uns im Planungs- und Bauausschuss konkret vorgeschlagen wird und vorgetragen wird mit Zielen, mit Wegen dahin und dann auch mit Lösungsvorschlägen. Das wäre wirklich Partizipation wie man sich von Jugendlichen sich die wünscht, auch interkulturell und über die Grenzen hinweg.
5: Danke sehr.
3: Ja, meine Frage ist natürlich an Dieter, an dich. Die Finanzierung, wird die sichergestellt?
4: Ja.
3: Ja, wodurch?
4: Wie bei vielen anderen Dingen auch. Wir haben ja hier bei Jugendaustauschen, haben wir bei Partnerstädten einen eigenen Etat. Und den 7. Etat, den müsste man etwas aufstocken, aber es würde bei einer einwöchigen Fahrt, wo man vielleicht mit ausgewählten Jugendlichen das auch noch machen kann, vielleicht eine Gruppe von 10 Leuten, sagen, wir fahren rüber, 10 Leute kommen dann irgendwann mal versetzt wieder hier in Deutschland an. Das kann man mit Bialawa machen, in Polen, das könnte man machen mit Elbeuf und so weiter. Das würde wieder zeigen, dass wir Europa, diesen Europa-Gedanken pflegen, dass wir aber konkret auch sagen, was wir wollen. Und ich glaube, da kommen viele gute Ergebnisse raus, die man dann in Kiopa und in unserem Planungs- und Bauausschuss beispielsweise besprechen kann und auch beschließen könnte.
3: Und wenn ich jetzt ein Schelm bin, würde ich dich fragen, welcher Personenkreis kommt dafür in Frage oder wie sind die Auswahlkriterien?
4: Das Kiopa.
0: Und ab hier bleibt die Fragestellung dann bei uns Moderatoren oder beim Publikum.
5: Zwei Wortbeiträge noch von Jens.
2: Ich würde noch mal auf die Fragestellung einen Aspekt ergänzen, der mir persönlich sehr wichtig ist. Kiupa, 25 Jahre, ist gerade schon genannt worden. Das ist ein gewähltes Gremium. Und ich finde, ein gewähltes Gremium hat es verdient, dass auch ein Oberbürgermeister mindestens monatlich mit diesem Gremium zusammenkommt, damit einfach Nähe entsteht. Und ich glaube, dadurch haben wir die Sichtbarkeit und wir haben auch da die Ideen, die wir dann weiter transportieren können. Und ich kann nur sagen, mir persönlich wäre das wichtig.
1: Ja, dann berichtet mal ein Insider. Ich war die letzten 5 Jahre immer im Kiupa, nahezu immer. Und das waren auch andere Vertreter aus anderen Parteien, die auch dort saßen. Björn Roth war oft da von der CDU und Hanne Scholz von der SPD, Heiner Rehn. Also wir waren halt in diesem Ausschuss immer da, auch um die Nähe zu zeigen und auch die Zusammenarbeit zu zeigen. Das haben wir schon gemacht. Daniel macht da einen super Job mit Ronja und mit allen, die da in Kiupa sich so richtig engagieren. Das gefällt mir richtig gut. Die Ideen, die da entwickelt wurden oder auch die Unterstützung, die dann bei euch auch angefordert wurden. Ihr habt ein eigenes Budget, entscheidet selbst über dieses Budget. Zum Beispiel ein Schachturnier am Diegsee ist mir in Erinnerung geblieben. Das finde ich total toll. Da werden junge Menschen rangeführt an das, wie es geht. Auch an Budgetierung rangeführt. Finde ich richtig klasse. Ich würde mir auch wünschen, dass diese Vernetzung vielleicht dann doch noch stärker ist über einen Regelbesuch, ob der einmal im Monat sein muss oder ob vielleicht halbjährlich ein Bericht sein muss im Stadtrat, halte ich auch für eine gute Idee. Aber unterm Strich macht ihr einen ganz tollen Job. Und wir kamen ja gerade noch von einer anderen Frage, letzter Satz von mir. Jugendfreizeiten. Ich war auch mit dem Stadtjugendring damals mal in Polen. Unvergesslicher Ausflug, ganz toll, Menschen haben sich kennengelernt da. Genau das soll es sein und ich glaube, die Kohle haben wir auch über.
5: Danke sehr. In Form der App ist es schon mal angeklungen. Wilfried, du forderst ein zu 100% digitales Rathaus. Was heißt das für eine 18-Jährige, die zum ersten Mal einen Personalausweis selbst beantragt? Und wie schnell wäre dieses digitale Rathaus machbar?
3: Ja, das digitale Rathaus ist durchaus machbar. Das heißt, in Form einer technisch entwickelten Bürger-App bekommt ihr da die Möglichkeit, einen Antrag oder Anträge an sich zu stellen, und zwar digital. Und auf der anderen Seite haben wir natürlich die Möglichkeit, durch die Digitalisierung des Rathauses auch die Barrierefreiheit herzustellen, das heißt, dass auch Menschen mit Behinderung, Senioren oder ausländische Mitbürger, die der deutschen Sprache nicht mächtig sind, im Eingangsbereich die Möglichkeit haben, ihre Amtsgeschäfte sozusagen selber zu tätigen und ihre Anträge selber zu stellen, und zwar durch KI.
5: Danke sehr.
3: Bitte.
5: Jens, du verantwortest Digitalisierung beruflich. Ist ein digitales Rathaus realistisch oder eher Wahlkampf?
2: Ich würde die Frage mal etwas anders beantworten. Digitalisierung muss den Menschen im Alltag nützen. Das müssen wir voranstellen. Es bringt nichts, wenn wir jetzt sagen, wir müssen alles digital machen. Das ist gar nicht leistbar. So ehrlich müssen wir uns das machen.
3: Doch, das ist mal. Ja.
2: Egal, lass ich das stehen.
3: Das ist so.
2: Wir haben mit der Bund-ID und der EU-ID ein einheitliches IDEN-Verfahren, sodass wir Fachverfahren schon deutlich einfacher machen können, wenn wir das Einwohnermeldeamt sehen, Wohngeldanträge. Wir haben das Passwesen generell und Bürgerdienste auch. Aber es gibt kompliziertere Fälle, die immer eine persönliche Beratung erforderlich machen. Und wir müssen uns hier auch ehrlich machen, dass die Menschen, die Mitarbeitenden im Rathaus, eher weniger werden. Die Demografie schlägt hier auch zu. Und der Anspruch muss es sein, Fachverfahren auf einer oder Prozesse zu vereinfachen. Im Moment sind Prozesse in der Verwaltung teilweise sehr antiquiert und komplex.
3: Ja.
2: Prozesse vereinfachen und sie dann digitalisieren. Das geht. Aber das Ziel muss sein, dass wir immer noch persönliche Beratung in einem Rathaus, das ist ein Haus der Bürgerinnen und Bürger, dass das weiter möglich ist und dass wir beide Verfahren, also einfache Prozesse, digital von zu Hause machen können. Das ist auch heute möglich. Aber dass kompliziertere Themen, die eine persönliche Interaktion auch brauchen, dass das weiter möglich bleibt. Und ich denke, gerade KI ist gefallen. KI ist ein wesentliches Instrument, um Prozesse zu vereinfachen und auch Mitarbeitende zu entlasten. Das setzen wir auch schon ein. Das ist richtig. Aber ich bleibe bei der Quintessenz. Prozesse vereinfachen und dann digitalisieren auf Basis einer sauberen Architektur. Dann kommen wir dem Ziel schnell näher, dass wir ein digitales, virtuelles Rathaus haben, was aber immer noch für alle Bürgerinnen und Bürger offen ist und für persönliche Beratung zur Verfügung steht.
3: Danke.
5: Ich würde erst Peter das Wort geben und dann darfst du gerne.
1: Zwei Gedanken dazu. Ich arbeite für eine Bank, die mit dem Slogan wirbt digital und persönlich. Genau das ist es auch. Wir können nicht einfach umklappen auf digital. Die persönlichen Ansprechpartner müssen auch da sein. Und das Rathaus ist für die Bürger da und nicht die Bürger fürs Rathaus. Ja, wir leisten uns, das muss man einfach ganz klar sagen, das Rathaus ist Dienstleister für uns als Gesellschaft, dafür ist es da. Und da muss man halt auch damit gehen, dass die Bürgerinnen und Bürger mittlerweile auch alle digitaler werden. Ich habe jetzt einen Vorgang gehabt im Rathaus, wo die Leute wirklich gut arbeiten. Ich kenne da viele, mittlerweile in den letzten 5 Jahren viele Menschen kennengelernt. Das liegt nicht an den Leuten, die da arbeiten. Die sind alle mega engagiert, das liegt an den Prozessen. Es geht um eine Einbürgerung eines fantastischen Menschen dieser Stadt. Seit 10 Jahren eiern wir da rum, haben eine Akte angehäuft von 500 Seiten mittlerweile und sind noch nicht weitergekommen. Und das ist eine Geschichte, da müssen wir doch sagen, irgendwann mal ganz viel Papier anzuhäufen, ist ja offensichtlich nicht der Weg zum Erfolg. Das muss einfacher sein, das muss transparenter sein und auch da wird hart gearbeitet. Das liegt nicht an den Leuten, nochmal, das liegt an den Prozessen. Und da müssen halt auch Behörden miteinander vernetzt werden, dann müssen Daten schneller transferiert werden und das müssen wir hinkriegen und das werden wir auch hinkriegen, weil in der freien Wirtschaft klappt es ja auch.
5: Danke sehr.
3: Ich möchte natürlich auch noch ergänzend dazu sagen, dass Jens das völlig richtig aufgeschmückt hat, was wir noch brauchen, ist natürlich ein sogenannter C-Hall Guide, das heißt also jemand, der im Rathaus ist und auch den Menschen letztendlich unter die Arme greift, wenn sie Hilfe benötigen. Also die persönliche Betreuung, jetzt geht das Licht aus und Feierabend? Nee, noch nicht, ne?
5: Wir machen weiter.
3: Und das heißt also, dass auch da die Möglichkeit bestehen sollte für Senioren, ältere Herrschaften also und Menschen mit Behinderung und ausländischen Mitbürgern, ein C-Hall-Guide oder ein Guide nach Hause zu bestellen, dass der letztendlich irgendwo in Anführungsstrichen Nachhilfe gibt.
5: Danke sehr.
3: Und nicht zu vergessen, der Dienstleistungsabend. Der Dienstleistungsabend, der mindestens bis 18 Uhr laufen soll und wo auch junge Menschen oder Arbeitnehmer die Möglichkeit haben, länger das Rathaus zu betreten.
5: Danke.
0: Es Es gibt auch hier zu diesem Themenblock noch Fragen aus dem Publikum. Als erstes, wie wollen Sie sich gegen Diskriminierung, also Queerfeindlichkeit, Sexismus, Rassismus einsetzen?
4: Nochmal die Frage, Sie wollen sich dafür dagegen setzen. Was haben Sie jetzt gesagt?
5: Wie?
0: Wie man sich gegen Diskriminierung einsetzen kann. So. Dafür sollte, also sollten wir hoffentlich nicht sein.
4: Ja, das Thema Diskriminierung ist eine große Herausforderung in jeder Stadt und natürlich auch hier bei uns in der Stadt. Wir haben hier 116 verschiedene Nationen in dieser Stadt leben. Und dementsprechend geht es darum, wie kann man sie integrieren, wie kann man sie in die Gesellschaft hineinkriegen. Und wir haben hier da sehr viele Möglichkeiten. Ich sehe vorne Frau Rakers mit dem Willkommensbüro. Wie kann ich das gestalten, dass auch Menschen sich hier wohlfühlen, dass sie hier bleiben? Und auch gerade für ausländische Fachkräfte hier langfristig auch bleiben. Das ist ein zentrales Moment gewesen, auch bei der IHK. Also wir benötigen Fachkräfte wie Ärzte, wie Ingenieure, wie Architekten und Ähnliches, aber auch den normalen Pfleger im Krankenhaus. Und dann muss man da schauen, wenn sie in den Arbeitsmarkt drin sind, wenn sie aber auch die Möglichkeit haben, beim Willkommensbüro oder auch beim Welcome im Service Center hier das zu machen und die Integrationslotsen, die beispielsweise bei uns auch in der Stadt tätig sind und das ehrenamtlich machen. Das ist, glaube ich, so ein Konglomerat aus verschiedenen Kräften und ich hoffe, ich sage mal, Lingen ist bunt, dass es auch wirklich zutrifft.
0: Dankeschön. Weitere Wortmeldung? Ja, Peter?
1: Ja, Ronja, danke. Du hast ein gutes Stichwort genannt, Willkommensbüro. Andrea, meine liebe Klassenkameradin. Aber es ist ein paar Tage her, dass wir beide in der Schule waren. Sehr schöner Ort der Begegnung. Ich sehe da vorne den Max stehen. Linkes Bund, tolle Demo. Haben wir da veranstaltet mit, Dieter hatte mich korrigiert, ich sprach von 8.000, es waren sogar 10.000 Leute. Da haben wir ein deutliches Zeichen gesetzt. Dann hatten wir einen CSD in Lingen. Auch das zeigt ja, dass wir sagen, ihr seid hier willkommen und das finde ich total wichtig. Und es geht aber auch darum, dass wir in Sportvereinen, in Schulen auch schon da die Basis legen, dass wir sagen, du darfst sein, wie du magst, solange du andere damit in irgendeiner Form nicht unterdrückst oder so. Aber wenn du frei lebst, kannst du so leben und dich anziehen, wie du möchtest. Finde ich total wichtig für unsere Gesellschaft, dass wir das vorleben und dafür brauchen wir auch mal einen CSD in dieser Stadt und Lingen ist bunt, dass wir klare Zeichen setzen in die Richtung und wenn wir das machen, leben wir als Erwachsene auch was vor und das Zweite ist eine Sichtbarkeit und da kann ich nur jeden ermutigen, so Ronja, die ja Politik erprobt ist, dass wir auch junge Frauen auch im Stadtrat haben, dass wir einfach zeigen, dass wir eine etwas buntere Mischung sind auch andere Gedanken da öfter mal haben, weil manchmal sehe ich vielleicht die Welt ein bisschen anders als meine Töchter, die sehen, die noch viel jünger sind, ist ja klar. Also wir können das vorleben und auch steuern.
0: Dankeschön. Sofort. In Anbetracht der Zeit würde ich darum bitten, die letzten Fragen in kurzen Stichpunkten, ein paar Sätzen zu beantworten.
5: Ich habe noch einen kleinen Hinweis gerade bekommen für alle von euch, aus dem Publikum, die im Parkhaus geparkt haben. Es schließt um 21 Uhr und ihr würdet dann nicht mehr rauskommen. Wenn ihr euer Auto also noch umparken wollt oder unsere Veranstaltung leider schon verlassen müsst, dann jetzt wäre der Moment
4: dafür. Moll.
5: Gut.
4: Hä? Was?
5: Zum Glück haben wir heute Donnerstag.
4: Bis 22 Uhr, Herr Frilling. Nee, und das nicht. Aber Freitag, Samstag.
5: Gut, dann noch einmal das Wort an Ronja.
0: Genau. Einmal eine letzte Frage zum Thema Zukunft. Wie wird das Verhältnis zwischen Oberbürgermeister und KiUPA? Ist es möglich, engeren Kontakt zu schaffen? Liegt mir tatsächlich auch sehr am Herzen. Aber kommt nicht von mir.
2: Habe ich ja gerade schon beantwortet.
4: Ja, ich glaube, das ist etwas, was ein Oberbürgermeister als besondere Herausforderung immer hat. Ich sage aber auch gleichzeitig dazu, Daniel sitzt ja heute hier, er ist ja der hauptamtliche Vertreter auch für mich und ich werde direkt informiert, wenn es um konkrete Themen auch geht, so sodass ich auch das nicht leider immer schaffe, komplett persönlich da zu sein. Ich versuche es, aber ich sehe ja auch euch beispielsweise auf verschiedenen anderen Veranstaltungen. Und das ist ein Thema. Der Oberbürgermeister hat ein sehr vielfältiges Betätigungsfeld. Wenn das jemand anders werden sollte, wird das merken.
1: Mir ist das bewusst. Genau. Ja, ich möchte ja so viele Bürgersprechstunden wie eben möglich machen, sowohl im Rathaus als auch in den Ortsteilen und auch mit allen Populationen dieser Stadt und selbstverständlich auch mit gewählten Vertreterinnen und Vertretern. Und das ist nochmal das KIUPA. Ja, also da kann ich ja reinhören, was los ist, und das interessiert mich total.
0: Dankeschön. Ich würde dann jetzt einmal die letzte Frage stellen, damit wir auch im Zeitplan bleiben. Im Moment gibt es zum Glück viel Austausch zu den Themen, die Lingen bewegt. Außerhalb der Wahl ist es jedoch schwierig, sich über kommunale Themen zu informieren, außerhalb der Ratsinformationssystems. Wie möchten Sie denn in Zukunft eine ausgewogene bürgernahe Kommunikation gewährleisten?
4: Ich kann mir da vor... Achso, war das...
2: Mach ruhig. Ich... Nein, sonst starte ich.
4: Ich dachte, also, das ging nicht rein. Ist egal. Also ich fange eben an, aber kannst, wenn du möchtest.
2: Ja, mach ruhig.
4: Genau. Ich kann mir vorstellen, dass wir das zukünftig auch noch mehr über Zukunftswerkstätten machen. Also wirklich Formate, die auch dann zwischen Jugendlichen und auch Erwachsenen laufen. Wo wollen wir die Stadt gestalten? Und da muss es dann spezielle Treffen dazu geben, so oder Barcamps, mit dem man das auch gut hinkriegen kann. Das wäre etwas, weshalb man dann auch die Zeit zwischen den Kommunalwahlen ganz gut hinbekommt.
2: Ich würde es ergänzen, weil das eine ist ja zusammenarbeiten und Ideen entwickeln, sich aber gegenseitig informiert halten. Ich glaube, dafür brauchen wir auch ein Angebot, weil das machen wir heute etwas intensiver in Zeiten des Wahlkampfes, aber das soll ja kein Wahlkampfmomentum sein, sondern ich habe in meiner heutigen Verantwortung sehr, sehr gute Erfahrungen gemacht, dass wir die sozialen Medien auch gezielt nutzen, um dort die Menschen zu erreichen, die genau das auch als Informationsmedium nutzen. Weiterhin habe ich sehr gute Erfahrungen gemacht, jetzt unabhängig vom KIUPA, das Thema Bürgermagazin nochmal gezielt reinzugeben, also auch ein Medium in Print und digital, was gerade auch die allgemeinen Themen aufgreift. Am Ende muss uns allen bewusst sein, die Tageszeitung transportiert zu wenig von unseren Themen. Das ist so. Und wir werden mit einem Medienmix antworten, dass wir genau diese Informationen haben, weil das Ziel ist einfach, mehr voneinander wissen.
1: Ja, der Informationstransfer, der läuft heute digital. Da seid ihr alle auch viel... Ihr seid damit groß geworden, mit einem Endgerät in der Hand und wisst, wie das Ganze funktioniert. Und also über digitale Wege was zu transportieren, das ist ja alternativlos. Die Frage ist nur, wie bündeln wir das Ganze? Und ich weiß gar nicht, wir haben es jetzt so oft gesehen, irgendwann in den letzten Tagen auch mal gesagt, dass wir nochmal schauen müssen, ob es irgendwie eine Möglichkeit gibt, eine Lingen-App zu machen, die noch ein bisschen ergänzt wird und ein bisschen übersichtlicher ist. In dieser Stadt ist so viel los, das bekommen wir gerade in den letzten Wochen deutlich mit. Wir versuchen auch überall hinzukommen, aber das ist... echt nicht einfach. Es ist hier so viel los und das muss man halt so ein bisschen gebündelt transportiert bekommen. Und dafür wird es Lösungen geben, davon bin ich überzeugt. Ein Satz noch, Ideenwerkstatt, die habe ich Montag kennengelernt auf der schönen Veranstaltung Frauen entscheiden die Wahl. Total interessant auch, über diese Ideenwerkstatt Dinge zu transportieren. Da haben wir ja auch wirklich schon eine Plattform geschaffen. Die warten drauf, die freuen sich auf Ideen.
5: Danke sehr.
0: Dankeschön.
5: Wir haben im Verlauf dieses Abends viel gehört und ich hoffe, ihr könnt alle zumindest eine neue Sache mitnehmen, die ihr von den Kandidaten und über unsere wunderbare Stadt erfahren habt. Wir sind nämlich fast am Ende unserer Zeit angekommen. Doch bevor wir die Veranstaltung abschließen, kommt noch das, worauf einige von euch vielleicht gewartet haben. Habt ihr es noch auf dem Schirm? Das Phrasenschwein. Sophia hat fleißig mitgezählt. Und wir haben einen Gewinner. Wir fangen mal unten an mit zwei Phrasen. Jens.
1: Familie Schmiede.
5: Mit jeweils drei Phrasen teilen sich Dieter und Peter den nächsten Platz. Und unser wunderbares Phrasenschwein gewinnt Wilfried. Ein großer Dank geht an Wintering.
3: Danke sehr.
5: Falls es nicht gesehen ist, wahrscheinlich in den letzten Reihen, seht ihr es nicht, das Phrasenschwein, der Preis ist ein Schweineohr.
3: Dankeschön.
5: Guten Appetit und trag's mit Stolz.
3: Danke sehr.
0: Ja, dann zum Schluss. Dieter, Jens, Peter, Wilfried, danke für eure Zeit und für diesen offenen Austausch. Danke an alle Veranstalter, Stadtjugendring, Kinder- und Jugendparlament, Team Jugend, Ludwig-Windhorst-Haus, VHS Ling, BDKJ Emsland Süd und natürlich ans Café Wintering für den Veranstaltungsort.
5: Vielen Dank.

0: Auch ich möchte mich einmal an euch bedanken dafür, dass ihr hier wart, dass ihr uns zugehört habt, dass ihr mitgemacht habt in Form eurer Fragen. Ich hoffe, alle haben sich irgendwie wiedergefunden und haben eine Antwort erhalten, die zufriedenstellend ist. Ich möchte mich bei Ronja bedanken für diese tolle Moderation, die wir gemeinsam machen durften. Ich fühlte mich auf jeden Fall sicherer mit dir an meiner Seite.
1: Dankeschön. Das kann ich genauso nur zurückgeben. Ich fand, es war ein sehr erfolgreicher Abend. Ich hoffe, dass jetzt jeder ein bisschen schlauer hier rausgeht. Und ich darf mich auch bei dir bedanken, Youssef, dass du mir so gut geholfen hast bei dieser Veranstaltung. Youssef hat es zwar schon gesagt, aber auch ich möchte mich einmal bei euch allen bedanken, dass ihr so gut mitgemacht habt und auch fleißig...
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3: Ich bin Dirk Zeitler. Erst langsam wird nach der verheerenden Sturzflut im Grenzgebiet zwischen Nepal und Tibet das Ausmaß der Katastrophe klar. Mindestens 389 Menschen sind allein auf nepalesischer Seite ums Leben gekommen. Mehr als 1300 Menschen werden insgesamt vermisst, darunter zahlreiche Ausländer.
4: Die Bilder sind wie aus einem Katastrophenfilm. Die ganze Region liegt unter dickem Schlamm. Dörfer und Infrastruktur sind zerstört. Erste Untersuchungen deuten auf einen gewaltigen Abbruch von Eis und Felsen hin. Dadurch könnte sich ein Fluss aufgestaut haben. Als die Blockade brach, wurden enorme Wassermassen freigesetzt. Die Armee hat derweil damit begonnen, hunderte Überlebende auszufliegen, darunter auch Ausländer. Aus Bangkok, Carola Frenzen.
3: Die Fraktionen von Union und SPD schließen Änderungen am Rentenkonzept der Koalition nicht aus. Kein Gesetz gehe so aus dem Bundestag, wie es hineinkomme, sagte Unionsfraktionschef Frei.
5: Der Koalition stehen turbulente Wochen bevor. Die drei Landtagswahlen könnten CDU und SPD durchrütteln. Parallel dazu will die Regierung ihr Reformpaket umsetzen und hier gibt es noch Streitpunkte, vor allem bei der Rente mit 63. Die soll abgeschafft werden, doch daran gibt es intern Kritik. Es könnte auf Ausnahmen hinauslaufen für alle, die nicht in der Lage sind, länger als 45 Jahre zu arbeiten, wegen des harten Jobs oder der Gesundheit. Das Treffen in Münster soll die Fraktionen zusammenschweißen und Vertrauen schaffen, damit die Regierung stabil bleibt. Thomas Bremser, Nachrichtenredaktion.
3: Bei einer Gewalttat an einer Schule in Gosen-Neu-Zittau in Ostbrandenburg sind eine Frau und ein Mann getötet worden. Ein Verdächtiger wurde vorläufig festgenommen. Die getötete Frau soll seine Ex-Freundin gewesen sein. Zunächst gab es Gerüchte um eine Amoktat an der Schule, was sich aber vorerst nicht bestätigt hat. Im Streit um den WM-Investorendeal bereitet die UEFA ein Strafverfahren gegen FIFA-Präsident Infantino vor. Der Europäische Fußballkontinentalverband forderte die FIFA und beteiligte Finanzinstitute auf, Dokumente zu dem gescheiterten Projekt herauszugeben. Das geht aus einem 60-seitigen Dokument an ein Distriktgericht im US-Bundesstaat Florida hervor.
6: Und jetzt das Wetter für das Emsland und die Grafschaft Bentheim.
7: Ja, und da ziehen in der Nacht weiterhin teils dichte Wolkenschauer und auch Gewitter über uns hinweg. Die Tiefstwerte liegen meist bei um die 15 Grad. Die Gewitter lassen dann im Laufe der zweiten Nachthälfte allmählich nach. Und am Freitag ist es dann sehr wechselhaft geworden und zum Teil auch recht nass und deutlich kühler. Die Höchstwerte erreichen nur noch 20 bis 22 Grad.
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8: Es ist 21 Uhr und 3 Minuten.

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1: Ich bin Thomas Brockt. Bei der katastrophalen Sturzflut in der Gebirgsregion zwischen Nepal und China sind laut jüngsten Angaben der nepalesischen Polizei 389 Menschen ums Leben gekommen. Zuletzt war von 359 Toten allein in Nepal die Rede. China hat bisher 3 Tote bestätigt. Dort hatte die Flut unter anderem einen Grenzübergang schwer getroffen. Hunderte Menschen werden noch vermisst, auch deutsche Touristen sind darunter. Die allermeisten Waldbrände in Deutschland gehen offenbar auf den Menschen zurück. Nach Angaben der Allianz Agrarversicherung haben nur etwa 3% der Feuer natürliche Ursachen. Wegen der Trockenheit sieht der Versicherer zugleich ein deutlich erhöhtes Risiko für große Brände.
2: Bei den aufgeklärten Waldbränden waren im vergangenen Jahr 95% auf menschliches Verhalten zurückzuführen. Häufig ging es um Fahrlässigkeit, etwa durch Zigaretten, Grillen oder Lagerfeuer, aber auch Brandstiftung spielte eine Rolle. Verschärft wird die Gefahr durch Trockenheit und vorgeschädigte Wälder, denn Hitze, Dürre und Borkenkäfer haben vielerorts Totholz und anderes leicht entzündliches Material hinterlassen. Thomas Bleskin, Nachrichtenredaktion.
1: Die UEFA bereitet im Streit um einen gescheiterten WM-Investorendeal ein Strafverfahren gegen FIFA-Präsident Infantino vor. Der Europäische Fußballverband verlangt dafür von der FIFA und beteiligten Finanzinstituten die Herausgabe von Dokumenten. Das geht aus einem Schreiben an ein Gericht im US-Bundesstaat Florida hervor.
3: Damit eskaliert der Machtkampf zwischen dem Europäischen Fußballverband und dem FIFA-Boss. Verdacht auf untreue Geschäftsbesorgung, so der Vorwurf gegen Infantino, den der UEFA-Präsident den europäischen Verbänden heute in Monaco im Detail erläutert hat. Was nichts anderes bedeutet als, jetzt soll Infantino auf juristischem Weg gestürzt werden. Wenn er verurteilt würde, könnte ihn das laut UEFA sogar ins Gefängnis bringen. Dabei will der Schweizer eigentlich nächstes Jahr wieder FIFA-Chef werden. Thomas Thonfeld, Sportredaktion.
1: Der FC Bayern München trifft in der Fußball-Champions-League-Gruppenphase daheim unter anderem auf den diesjährigen Finalisten Arsenal London. Das ergab die Auslosung in Monaco. Auswärts warten auf den FCB auch Atletico Madrid und Manchester United. Borussia Dortmund trifft auf Inter Mailand und ebenfalls auf Arsenal. RB Leipzig bekam schwierige Gegner in Real Madrid und Manchester City sowie Manchester United zugelost. Der VfB Stuttgart trifft unter anderem auf Inter Mailand, Atletico Madrid und Galatasaray Istanbul.
4: Und jetzt das Wetter für das Emsland und die Grafschaft Bentheim.
5: Ja, und da ziehen in der Nacht weiterhin teils dichte Wolkenschauer und auch Gewitter über uns hinweg. Die Tiefstwerte liegen meist bei um die 15 Grad. Die Gewitter lassen dann im Laufe der zweiten Nachthälfte allmählich nach. Und am Freitag ist es dann sehr wechselhaft geworden und zum Teil auch recht nass und deutlich kühler. Die Höchstwerte erreichen nur noch 20 bis 22 Grad.
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Bobby G. Rice and Sometimes. I'm going to play a song for Waltraud Riggins. Well, she died a couple of weeks ago and ich muss sagen, wir sind ganz, ganz schön traurig. Waltraud, für dich ist ein Song hier. What Comes Next? Hermann Lammersmeier für Waltraud.

Ja, Waltraud, du warst oft bei unseren Live-Shows dabei und hattest deinen Mann dabei. Und ja, es ist sehr, sehr traurig, Waltraud. So, hier ist Hermann Lammersmeier und Johnny Bush und The Last Country Song. Danach Keith Bradford und Life's Too Short to Have a Cheap Beer. Cheap Beer. Wow.

Johnny Bush und Buddy Emmons. Ja, es klingt einfach nur wunderbar. Hier ist jemand, der will irgendwas, er muss es einfach wissen.

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0: So here's a song for all them Johnny Cash fans. It's something like a road movie. It's a Chicken in Black. Listen to this song and hey, you can watch it on YouTube and you will love it. Johnny Cash. After that, Willie Nelson and It's Hard to Be Humble.

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1: Ich bin Thomas Brockt. Die Fraktionen von Union und SPD schließen Änderungen am Rentenkonzept der Koalition nicht aus. Kein Gesetz gehe so aus dem Bundestag, wie es hineinkomme, sagte Unionsfraktionschef Frei bei einer gemeinsamen Klausurtagung in Münster.
2: Der Koalition stehen turbulente Wochen bevor. Die drei Landtagswahlen könnten CDU und SPD durchrütteln. Parallel dazu will die Regierung ihr Reformpaket umsetzen. Und hier gibt es noch Streitpunkte, vor allem bei der Rente mit 63. Die soll abgeschafft werden, doch daran gibt es intern Kritik. Es könnte auf Ausnahmen hinauslaufen für alle, die nicht in der Lage sind, länger als 45 Jahre zu arbeiten, wegen des harten Jobs oder der Gesundheit. Das Treffen in Münster soll die Fraktionen zusammenschweißen und Vertrauen schaffen, damit die Regierung stabil bleibt. Thomas Bremser, Redaktion.
1: Bei der katastrophalen Sturzflut in der Gebirgsregion zwischen Nepal und China sind laut jüngsten Angaben der nepalesischen Polizei 389 Menschen ums Leben gekommen. Zuletzt war von 359 Toten allein in Nepal die Rede. China hat bisher 3 Tote bestätigt. Dort hatte die Flut unter anderem einen Grenzübergang schwer getroffen. Hunderte Menschen werden noch vermisst, auch deutsche Touristen sind darunter. Die Auslosung der Ligaphase der Fußball Champions League hat den deutschen Clubs überwiegend machbare Aufgaben beschert. Nur für RB Leipzig kommt es hart. Der BVB muss lange Reisen machen.
3: Für Borussia Dortmund stehen dabei Reisen ins mehr als 4000 Kilometer entfernte Baku in Aserbaidschan zu Sabah FK und zum Vorjahresüberraschungsteam aus Norwegen Bodø Glimt an. Auf Bayern München wartet ein Auswärtsspiel bei Atletico Madrid an jenem Ort, wo auch das Endspiel stattfinden wird. Auf dem Weg dorthin dürfte der englische Meister FC Arsenal in der Ligaphase der stärkste Gegner sein. Reihenweise attraktive Gegner erhielt RB Leipzig. Neben dem Gastspiel bei Real Madrid geht es auch zu Manchester United und der VfB Stuttgart bekommt es unter anderem mit Galatasaray Istanbul zu tun. Dirk Zeitler, Nachrichtenredaktion.
1: Der SC Freiburg ist souverän in die Ligaphase der Fußball-Conference League eingezogen. Die Freiburger setzten sich im Playoff-Rückspiel gegen den FC Motherwell mit 4:1 durch. Schon das Hinspiel in Schottland hatte der SC mit 3:1 gewonnen.
4: Und jetzt das Wetter für das Emsland und die Grafschaft Bentheim.
5: Ja, und da ziehen in der Nacht weiterhin teils dichte Wolkenschauer und auch Gewitter über uns hinweg. Die Tiefstwerte liegen meist bei um die 15 Grad. Die Gewitter lassen dann im Laufe der zweiten Nachthälfte allmählich nach. Und am Freitag ist es dann sehr wechselhaft geworden und zum Teil auch recht nass und deutlich kühler. Die Höchstwerte erreichen nur noch 20 bis 22 Grad.
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1: Ich bin Thomas Brock. Nach der Sturzflut im Grenzgebiet zwischen Nepal und China bergen Retter immer mehr Tote. Nach neuen Angaben der nepalesischen Polizei sind mindestens 389 Menschen ums Leben gekommen. Mehr als 1300 Menschen werden noch vermisst, darunter auch einige deutsche Touristen.
2: Die Bilder sind wie aus einem Katastrophenfilm. Die ganze Region liegt unter dickem Schlamm. Dörfer und Infrastruktur sind zerstört. Erste Untersuchungen deuten auf einen gewaltigen Abbruch von Eis und Felsen hin. Dadurch könnte sich ein Fluss aufgestaut haben. Als die Blockade brach, wurden enorme Wassermassen freigesetzt. Die Armee hat derweil damit begonnen, hunderte Überlebende auszufliegen, darunter auch Ausländer. Auch der Dalai Lama zeigte sich heute bestürzt. Das Oberhaupt des tibetischen Buddhismus sprach allen Betroffenen sein Mitgefühl aus. Aus Bangkok, Carola Frenzen.
1: Die Fraktionen von Union und SPD schließen Änderungen am Rentenkonzept der Koalition nicht aus. Kein Gesetz gehe so aus dem Bundestag, wie es hineinkomme, sagte Unionsfraktionschef Frei bei einer gemeinsamen Klausurtagung in Münster.
3: Der Koalition stehen turbulente Wochen bevor. Die drei Landtagswahlen könnten CDU und SPD durchrütteln. Parallel dazu will die Regierung ihr Reformpaket umsetzen und hier gibt es noch Streitpunkte, vor allem bei der Rente mit 63. Die soll abgeschafft werden, doch daran gibt es intern Kritik. Es könnte auf Ausnahmen hinauslaufen für alle, die nicht in der Lage sind, länger als 45 Jahre zu arbeiten, wegen des harten Jobs oder der Gesundheit. Das Treffen in Münster soll die Fraktionen zusammenschweißen und Vertrauen schaffen, damit die Regierung stabil bleibt. Thomas Bremser, Redaktion.
1: Bei einer Gewalttat an einer Schule in Gosen-Neu-Zittau in Brandenburg sind eine Frau und ein Mann getötet worden. Ein Verdächtiger wurde vorläufig festgenommen. Die getötete Frau soll seine Ex-Freundin gewesen sein. Zunächst gab es Gerüchte um eine Amoktat an der Schule, was sich aber nicht bestätigte. Der SC Freiburg ist souverän in die Ligaphase der Fußball Conference League eingezogen. Die Freiburger setzten sich im Playoff-Rückspiel gegen den FC Motherwell mit 4:1 durch. Schon das Hinspiel in Schottland hatte der SC mit 3:1 gewonnen.
4: Und jetzt das Wetter für das Emsland und die Grafschaft Bentheim.
5: Ja, und da ziehen in der Nacht weiterhin teils dichte Wolkenschauer und auch Gewitter über uns hinweg. Die Tiefstwerte liegen meist bei um die 15 Grad. Die Gewitter lassen dann im Laufe der zweiten Nachthälfte allmählich nach. Und am Freitag ist es dann sehr wechselhaft geworden und zum Teil auch recht nass und deutlich kühler. Die Höchstwerte erreichen nur noch 20 bis 22 Grad.
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1: Ich bin Thomas Brockt. Bei der katastrophalen Sturzflut in der Gebirgsregion zwischen Nepal und China sind laut jüngsten Angaben der nepalesischen Polizei 389 Menschen ums Leben gekommen. Zuletzt war von 359 Toten allein in Nepal die Rede. China hat bisher 3 Tote bestätigt. Dort hatte die Flut unter anderem einen Grenzübergang schwer getroffen. Hunderte Menschen werden noch vermisst, auch deutsche Touristen sind darunter. Die allermeisten Waldbrände in Deutschland gehen offenbar auf den Menschen zurück. Nach Angaben der Allianz Agrarversicherung haben nur etwa 3% der Feuer natürliche Ursachen. Wegen der Trockenheit sieht der Versicherer zugleich ein deutlich erhöhtes Risiko für große Brände.
2: Bei den aufgeklärten Waldbränden waren im vergangenen Jahr 95% auf menschliches Verhalten zurückzuführen. Häufig ging es um Fahrlässigkeit, etwa durch Zigaretten, Grillen oder Lagerfeuer, aber auch Brandstiftung spielte eine Rolle. Verschärft wird die Gefahr durch Trockenheit und vorgeschädigte Wälder, denn Hitze, Dürre und Borkenkäfer haben vielerorts Totholz und anderes leicht entzündliches Material hinterlassen. Thomas Bleskin, Nachrichtenredaktion.
1: Die UEFA bereitet im Streit um einen gescheiterten WM-Investorendeal ein Strafverfahren gegen FIFA-Präsident Infantino vor. Der Europäische Fußballverband verlangt dafür von der FIFA und beteiligten Finanzinstituten die Herausgabe von Dokumenten. Das geht aus einem Schreiben an ein Gericht im US-Bundesstaat Florida hervor.
3: Damit eskaliert der Machtkampf zwischen dem Europäischen Fußballverband und dem FIFA-Boss. Verdacht auf untreue Geschäftsbesorgung, so der Vorwurf gegen Infantino, den der UEFA-Präsident den europäischen Verbänden heute in Monaco im Detail erläutert hat. Was nichts anderes bedeutet als, jetzt soll Infantino auf juristischem Weg gestürzt werden. Wenn er verurteilt würde, könnte ihn das laut UEFA sogar ins Gefängnis bringen. Dabei will der Schweizer eigentlich nächstes Jahr wieder FIFA-Chef werden. Thomas Thonfeld, Sportredaktion.
1: Der FC Bayern München trifft in der Fußball-Champions-League-Gruppenphase daheim unter anderem auf den diesjährigen Finalisten Arsenal London. Das ergab die Auslosung in Monaco. Auswärts warten auf den FCB auch Atletico Madrid und Manchester United. Borussia Dortmund trifft auf Inter Mailand und ebenfalls auf Arsenal. RB Leipzig bekam schwierige Gegner in Real Madrid und Manchester City sowie Manchester United zugelost. Der VfB Stuttgart trifft unter anderem auf Inter Mailand, Atletico Madrid und Galatasaray Istanbul.
4: Und jetzt das Wetter für das Emsland und die Grafschaft Bentheim.
5: Ja, und da ziehen in der Nacht weiterhin teils dichte Wolkenschauer und auch Gewitter über uns hinweg. Die Tiefstwerte liegen meist bei um die 15 Grad. Die Gewitter lassen dann im Laufe der zweiten Nachthälfte allmählich nach. Und am Freitag ist es dann sehr wechselhaft geworden und zum Teil auch recht nass und deutlich kühler. Die Höchstwerte erreichen nur noch 20 bis 22 Grad.
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1: Ich bin Thomas Brockt. Die Fraktionen von Union und SPD schließen Änderungen am Rentenkonzept der Koalition nicht aus. Kein Gesetz gehe so aus dem Bundestag, wie es hineinkomme, sagte Unionsfraktionschef Frei bei einer gemeinsamen Klausurtagung in Münster.
2: Der Koalition stehen turbulente Wochen bevor. Die drei Landtagswahlen könnten CDU und SPD durchrütteln. Parallel dazu will die Regierung ihr Reformpaket umsetzen und hier gibt es noch Streitpunkte, vor allem bei der Rente mit 63. Die soll abgeschafft werden, doch daran gibt es intern Kritik. Es könnte auf Ausnahmen hinauslaufen für alle, die nicht in der Lage sind, länger als 45 Jahre zu arbeiten, wegen des harten Jobs oder der Gesundheit. Das Treffen in Münster soll die Fraktionen zusammenschweißen und Vertrauen schaffen, damit die Regierung stabil bleibt. Thomas Bremser, Redaktion.
1: Bei der katastrophalen Sturzflut in der Gebirgsregion zwischen Nepal und China sind laut jüngsten Angaben der nepalesischen Polizei 389 Menschen ums Leben gekommen.